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1: Ich bin Ursula Winkler. Die 4 in die Niederlande ausgeflogenen deutschen Passagiere des von einem Hantavirus-Ausbruch betroffenen Kreuzfahrtschiffs sind auf dem Weg nach Frankfurt. Mehrere Rettungswagen brachen am späten Abend am Flughafen Eindhoven auf. Dorthin waren die deutschen Passagiere zusammen mit weiteren aus den Niederlanden, Belgien und Griechenland von der Insel Teneriffa gebracht worden.
2: Alle Passagiere waren noch einmal untersucht worden, bevor sie das Schiff verlassen durften. Die gute Nachricht, bei niemandem gab es Krankheitssymptome. Trotzdem ist die Odyssee auch für die Deutschen noch nicht ganz vorbei. Von Eindhoven geht es mit einem Spezialtransport nach Frankfurt, danach in die jeweiligen Bundesländer. Dort entscheiden dann die Gesundheitsämter, wie genau die Quarantäne aussieht, die wegen der langen Inkubationszeit beim Hantavirus nötig ist. Thomas Brock, Berlin.
1: Nach dem Veto des Bundesrats sind die Chancen deutlich gesunken, dass die Entlastungsprämie für Arbeitnehmer doch noch kommt. CSU-Chef Söder sieht keine Zukunft mehr für sie. Auch die Ministerpräsidentin von Mecklenburg-Vorpommern, Schwesig, rät der Bundesregierung, besser gleich eine umfassende Einkommensteuerreform anzugehen. Vorgesehen war ursprünglich, dass Arbeitgeber ihren Beschäftigten bis Mitte 2027 freiwillig bis zu 1.000 Euro steuerfrei als Entlastung zahlen können. Morgen dürfte das Thema Entlastungen im Koalitionsausschuss diskutiert werden. Der Vorschlag von Kreml-Chef Putin zu einer möglichen Rolle von Altkanzler Schröder als Vermittler im Ukraine-Krieg stößt in der SPD nicht auf grundsätzliche Ablehnung. Der SPD-Außenpolitiker Stegner sagte dem Spiegel, er begrüße jede Initiative, die den Krieg beenden könnte.
3: Bisher, so sagt Stegner, sei Europa nicht an den Verhandlungen beteiligt und könne keine Vorschläge machen. Wenn das über jemanden wie Schröder gelingen würde, wäre es fahrlässig, das auszuschlagen. Putin hatte bei einer Pressekonferenz gesagt, obwohl sich die USA um Vermittlung bemüht hätten, könne er sich von europäischer Seite den früheren SPD-Chef als Vermittler vorstellen. Die Bundesregierung äußerte sich skeptisch zu dem Vorschlag. Aus Regierungskreisen in Berlin hieß es, er reihe sich ein in eine Serie von Scheinangeboten. Thomas Bleskin, Berlin.
1: Zum Fußball. Im Abendspiel der Bundesliga hat sich Union Berlin bei Mainz 05 mit 3:1 durchgesetzt. Zuvor gewann Heidenheim beim FC Köln ebenfalls mit 3:1 und darf damit weiter auf den Klassenerhalt hoffen. Der SC Freiburg verlor beim HSV mit 2:3. Das waren die Nachrichten mit Ursula Winkler.
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4: Kuckuck, ich bin Vera Körber. Komm! Wir machen eine kleine Zeitreise back to the roots quasi mit Aha und Take on Me. Habt eine schöne Nacht.
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1: Ich bin Ursula Winkler. Die 4 in die Niederlande ausgeflogenen deutschen Passagiere des von einem Hunter-Virus-Ausbruch betroffenen Kreuzfahrtschiffs sind auf dem Weg nach Frankfurt. Mehrere Rettungswagen brachen am späten Abend vom Flughafen Eindhoven aus Richtung Deutschland auf. Von dort werden sie dann zur Quarantäne in die jeweiligen Bundesländer gebracht. An Bord des Schiffs waren nach dem Virusausbruch 3 Menschen gestorben, ein Ehepaar aus den Niederlanden und eine Frau aus Deutschland. CSU-Chef Söder sieht für die im Bundesrat gestoppte 1.000-Euro-Prämie zur Entlastung von Beschäftigten keine Zukunft mehr. Er glaube, die sei vom Tisch, sagte der bayerische Ministerpräsident im ARD-Bericht aus Berlin.
2: Eine gut gemeinte Idee, sagt Söder, aber es habe großen Widerstand in der Wirtschaft gegeben, mit der offenbar vorher auch niemand gesprochen habe. Die Prämie war dann im Bundesrat gescheitert, weil die Länder hohe Steuerausfälle befürchteten. Ob die Bundesregierung nun den Vermittlungsausschuss anruft, um doch noch einen Kompromiss zu finden, ist unklar. Am Dienstag ist erst einmal Koalitionsausschuss. Da dürfte das Thema Entlastungen bei Schwarz-Rot ziemlich weit oben stehen. Thomas Brock, Berlin.
1: Die Bundesregierung reagiert skeptisch auf die jüngsten Äußerungen von Kreml-Chef Putin. Sie reiten sich ein in eine Serie von Scheinangeboten, heißt es aus Regierungskreisen. Putin hatte gesagt, er sei zu direkten Gesprächen mit dem ukrainischen Präsidenten Selenskyj bereit. Als Vermittler brachte Putin Altkanzler Schröder ins Gespräch.
3: Putin sagte überraschend, dass er bereit sei, jemanden aus der EU in die Verhandlungen über ein Kriegsende in der Ukraine einzubinden. Aber es müsse jemand sein, der sich nicht mit Abfälligkeiten gegenüber Russland geäußert habe. Dass er sich dabei am liebsten Altkanzler Schröder wünscht, kam bei ihm überraschend direkt und schnell als Vorschlag. Putin kennt den Ex-SPD-Chef lange, vertraut ihm und nennt ihn seinen Freund. Aufhorchen ließ der Kreml-Chef hier in Moskau außerdem, weil er sagte, dass sich der Ukraine-Krieg aus seiner Sicht dem Ende zuneige. Aus Moskau, Ulf Mauder.
1: Zum Fußball. Im Abendspiel der Bundesliga hat sich Union Berlin bei Mainz 05 mit 3:1 durchgesetzt. Zuvor gewann Heidenheim beim FC Köln ebenfalls mit 3:1 und darf damit weiter auf den Klassenerhalt hoffen. Der SC Freiburg verlor beim HSV mit 2:3. Das waren die Nachrichten mit Ursula Winkler.
4: Das Wetter. Mal heiter und trocken, mal bewölkt und nass. So wird der Tag heute bei maximal 13 Grad auch nicht mehr so warm wie die letzten Tage. Morgen am Dienstag dann ähnlich, aber immerhin bei höchstens 16 Grad.
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5: Zurzeit liegen uns keine Meldungen vor. Wir wünschen allen unterwegs gute Fahrt.
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4: Viele schauen ja schon so auf den Montag jetzt, ne? Macht ja auch Sinn, ist ja nicht mehr so weit weg leider. Und viele haben ja auf der Arbeit so einen Lieblingskollegen, so einen Best Friend auf der Arbeit. Wir haben einen auf der Arbeit, den hassen alle. Also wirklich jeder hasst ihn. Es ist keine Person, ne? Wir wollen jetzt nicht unmoralisch werden. Nein, es ist der Drucker. Ihr kennt das vielleicht. Eine Kollegin hat sich hingesetzt und hat einen ganzen Hörfunkbeitrag über dieses verhasste Gerät gemacht. Seid gespannt, das dürft ihr sein. Eben diesen Beitrag gibt es nach 10 Minuten.

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0: Oh, da musste wirklich schon der ein oder andere vorbeikommen, um uns zu beruhigen, denn es ist wirklich Wahnsinn, da wirst du jedes Mal aggressiv. Weil ja, wir haben hier einen Drucker auf der Arbeit und jeden Morgen, wirklich jeden einzigen Morgen zieht der, wenn du was drucken willst, erstmal ein Papier ein, zerknüttelt das dann und schreit dann, ey, Papierstau, ja, es ist zum Wahnsinnig werden. Die Kollegin Laura Potting verzweifelt so langsam und ich befürchte, es ist nicht mehr weit. Dann wird sie dem Drucker vielleicht etwas antun.
1: 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Von 0 auf Potting.
2: Ich bin's, Laura.
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2: Ich werde es wie einen Unfall aussehen lassen, wobei brauche ich gar nicht. Falls das Ding morgen nicht mehr angeht, weil komplett zerstört, wird niemand hier an Vandalismus denken, sondern einfach nur denken, ach guck, da hat der Drucker wieder Weltschmerz. Ich verstehe das nicht. Ich meine, unsere Handys können inzwischen unseren kompletten Haushalt steuern, von der Temperatur im Bad bis hin zum Dunkelheitslevel im Schlafzimmer aus Kilometern Entfernung. Wir können Organe transplantieren. Gut, also jetzt nicht ich im Speziellen, ja? Was? Ach, das ist gar kein Herz, das ist eine Leber. Ja, ist doch super. Dann hat er jetzt zwei. Weiter im Text. Also die Welt hat schon medizinische Wunder vollbracht. Wir waren auf dem Mond, hinter dem Mond. Wir waren im Weltall. Und mein Drucker so, nee, A5. A5 kann ich nicht drucken, weil, also, heute fühle ich mich einfach mehr nach Dinner 4. Und außerdem ist meine Patrone schon fast leer. Und mit fast leer meine ich, sie ist eigentlich noch voll. Aber ich könnte ja mal so alle 5 Sekunden darauf hinweisen, dass ich eventuell in 20 Jahren keine Tinte mehr haben werde. Und außerdem, sind deine Patronen eigentlich vom Originalhersteller? Sind deine Patronen eigentlich vom Originalhersteller? Hallo? Sind deine Patronen eigentlich vom Original? Halt den Rand, Mann! Ich sag's euch, so viele Dinge auf der Welt sind nur passiert, weil irgendein Drucker wieder gestreikt hat. Die Titanic zum Beispiel. In Wirklichkeit sind die Eiswarnungen nie angekommen, weil das Fach 2 im Drucker unten in der Mitte leer war. Die hängen da. Seitdem in einer Druckerwarteschlange. Alleine dieses Wort, Druckerwarteschlange, das sagt doch schon alles. So, ich muss gehen. Der Drucker sagt, er möchte gerne eine heiße Milch mit Honig haben und danach lackiere ich ihm noch die Füße. In Magenta! Ach nee, geht nicht, ist leer.

1.500 Euro für ein paar Sticker. Ich habe gerade mal grob überschlagen. Wenn du das Panini-Album zur kommenden Fußball-WM 2026 komplett füllen willst, kommst du da auf rund 1.500 Euro Kosten. Wenn du dann noch bedenkst, 48 Mannschaften, a 26 Spieler und dann noch 16 Stadien. Also ich glaube, es gibt Bibelübersetzungen mit weniger Seiten.

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0: Unser Atze Schröder zeigt Kermit dem Frosch, wo er die Locken hat. So geht doch das Sprichwort, oder? Naja, egal. Unser Atze ist gerade auf jeden Fall auf Mallorca und hat da eine ziemlich lustige Entdeckung gemacht.
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3: Ja, nee, ist klar.
4: Wer, wie, was? Der, die, das, wieso, weshalb, warum? Wer nicht fragt, bleibt dumm. Ja, ne, kennt jeder, oder? Überall auf der Welt, Sesamstraße, habe ich gerade im spanischen Fernsehen gesehen, hier auf Mallorca. Das läuft echt überall, in 150 Ländern auf der Welt. Ich meine, das ist doch mal ein Hammer. Kermit, der Frosch, überall gern gesehen. Ne? Sobald man Kermit sieht, hat man ja gute Laune. Aber jetzt kommt's. Kermit heißt fast überall Kermit. Deutschland, Frankreich, Italien, in Spanien aber nicht. Ja, und da bin ich ja gerade. Hier heißt Kermit Gustavo. Wirklich, kein Scheiß. Kermit heißt hier Gustavo. Gustavo, der Frosch, wie geil ist das denn? Da haben wir doch direkt Bock, seinen Urlaub zu verlängern, ne? Oder einen Flamenco-Kurs zu machen. Ach, ich brauche gleich erstmal einen Milchkaffee. Javier, por favor. Una habitación doble con leche. Ja, rapido. Komm, jetzt nie einschlafen.
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1: Ich bin Ursula Winkler. Die 4 in die Niederlande ausgeflogenen deutschen Passagiere des von einem Hantavirus-Ausbruch betroffenen Kreuzfahrtschiffs sind auf dem Weg nach Frankfurt. Mehrere Rettungswagen brachen am späten Abend am Flughafen Eindhoven auf. Von Frankfurt aus werden die Passagiere dann zur Quarantäne in die jeweiligen Bundesländer gebracht. Der Chef des Robert-Koch-Instituts Schade sah im ZDF-Heute-Journal keine Gefahr für die Bevölkerung.
2: Ja, das Hantavirus ist natürlich für die Personen, die es betrifft, und die daran erkranken, ein Virus, das eben sehr schwer krank machen kann. Aber die gute Nachricht ist eigentlich, das ist kein Virus, das sich verbreitet. Und insofern kann ich, glaube ich, sagen, ich sehe eigentlich keine Gefährdung für die Bevölkerung in Deutschland und auch keine Pandemiegefahr.
1: RKI-Chef Schade im ZDF. Verglichen mit dem Coronavirus sagte er, man kenne das Hantavirus schon sehr lange und könne es deshalb sehr gut einschätzen. Die geplante Beschäftigtenprämie von 1.000 Euro hat der Bundesrat erst einmal gestoppt. Jetzt diskutiert die Politik über andere Möglichkeiten, die Menschen zu entlasten. Berlins regierender Bürgermeister Wegner schlägt eine Senkung der Mehrwertsteuer auf Lebensmittel vor.
3: Grundnahrungsmittel muss sich jeder leisten können. Deshalb muss die Mehrwertsteuer darauf deutlich reduziert werden. Solche Sätze hören Sie gerne beim Bundeskongress des Deutschen Gewerkschaftsbundes, auf dem Wegner zur Eröffnung die Forderung aufgestellt hat. Hier forderte er auch noch, die Energiekosten nachhaltig zu senken, für die Industrie, kleinere Unternehmen und auch für uns Verbraucher. Wie er das finanzieren will, sagte Wegner nicht. Die Bundesregierung hatte angekündigt, über weitere Entlastungen zu beraten. Seitdem laufen Diskussionen über mögliche Maßnahmen. Uli Reitinger, Berlin.
1: SPD-Außenpolitiker fordern eine Prüfung des Vorschlags, Altkanzler Schröder als Vermittler im Ukraine-Krieg einzubinden. Unter anderem Ralf Stegner warnte davor, solche Optionen vorschnell auszuschließen, solange sie zur Beendigung des Kriegs beitragen könnten. Zuvor hatte Kreml-Chef Putin Schröder selbst als bevorzugten europäischen Gesprächspartner ins Spiel gebracht. Die Bundesregierung reagierte aber skeptisch und sprach von einem Scheinangebot. Zum Fußball. Im Abendspiel der Bundesliga hat sich Union Berlin bei Mainz 05 mit 3:1 durchgesetzt. Zuvor gewann Heidenheim beim FC Köln ebenfalls mit 3:1 und darf damit weiter auf den Klassenerhalt hoffen. Der SC Freiburg verlor beim HSV mit 2:3. Das waren die Nachrichten mit Ursula Winkler.
4: Das Wetter. Es ist und bleibt sehr wechselhaft. Heute mal freundlich, mal aber eben auch ungemütlich mit Wolken und Regen und auch Wind. Dazu nur noch maximal 13 Grad. Morgen ein Ticken wärmer mit bis zu 16 Grad, aber weiter oft bewölkt und mal nass.
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5: Zurzeit liegen uns keine Meldungen vor. Wir wünschen allen unterwegs gute Fahrt.
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4: Wie esst ihr Erdbeeren eigentlich am liebsten? Ja, das muss man ja auch mal klären bei so einem Frühlingswetter, oder? Na klar, hier und da kommt heute mal Regen runter, aber im ganz Allgemeinen hatten wir in den letzten Tagen Frühlingswetter und ist es zumeist heute auch. Also Thema Erdbeeren, eher so Marmelade, eher so Eis, eher so Sahne oder gar nicht? Wir hören es nach uns 10 Minuten Musik hier.

0: pflücken, waschen und genießen. Ja, die Erdbeersaison ist wieder gestartet und diese kleine Frucht, wobei sie ist gar keine Frucht eigentlich, per Definition. Ich will gar nicht klug scheißern. Diese kleine rote Frucht, die können wir auf verschiedenste Arten und Weisen schnabulieren. Aber wie verputzt ihr sie denn am liebsten?
1: Erdbeer, Marmelade, da war schon was Feines.
2: Also ich finde Erdbeerquark sehr lecker, Erdbeerkuchen.
3: Alles mit Erdbeeren schmeckt.
4: Mit Waffeln kenne ich, Erdbeeren mit Eis, mit Pfannkuchen, ne?
5: Auf jeden Fall Eis. Quark habe ich gestern Abend noch mit Erdbeeren gegessen. Geht auch mit Vanillepudding.
6: Erdbeeren mit Joghurt, Erdbeeren mit Rhabarber.
7: Sei es jetzt Salat oder eine Acai-Bowl, sind dir Erdbeeren immer gewünscht und schmeckt ja auch gut.
8: Halt alles Süße, ne? Vanilleeis mit Erdbeeren geht sehr gut.
1: Ich bin eher so für frisch kaufen und essen, einfach so.
9: Erdbeeren geht überall.
0: Ich bin schockiert. Ich muss jetzt leider doch noch mal klugscheißern. Es ist wirklich keine Frucht. Also schon irgendwie, es ist eine Scheinfrucht. Die Erdbeere ist eine Sammelnussfrucht. Also die Erdbeere, die sammelt Nüsse sozusagen. Also ich sammle ja am liebsten Erdbeeren.
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Einen schönen guten Morgen euch. Jetzt wird's hier ein bisschen schnulzig, aber vor allem romantisch. Das ist Nelly und Kelly Rowland mit Dilemma.

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0: Ihr geht ins Restaurant, bestellt und dann was? Genießen, essen, nee. Erstmal musst du ein Foto machen, das ist das Wichtigste. Ja, ja, Foodporn und so. Ist ja schon seit einigen Jahren ein Riesending. Viele fotografieren ewig ihr Essen, bis es dann kalt ist und das Foto ist ja inzwischen wichtiger als alles andere. Aber mittlerweile gibt es auch immer mehr Leute, die das nervt, so wie mich zum Beispiel. Ein Berliner Restaurant aber eben auch. Die haben deswegen so richtige Regeln aufgestellt zum Fotos machen bei ihnen im Laden. Und ganz ehrlich, dieses ganze Fotografieren kann ja auch echt die gemütliche Atmosphäre stören. Inzwischen gibt es tatsächlich richtige Hilfsmittel, damit die Leute nicht dauernd zum Handy greifen im Restaurant oder anderswo. Kollege Stefan Rejek, auf welche Anti-Handy-Gadgets bist du bei deiner Recherche gestoßen?
1: Ja, ganz klassisch ist so ein kleiner Tresor mit Zeitschloss. Da legst du einfach dein Handy rein und stellst dann einen Zeitraum ein und in dem kannst du dann dein Handy nicht benutzen. Noch einfacher und nicht ganz so drastisch ist die sogenannte Handygarage. Das ist eigentlich nur ein Kasten und da sind Fächer dran und da kommen die Handys rein.
0: Wird ja in vielen Schulen benutzt, ne?
1: Ja, gibt's aber zum Teil auch schon in Restaurants. Was ich zum Beispiel ganz cool finde, es gibt ein Restaurant in Oldenburg, das gibt allen Gästen 2,5% Rabatt auf ihre Bestellung, wenn ihr Handy die gesamte Zeit über in dieser Garage parkt.
0: Ja, hä? Mega! Win-Win-Situation und entspannte Atmo und dabei auch noch Geld sparen.
1: Ja, ich würde sagen, Win-Win ist auch das Stichwort für das kreativste Gadget, das ich jetzt so gefunden habe. Und zwar das sogenannte Offline-Glas. Ist auf den ersten Blick wie ein normales Bierglas, aber unten am Boden ist eine kleine Ecke ausgefräst. Und dadurch bleibt das Glas nur dann stehen, wenn das Handy als Stütze darunter liegt. Bedeutet, entweder halt handyfreies Ambiente oder man muss eben das Bier exen, wenn man unbedingt ans Handy will.
0: Geil, das ist sehr kreativ. Danke, Stefan. Wie sieht's denn bei euch so mit Handys im Restaurant aus? Braucht ihr ein Offline-Glas oder lasst ihr euer Handy im Restaurant einfach in der Tasche, wo es vielleicht hingehört? Mein kleiner Spieltipp für eine garantiert handyfreie Zeit im Restaurant. Wer zuerst ans Handy geht, bezahlt die Rechnung.

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1: Ich bin Ursula Winkler. Die 4 in die Niederlande ausgeflogenen deutschen Passagiere des von einem Hantavirus-Ausbruch betroffenen Kreuzfahrtschiffs sind auf dem Weg nach Frankfurt. Mehrere Rettungswagen brachen am späten Abend vom Flughafen Eindhoven aus Richtung Deutschland auf. Von dort werden sie dann zur Quarantäne in die jeweiligen Bundesländer gebracht. An Bord des Schiffs waren nach dem Virusausbruch 3 Menschen gestorben, ein Ehepaar aus den Niederlanden und eine Frau aus Deutschland. Die Bundesregierung reagiert skeptisch auf die jüngsten Äußerungen von Kreml-Chef Putin. Sie reiten sich ein in eine Serie von Scheinangeboten, heißt es aus Regierungskreisen. Putin hatte gesagt, er sei zu direkten Gesprächen mit dem ukrainischen Präsidenten Selenskyj bereit. Als Vermittler brachte Putin Altkanzler Schröder ins Gespräch.
2: Putin sagte überraschend, dass er bereit sei, jemanden aus der EU in die Verhandlungen über ein Kriegsende in der Ukraine einzubinden. Aber es müsse jemand sein, der sich nicht mit Abfälligkeiten gegenüber Russland geäußert habe. Dass er sich dabei am liebsten Altkanzler Schröder wünscht, kam bei ihm überraschend direkt und schnell als Vorschlag. Putin kennt den Ex-SPD-Chef lange, vertraut ihm und nennt ihn seinen Freund. Aufhorchen ließ der Kreml-Chef hier in Moskau außerdem, weil er sagte, dass sich der Ukraine-Krieg aus seiner Sicht dem Ende zuneige. Aus Moskau, Ulf Mauder.
1: Der Ärzteverband Marburger Bund fordert strengere Regelungen beim Zugang zu Alkohol. So soll der Verkauf von Schnaps nur noch in lizenzierten, spezialisierten Läden erfolgen.
3: Supermärkte, Tankstellen und Kioske sollten keinen hochprozentigen Alkohol mehr anbieten dürfen, fordert der Marburger Bund. Der Verband begründet das mit den gesundheitlichen Folgen von Alkoholkonsum. Besonders junge Menschen müssten besser geschützt werden. Denn wer früh anfange, Alkohol zu trinken, habe ein höheres Risiko, später abhängig und krank zu werden. Der Marburger Bund unterstützt deshalb auch Pläne des Bundesfamilienministeriums, das sogenannte begleitete Trinken für Jugendliche ab 14 Jahren abzuschaffen. Thomas Brock, Berlin.
1: Zum Fußball. Im Abendspiel der Bundesliga hat sich Union Berlin bei Mainz 05 mit 3:1 durchgesetzt. Zuvor gewann Heidenheim in Köln ebenfalls mit 3:1 und darf damit weiter auf den Klassenerhalt hoffen. Der SC Freiburg verlor beim HSV mit 2:3. Das waren die Nachrichten mit Ursula Winkler.
4: Das Wetter.
5: Der Frühling macht eine kleine Pause. Heute nicht mehr als 13 Grad. Dazu ein Mix aus Sonne und Wolken, aber auch immer mal wieder Regen. Der Dienstag, also morgen, wird ähnlich, aber mit bis zu 16 Grad etwas milder.
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6: Zurzeit liegen uns keine Meldungen vor. Wir wünschen allen unterwegs gute Fahrt.
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5: Einen schönen guten Morgen, Sascha Fassbender hier an dem ganz, ganz frühen Montag. Wir schauen nach rund 10 Minuten Musik hier bei mir, was heute wichtig wird, was heute wichtig ist. Bleibt auf jeden Fall dran und kommt gut in die Woche mit uns. Jetzt hier Musik von Pink, das ist Runaway.

0: Guten Morgen, wir starten in eine neue Woche. Zum Glück wieder mal eine kurze.
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0: Heute bis Mittwoch arbeiten, Donnerstag Christi Himmelfahrt und Freitag hoffentlich Brückentag. Kollege Kevin Zimmer, jetzt starten wir aber erstmal in den Montag.
2: Ja, ein Montag, an dem Verona Poth einen Gerichtstermin hat. Sie fordert mehr Geld von ihrer Versicherung. Vor etwa 4 Jahren wurde sie ja Opfer eines Diebstahls. Ihr Schmuck wurde gestohlen. Die Versicherung hat nur einen Teil des Schadens übernommen. Deswegen verklagt Verona Poth jetzt die Maklerfirma, die ihr die Versicherung vermittelt hat. Und fordert mehr Geld.
0: Ah ja, in der Türkei startet, Kevin, da startet auch ein Prozess.
2: Da startet der Prozess gegen den abgesetzten Istanbuler Bürgermeister İmamoğlu. Der ist Gegner des türkischen Präsidenten Erdogan und gehört der größten Oppositionspartei an. Heute muss er sich einem Verfahren wegen Spionage stellen und sich dort verteidigen. Viele sehen den Prozess als politisch motiviert an. Sollte er verurteilt werden, drohen ihm 15 bis 20 Jahre Haft. Das ist auch die Forderung der Staatsanwaltschaft in der Türkei.
0: Krass. Schauen wir mal auf uns, Kevin. Bei uns geht der Geldregen weiter.
2: Absolut. 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
0: Macht das auf jeden Fall. Kevin Zimmer mit allem, was heute Morgen für euch wichtig ist. Vielen Dank.
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anderthalbtausend Euro für ein paar Sticker. Ich habe gerade mal grob überschlagen. Wenn du das Panini-Album zur kommenden Fußball-WM 2026 komplett füllen willst, kommst du da auf rund 1500 Euro Kosten. Wenn du dann noch bedenkst, 48 Mannschaften, a 26 Spieler und dann noch 16 Stadien. Also ich glaube, es gibt Bibelübersetzungen mit weniger Seiten.

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0: Voyage, Voyage. Desireless. Das sind die 80er für den ganz, ganz, ganz frühen Montag. Einen schönen guten Morgen euch. Ja, wenn in deinem Leben was so richtig schief läuft, so richtig Bockmist, was machst du dann? Übernimmst du Verantwortung oder versuchst du jemandem anderen vielleicht die Schuld in die Schuhe zu schieben? Da muss ich ja sagen, schuldig. Passiert mir ab und an mal. Daniel Harter von der Evangelischen Kirche stellt heute Morgen im Augenblick mal einen Song von Bastian Benoit vor, der genau diese Frage stellt.
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2: Menschen, die an Gott glauben, unterstellt man manchmal, dass sie keine Verantwortung für ihr Leben übernehmen wollen. Oder nur jemanden suchen, dem sie die Schuld in die Schuhe schieben können. Wenn Gott die Dinge lenkt, dann ist er ja schuld. Bastian Benoit ist Songwriter und er kennt diese Spannung gut.
3: Ich erlebe mein Leben oft so als Spagat zwischen so zwei Welten. Also zwischen dem einen Pol von, hey, es funktioniert gerade so vieles richtig gut. Und dann gibt es aber Momente, wo man plötzlich so auf dem Boden der Tatsachen wieder landet und sich fragt, hey, warum geht gerade alles schief? Manchmal.

0: Bastian Benoa setzt sich mit seinem Glauben an Gott intensiv auseinander und er verarbeitet seine Gedanken über Gott und die Welt dann in seinen Songs.
1: Über diese Spannung habe ich einen Song geschrieben, der heißt Unerreichbar nah, weil ich Gott bzw. Gottes Anwesenheit so erlebe. Ich spüre, da ist ein Gott, der mich trägt, der mich hält, aber der nicht immer alles automatisch irgendwie wegwischt, was gerade nicht gut läuft.

0: Am Ende bleibt es Glauben. Glauben, dass wir nicht allein sind in schweren Zeiten. Glauben, dass Gott die Dinge in seiner Hand hält. Glauben, dass er nah ist. Daniel Harter von der Evangelischen Kirche für Augenblick mal.
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1: Schönen Montagmorgen mit uns.
2: Ja, das Wetter zum Wochenstart spielt leider nicht so wirklich mit, aber nach dem Wochenende nehmen wir euch trotzdem gerne mit in die neue Woche, die ja in Sachen Fußball Hochspannung verspricht. Gestern Abend, da musste die Polizei aber erst nochmal zu einem schweren Unfall im Bielefelder Osten ausrücken. Tim, du weißt mehr.
3: Ja, da hat es mächtig gekracht auf der großen Kreuzung Heperstraße-Lohbreite. Zwei Autos krachten da um kurz nach 19 Uhr frontal zusammen. Ein abbiegender Ford hatte einen BMW übersehen bzw. unterschätzt, wie schnell dieser war. Beide Fahrer, 26 und 20 Jahre alt, wurden schwer verletzt. Viele Schaulustige tauchten auch auf. Die Kreuzung war für 2 Stunden gesperrt. Die 4 deutschen Passagiere, die auf dem Kreuzfahrtschiff mit dem Hantavirus waren, sind in der Nacht nach Deutschland gebracht worden. In der Uniklinik Frankfurt sollen sie weiter untersucht werden. Ursula Winkler berichtet.
4: Die Passagiere haben eine lange Reise hinter sich. Erst die rund 40-tägige Odyssee auf dem Kreuzfahrtschiff Hondius. Dann endlich dürfen sie vor der spanischen Insel Teneriffa anlegen. Per Evakuierungsflug geht es weiter nach Eindhoven in den Niederlanden. Immer wieder gibt es medizinische Checks. Mit dem Ergebnis, sie sind symptomfrei. In einem Fahrzeugkonvoi geht es dann in der Nacht weiter nach Frankfurt. Und bis für die Passagiere wieder der Alltag starten kann, wird es noch dauern. Sie müssen in Quarantäne. Eine Entwarnung ist beim Hantavirus wegen der langen Inkubationszeit erst nach Wochen möglich.
3: Bei den Verhandlungen für ein Ende des Iran-Kriegs bleiben die Fronten verhärtet. US-Präsident Donald Trump hat die Reaktion Teherans auf seinen Vorschlag als völlig inakzeptabel bezeichnet. Iranische Staatsmedien hatten von einer Aufforderung zur Kapitulation berichtet und von überzogenen Forderungen Trumps. Der Iran pocht auf Kriegsreparationen durch die USA. Am Bielefelder Landgericht beginnt heute ein Raubprozess gegen 2 Männer aus Bad Oeynhausen. Die Angeklagten, 29 und 30 Jahre alt, sollen vor 4 Jahren ein Tattoo-Studio überfallen haben. Eine Freundin des Jüngeren und ein weiterer Mann werden noch gesucht. 2 aus dem Quartett sollen maskiert und mit Schreckschusswaffen den Inhaber bedroht und geschlagen haben. Die Beute, 3.500 Euro, eine EC-Karte, Tätowierungsmaschinen und 2 Handys. Nach den Sonntagsspielen in der 2. Liga und vor dem letzten Spieltag steht Arminia Bielefeld auf dem Abstiegsrelegationsplatz. Düsseldorf gewann gegen Elversberg 3:1, Fürth verlor bei Hertha BSC 1:2. Gewinnt Arminia am Samstag gegen Berlin, ist der direkte Klassenerhalt wahrscheinlich. Bei einer Niederlage und einem Sieg der Fürther gegen Düsseldorf wäre Arminia abgestiegen. Preußen Münster ist das schon. Der Aufstiegskampf ist genauso spannend. Elversberg, Hannover und Paderborn sind hinter Schalke punktgleich, genau wie im Abstiegskampf in der 1. Liga Wolfsburg, Heidenheim und St. Pauli.
5: Das ist viel mehr Spannung, als uns allen lieb ist. Sprechen wir heute früh auch nochmal ausführlich drüber. Schauen jetzt aber erstmal aufs Radio Bielefeld Wetter. Das war mir heute früh etwas mehr Regen, als mir lieb war.
2: Das stimmt allerdings. Und da kommt noch einiges runter bis zum frühen Nachmittag heute. Dann lässt er so langsam nach. Mit ein bisschen Glück bekommen wir gegen Abend auch nochmal richtig freundliche Abschnitte. Aber wirklich warm wird es heute nicht. Starten ja übrigens auch die Eisheiligen heute. Ne? Maximal 9 Grad sind da drin. Morgen früh auch vereinzelt noch ein bisschen nass, nicht mehr so doll wie heute früh. Insgesamt auch morgen viele Wolken und windig bei bis zu 10 Grad. Mittwoch dann wild, würde ich sagen. Mal Regen. Ab Nachmittag sind dann auch Gewitter möglich. Es bleibt windig und wir bekommen bis zu 12 Grad.
5: Die Eisheiligen, haben die eine besondere Bedeutung? Ich war gerade bei 7, Stefan, das ist was anderes. Ne? Die Eisheiligen, ist das so, wie das Wetter wird?
2: Ja, das ist, glaube ich, mit den Pflanzen. Menschen, die irgendwie pflanzen nach draußen und so, die achten auf sowas. Ich gucke nach rechts, Tim Lindbrücker.
5: Der Herr der Pflanzen.
3: Keine einzige Pflanze.
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5: Ich meinte auch 7 Schläfer. So wie es da wird, so wird ja der Sommer, ja. Sagt man, glaube ich. Aber weil du das mit den Eisheiligen so betont hast, dachte ich, da hätte auch einen speziellen Hintergrund. Gleich 4:04, da schauen wir schnell und aktuell, was auf den Straßen los ist.
2: Da haben wir 4 Blitzmaschinen. Eine an der Altmühlstraße, eine an der Berliner Straße. Fahrt Richtung Südring. An der Stapenhorststraße blitzt eine in beide Richtungen. An der üblichen Stelle Höhe Bürgerpark und ein bisschen raus an der Bielefelder Straße in Steinhagen blitzt auch eine in beide Richtungen. Und ihr gebt Bescheid, wenn ihr noch was habt, unter 08000 800 300.
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5: Moin moin zusammen. Und Franziska, du hattest hoffentlich einen schönen Muttertag gestern.
2: Ja. Also ich bin meinen mütterlichen Pflichten nachgekommen, klar, ne? Ich habe meinen Sohn beim Fußballturnier unterstützt. Das Wetter war ja auch schön und am Abend, da gab es tatsächlich ein kleines Geschenk meiner Tochter, fand ich richtig toll. Die Klasse hat nämlich ein Rätselbuch gemacht. Jedes Kind hat da eine Seite über seine Mama geschrieben und wir können jetzt raten, welcher Text über welche Mama ist. Also wirklich zuckersüß zu lesen, was die Kinder da über ihre Mama schreiben.
5: Hast du dir den schönsten Text rausgesucht, ne? Das bin ich, muss ich sein. Ja, und die Papas, die sind in dieser Woche auch noch dran. Am Donnerstag ist ja Vatertag und dafür haben wir uns was Besonderes überlegt. Mehr dazu gleich hier.

0: Radio Bielefeld läuft am Montag um 10 nach 6 mit Sebastian Wiese
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0: Ja, ist eine kurze Woche, ne? Am Donnerstag ist Feiertag, da haben viele von euch frei. Und wenn sie oder vielmehr ihr dann clever wart, habt auch noch einen Brückentag genommen. 50% von uns beiden waren tatsächlich clever.
1: Jawohl, ich hab frei, finde ich gut, ne? Wir starten nämlich in ein Geburtstagswochenende. Und du, Sebastian, darfst am Donnerstag auch ohne Geburtstag ein bisschen feiern. Mhm. Christi Himmelfahrt ist, beziehungsweise Vatertag. Wir haben die Bielefelder Papas gefragt, wie stellt ihr euch denn den perfekten Vatertag vor?
2: Nicht geweckt werden um 6.30 Uhr, erst um 9 Uhr und dann haben die Kinder schon Frühstück gemacht und Kaffee gemacht und dann einen Kurzurlaub mit Freunden.
3: Wenn es nur nach mir geht, würde ich den ganzen Tag sturmfreie Bude haben und ich bin Gamer, ich zock gerne, also von daher einfach mal einen Tag zocken, das wäre cool.
4: Traditionell sind wir immer bei einem Bekannten eingeladen. Früher war es ein großes Besäufnis unter den Vätern und die Frauen mussten zurückfahren mit dem Auto und heutzutage ist es einfach nur eine große Kinderveranstaltung. Da freuen wir uns auch sehr drauf.
0: Ach ja, früher, ne? Der Nachsatz war wichtig. Freuen wir uns drauf. Wir haben uns was ganz Besonderes überlegt für den Vatertag, über das ihr euch auf jeden Fall freuen könnt. 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

0: Minute nach sechs. 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
1: Die Polizei hat sich gemeldet. Auf dem Schelbmilser Weg hat jemand Ladung verloren. Höhe Abenteuerspielplatz. Da kommt er gerade schlecht durch. Umfahrt den Schelbmilser Weg am besten. Im Stadtgebiet wird außerdem geblitzt an der Altmühlstraße, an der Berliner Straße Richtung Südring, an der Stapenhorststraße. Altbewährte Stelle Höhe Bürgerpark blitzt eine Maschine in beide Richtungen. Und dann haben wir noch eine in Steinhagen an der Bielefelder Straße. Auch die blitzt in beide Richtungen.

0: Schönen Montagmorgen mit uns. Gleich 6.30 Uhr. Ihr hört Radio Bielefeld und auf dem Schildmäßer Weg hinten bei der MVA hat es heute Morgen kurzzeitig einige Probleme gegeben. Gut eine halbe Stunde war da gar kein Durchkommen. Seit einigen Minuten können wir aber Tim Entwarnung geben.
1: Ja, der Unfall wird noch aufgenommen, aber Schildmäßer Weg ist wieder frei. War letztlich auch nicht so schlimm. Ein Sprinter mit offener Ladefläche und Flüssigkeitscontainern hinten drauf war in einer S-Kurve ins Schleudern geraten, hat 4 andere Fahrzeuge touchiert. Einer dieser Boxen, dieser 1000 Liter Container drohte abzustürzen, ist nicht passiert, ist auch niemand verletzt worden. Der Iran-Krieg kann leichte Preissteigerungen auch beim Gas nach sich ziehen. Das sagte jetzt der Chef der Bundesnetzagentur, Klaus Müller, dem Redaktionsnetzwerk Deutschland. Das würde sich aber erst auf neue Verträge auswirken. Müller rät dazu, auf weniger Verbrauch zu achten. Positiv, beim Strom gehen die Preise runter. Die 4 deutschen Passagiere, die auf dem Kreuzfahrtschiff mit dem Hunter-Virus waren, sind in der Nacht über die Niederlande nach Deutschland gebracht worden. Mit einem speziell isolierten Transport geht es zu weiteren Untersuchungen in die Uniklinik Frankfurt. Danach müssen die 4 in Quarantäne. Auf der Heperstraße Ecke Lohbreite in Bielefeld sind am Abend 2 Autos frontal zusammengestoßen. Die beiden Fahrer, 26 und 20 Jahre alt, wurden schwer verletzt. Der Ältere hatte mit seinem Ford abbiegen wollen und übersah den schnellen BMW. Schaulustige versammelten sich an der Unfallstelle. Die Arminen sind nach dem vorletzten Zweitligaspieltag auf dem Abstiegsrelegationsplatz gelandet. Mit einem Sieg am Samstag gegen Hertha wäre die Rettung wahrscheinlich, bei Unentschieden die Relegation sicher. Bei einer Niederlage dürfte Fürth nicht gegen Düsseldorf gewinnen. Im Aufstiegskampf in Liga 2 und im Abstiegskampf in der Bundesliga sind jeweils 3 Mannschaften punktgleich.
0: Also selten so spannend gewesen, muss man sagen. Auch der Aufstiegskampf, vielleicht einmal einen Gedanken daran verschwendet, dass da auch alle gepatzt haben jetzt, ne? Dass jetzt Hannover, Paderborn und Elversberg haben, glaube ich, alle 59 Punkte, können alle noch hochgehen. Aber Elversberg am letzten Spieltag zu Hause gegen Münster hat wahrscheinlich die besten Karten. Wir schauen aufs Radio Bielefeld Wetter.
2: Da haben wir heute nicht ganz so gute Karten, zumindest bis zum Nachmittag. Da kommt einiges an Regen auf uns zu und auf uns runter. Später dann, vielleicht zum Abend hin, auch ein paar Sonnenstrahlen. Bis dahin halten wir durch bei maximal 9 Grad heute. Morgen sind es 10 in der Spitze, dann weniger Regen, wenn dann ja ganz früh oder auch in der Nacht dazwischen hier und da mal ein paar Sonnenstrahlen, aber doch auch viele Wolken am Mittwoch. Da tatsächlich soll alles mit dabei sein. Wind, Gewitter, Sonne, Regen, ja, 12 Grad dazu.
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2: Ihr habt es eben bei Tim schon gehört, auf dem Schelpmilser Weghöhe Abenteuerspielplatz kann es nach einem Unfall noch zu Behinderungen kommen, sollte sich aber bald auch erledigt haben. Erledigt haben sich die Blitzmaschinen nicht, soweit wir das wissen. An der Stabmauerstraße steht eine, Höhe Bürgerpark blitzt in beide Richtungen. An der Berliner Straße Richtung Südring eine, an der Altmühlstraße eine und ein bisschen weiter raus, Bielefelder Straße in Steinhagen, blitzt auch eine in beide Richtungen. Und wenn es noch was gibt, sagt gern Bescheid über WhatsApp. Bielefeld 6x5.
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0: Moin moin zusammen. Ich sag's euch, wie es ist. Ich dachte, wir stehen hier heute früh und können schon den quasi Klassenerhalt von Arminia Bielefeld feiern. Aber es kam doch, ihr habt's gerade bei Tim in den Nachrichten gehört, alles ganz, ganz anders. Über das unfassbar und für mich viel zu spannende Saisonfinale des DSC sprechen wir gleich hier bei Radio Bielefeld. Trotzdem erstmal schönen Wochenstart mit uns.

0: Radio Bielefeld läuft am Montag um 20 vor 7 mit Sebastian Wiese
1: und Franziska Schütz.
0: Was für ein bescheidenes Fußballwochenende für alle Arminen, ne? Ging ja schon schlecht los mit der 0:2 Niederlage in Kaiserslautern, aber was dann am Wochenende passiert ist in den anderen Spielen, das war ja fast noch schlimmer.
1: Na, eigentlich muss man sagen, haben fast alle Mannschaften gewonnen, die aus Arminia-Sicht nicht hätten gewinnen dürfen. Am Ende des 33. Spieltags steht der DSC damit auf dem Relegationsplatz 16 und hat den direkten Klassenerhalt nicht mehr in der eigenen Hand.
0: Lass mal kurz sacken. Aber ihr wisst ja, ich bin der unverwässerliche Optimist. Es ist natürlich noch alles möglich am letzten Spieltag. Die Grundvoraussetzung ist erstmal, Arminia darf gegen Hertha BSC nicht verlieren. Mit einem Punkt hat man den Relegationsplatz sicher. Eventuell würde dieser Punkt sogar schon für den Klassenerhalt reichen, weil Arminia im Vergleich zu den anderen das deutlich bessere Torverhältnis hat. Das kommt dann aber auch wirklich darauf an, was auf den anderen Plätzen passiert.
1: Das wichtigste Duell hier aus Arminia-Sicht führt gegen Düsseldorf, also der 17. gegen den 15. Die nehmen sich also schon mal gegenseitig die Punkte weg. Und der DSC könnte noch beide hinter sich lassen. Auch nicht ganz unwichtig, Braunschweig spielt auf Schalke.
2: Schalke.
1: Die haben aktuell einen Punkt mehr als Arminia. Dresden und Magdeburg wären theoretisch auch noch in Reichweite. Also es kann wirklich eine Menge passieren, aber Arminia ist auf Schützenhilfe angewiesen.
0: Das Wichtigste eigentlich, Arminia muss bzw. sollte Sonntag am letzten Spieltag gegen Hertha BSC gewinnen und dann gucken wir mal, was passiert. Und ihr wisst es ja selbst, es wäre nicht Arminia, wenn es nicht noch ein richtiges Herzschlagfinale werden würde. Hoffentlich mit Happy End. Ich glaube aber nach wie vor dran.
1: 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Wir haben auch für das Saisonfinale am Sonntag in der Schüco Arena Tickets. Die gibt es am Freitag für euch hier bei uns zu gewinnen. Also gut zuhören.

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1: An der Altmühlstraße eine Blitzmaschine, eine weitere an der Berliner Straße, fahrt Richtung Südring, Nummer 3 im Bunde an der Stapenhorststraße, blitzt da in beide Richtungen Höhe Bürgerpark, und in Steinhagen haben wir auch eine an der Bielefelder Straße, auch die blitzt in beide Richtungen.

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1: Schönen Montagmorgen mit uns.
2: Ja, ich wette, dass viele von euch heute mit den Kolleginnen und Kollegen ordentlich die Tabelle studieren, ne? Alle Eventualitäten einmal durchrechnen nach diesem ja wirklich wilden Spieltag in der zweiten Liga. Alle haben ja quasi gewonnen im Keller, außer Arminia. Sebastian und ich haben eben auch schon wieder vor der Tabelle gestanden und von links nach rechts, von oben nach unten geschoben. Klar ist auf jeden Fall, egal was auf den anderen Plätzen passiert, Arminia muss das Heimspiel gewinnen im Herzschlagfinale dieser Saison, Tim.
3: Im besten Fall, ja. Was nur leider oft schwer gefallen ist. Berlin auch eine der Top-Auswärtsmannschaften der Liga, Hertha BSC. Aber in die Misere hat man sich selbst reingeritten. Jetzt muss man auch selbst wieder raus. Gewinnen hieße gute Chancen auf die direkte Rettung. Unentschieden ist mindestens Relegation. Verliert man gegen Hertha und Fürth gewinnt gleichzeitig, wäre Arminia abgestiegen. Wer anfeuern möchte und heute kann, um 11 Uhr ist öffentliches Training an der Friedrich-Hagemann-Straße. Durch den Iran-Krieg sind die Energiepreise bekanntlich gestiegen. Das könnte sich bald auch beim Gas zeigen, sagte jetzt der Chef der Bundesnetzagentur, Klaus Müller, dem Redaktionsnetzwerk Deutschland. Diana Kramer mit den Infos.
4: Müller spricht von moderaten Preissteigerungen für alle, die Gas an den Börsen beschaffen müssen, also die Versorger. Die meisten Privathaushalte haben hingegen Preisgarantien für 12 Monate oder länger. Hier könne es zwar bei Anschlussverträgen zu höheren Preisen kommen, allerdings nicht in der Dimension wie in der Energiekrise vor 4 Jahren, als russisches Gas ausblieb. Anders sieht es beim Strom aus. Laut Müller sinken die Strompreise vor allem durch einen auch jahreszeitlich bedingt höheren Anteil kostengünstiger erneuerbarer Energie, etwa aus Sonne.
3: Trotz des Hunter-Virus-Ausbruchs auf dem Kreuzfahrtschiff sieht der Chef des Robert-Koch-Instituts keine Gefahr für die Bevölkerung. Das Virus könne Menschen sehr krank machen, waren die Worte von Lars Schade im Heute-Journal, aber er sehe keine Gefährdung für Deutschland und auch keine Pandemiegefahr. Die 4 deutschen Kreuzfahrtpassagiere sind in der Nacht über die Niederlande nach Deutschland gebracht worden. Mit einem speziellen Isoliertransport ging es weiter zur Uniklinik Frankfurt, wo weitere Untersuchungen anstehen. Danach werden sie zur Quarantäne in ihre Bundesländer gefahren. Ärztepräsident Klaus Reinhardt warnt bei den Entlastungsplänen für die gesetzlichen Krankenkassen vor möglichen Risiken und Nebenwirkungen. Einsparungen im Gesundheitswesen wirken sich unmittelbar auf die Versorgung aus, sagte der Bielefelder Chef der Bundesärztekammer. Maßstab müsse der medizinisch notwendige Versorgungsbedarf bleiben. Es stehe außer Frage, dass die Finanzen stabilisiert werden müssten, so Reinhardt. Es gehe beim Sparen aber um das Wie. Morgen beginnt der Deutsche Ärztetag in Hannover. Im Bielefelder Osten hat es einen Frontalzusammenstoß am Abend mit 2 Schwerverletzten gegeben. Auf der Kreuzung Heperstraße, Lohbreiter Otto-Brenner-Straße kam es um kurz nach 19 Uhr zu dem Unfall. Ein 26-jähriger Bielefelder wollte mit seinem Ford abbiegen und übersah einen offenbar sehr schnell fahrenden BMW, gesteuert von einem 20-Jährigen. Beide Autos wurden schwer demoliert, außerdem auch eine Straßenlaterne. Der schwere Unfall lockte viele Schaulustige an. Die Kreuzung war rund 2 Stunden gesperrt.
1: Wir schauen aufs Radio Bielefeld Wetter.
2: Und werden nass. Bis zum Nachmittag auf jeden Fall. Da kommt einiges runter. Die Natur, die freut's. Und wir spannen den Regenschirm auf. Maximal 9 Grad sind heute drin. Und gegen Abend bekommen wir vielleicht auch noch ein paar Sonnenstrahlen sogar ab. Später in der Nacht dann zieht wieder Regen auf. Der zieht sich bis in den Dienstagmorgen. Aber bei weitem nicht so viel wie heute früh. Morgen dann 10 Grad in der Spitze. Wind weht uns heute und auch morgen um die Nase. Am Mittwoch sogar ein bisschen mehr. Da ziehen dann wohl auch gegen Nachmittag Gewitter auf. 12 Grad sind dann drin.
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1: 7:04, da schauen wir schnell und aktuell, was auf den Straßen los ist.
2: Ja, so langsam ein bisschen Berufsverkehr, aber noch nichts allzu Wildes. Die Jöllenbecker Straße statt einwärts, ne? Da dauert es ja immer ein paar Minütchen länger. Aber wie gesagt, noch nicht ganz wild. Dann haben wir Blitzmaschinen an der Altmühlstraße eine, an der Berliner Straße Richtung Südring, an der Stapenhorststraße. Die blitzt da in beide Richtungen Höhe Bürgerpark an der üblichen Stelle. Und wenn ihr noch was habt oder irgendwas nicht ganz korrekt ist, dann sagt uns doch gern Bescheid unter 08800 300.
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1: Moin moin zusammen und wir gratulieren 250 angehenden Bundespolizistinnen und Bundespolizisten. Sie wurden letzte Woche in Bielefeld an der Detmolder Straße vereidigt. Und ja, so eine Ausbildung, die hat es schon in sich, hat uns Absolventin Maja erzählt.
5: Das Anstrengendste bisher hier, das sind die Stiefelläufe, weil da geht es dann wirklich nochmal mit voller Montur an und dann wird hier übers Gelände gelaufen, man macht Aufgaben, Liegestütze, Burpees, man klettert über Zäune, sowas zum Beispiel, also das ist schon... Es macht aber Spaß.
1: Ja, fit sind sie auf jeden Fall, warum sie und ihre Kollegen überhaupt zur Bundespolizei wollten und auf was sie sich jetzt am meisten freuen. Das erzählen sie uns gleich hier bei Radio Bielefeld. Schönen Montagmorgen mit uns. Aha.

0: Schönen Wochenstart mit uns. Radio Bielefeld läuft um 7:12. Ich bin Sebastian Wiese.
1: Und ich bin Franziska Schütz.
0: Briten raus, Bundespolizei rein. So war es vor knapp 5 Jahren an der Detmolder Straße, als die Bundespolizei die ehemalige Catrick-Kaserne der britischen Armee übernommen hat, um dort ihren Nachwuchs auszubilden. Bis mindestens 2032 bleibt Bielefeld auch auf jeden Fall noch Ausbildungsstandort.
1: Ja, letzte Woche, ihr habt es bei uns gehört, da gab es die feierliche Vereidigung von 250 angehenden Bundespolizistinnen und Polizisten. Und gleich zwei davon, Maja, 19 Jahre, und der 21-jährige Robin haben uns erzählt, was sie an der Bundespolizei gereizt hat und wie sie die Ausbildung hier in Bielefeld so erlebt haben.
2: Gereizt auf jeden Fall, dass man nicht an einem festen Standpunkt ist, dass man wirklich viel rumkommt, mehr Gebiete, wo man wirklich rein kann, Hundestaffel, Bundesbereitschaftspolizei. Also es gibt ja wirklich eine Menge, was man machen kann, und das fand ich unfassbar attraktiv.
3: Ich war auch schon immer fasziniert von dem Beruf, wahrscheinlich so ein Kindheitstraum haben viele, und das erste halbe Jahr, beziehungsweise schon ein bisschen mehr, natürlich viel Theorie, sehr, sehr anstrengend, aber es lohnt sich 100%, neue Freunde zu finden, man hat Spaß untereinander, die Ausbilder sind super nett, also kann ich jedem weiterempfehlen.
2: Ich sag, Frauen haben sogar mehr Ehrgeiz, aber es ist schon wirklich anstrengend. Körperlich muss man fit sein, mental muss man fit sein.
3: Auch sportlich, auf alles werden wir vorbereitet. Theoretisch, dass wir rechtssicher handeln, 100%. Demnach bin ich da schon sicher.
2: Man möchte trotzdem auf Augenhöhe bleiben. Nur weil ich Polizistin bin, heißt es nicht, dass ich jetzt etwas Besseres bin. Und das möchte ich auch weiterhin in meinen Dienst später so weitergeben und heraustragen.
3: Wenn die Leute einen respektieren, respektiert man die logischerweise auch.
2: Ja, also für mich soll es auf jeden Fall in die Einsatzhundertschaft reingehen, weil das wirklich... Boah, ich brauche Action. Und da ist Action.
3: Erstmal die Zwischenprüfungen bestehen und danach geht es in die Praktika, Grenze, Flughafen, Einsatzhundertschaft und das Bahnpraktikum. Und dann geht es in den Laufbahnlehrgang und dann ist hoffentlich die Ausbildung bald bestanden und man kriegt die 2 blauen Sterne.
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0: gleich 7.21 Uhr. 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
1: Ihr meldet Stau auf der Jöllenbecker Straße ab Meierteich Stadt einwärts über die Radio Bielefeld App. Und es wird geblitzt an der Altmühlstraße, an der Berliner Straße Richtung Südring. Und an der Stabmoorstraße steht auch weiter eine Blitzmaschine, blitzt in beide Richtungen.
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8: 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Schönen Montagmorgen wünschen wir euch. Ja, und wenn ein schwerer Unfall passiert, gerade in einem Wohngebiet, dann ist eine lästige Folge, so wie gestern Abend in Bielefeld, leider auch immer, dass viele Schaulustige meinen, stehen bleiben, glotzen zu müssen und das teilweise dann auch noch filmen. Wir begnügen uns mit den Infos, die waren schon schlimm genug an der Heperstraße.
9: Ja, um kurz nach 19 Uhr hat es da gescheppert, wo die Lohbreite bzw. Otto-Brenner-Straße auf die Heper treffen. Zwei Autofahrer wurden schwer verletzt. Ein Ford hatte abbiegen wollen und einen entgegenkommenden, offenbar sehr schnell fahrenden BMW übersehen. 2 Stunden musste die Kreuzung gesperrt werden. Die gesetzlichen Krankenkassen fordern Bund und Länder zu einer höheren Kostenbeteiligung auf. Die Pflegeversicherung steht vor ihrer historisch größten Bewährungsprobe, sagte der Vorsitzende Oliver Blatt der Rheinischen Post. Würden sie ihre Aufgabe wahrnehmen, könnten alle Pflegeheimbewohner sofort um durchschnittlich 500 Euro pro Monat entlastet werden, sagte Blatt. Bei den Verhandlungen für ein Ende des Iran-Kriegs bleiben die Fronten verhärtet. US-Präsident Donald Trump hat die Reaktion Teherans auf seinen Vorschlag als völlig inakzeptabel bezeichnet. Iranische Staatsmedien hatten von einer Aufforderung zur Kapitulation berichtet und von überzogenen Forderungen von Trump. Der Bielefelder Wohnungsmarkt ist gerade im bezahlbaren Preissegment derzeit maximal angespannt. Das geht aus dem aktuellen Wohnungsbarometer hervor. Die Leerstandsquote liegt bei 0,1%, schreibt das Westfalenblatt. Es gibt unter anderem zu wenig Neubauten. Gründe seien die hohen Baulandpreise und Kosten. Arminia Bielefeld hat am kommenden Wochenende ein echtes Endspiel um den Zweitliga-Klassenerhalt gegen Hertha BSC. Nach dem vorletzten Spieltag steht Arminia auf dem Relegationsplatz. Ein Sieg könnte die direkte Rettung bringen, eine Niederlage den Abstieg. Um 11 Uhr ist heute öffentliches Training.
8: Wir schauen aufs Radio Bielefeld Wetter. Heute früh kam da sehr viel runter. Ich dachte, was ist das denn da? Mhm. Und dann habe ich gemerkt, oh, das ist doch ein kräftiger Schauer gewesen. Aber jetzt zumindest gerade, doch, tröpfelt auch so ein bisschen. Immer mal wieder kommt was runter auf
10: ich
8: jeden Fall.
10: Ich sehe es gar nicht. Guck mal, ich sehe es nicht, ist gut. Ich kriege es hier auch nicht mit.
8: Ja, so ganz leichter Fissel, sieht man hier so am Fenster vorbei.
10: Fieser Schwirren. Fissel. Ja, mit ein bisschen was müssen wir auch noch rechnen bis heute Mittag, zum Nachmittag hin. Da soll es dann trocken sein gegen Abend. Pardon, auch ein paar Sonnenstrahlen, aber bis dahin, wie gesagt, noch ordentlich Regen, der da runterkommt. 9 Grad, also auch nicht wirklich warm wird es heute, gilt auch für die nächsten Tage. Morgen sind es 10, am Mittwoch 12 Grad, bis dahin alles so ein bisschen mit dabei. Am Mittwoch sogar Gewitter möglich.
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10: Da haben wir Stop and Go auf der A33, Fahrt Richtung Bielefeld zwischen dem Kreuz Bielefeld und Bielefeld Zentrum. Außerdem 15 Minuten plus auf der Jöllenbecker Straße stadteinwärts. Und dann haben wir Blitzer am Stadtgebiet an der Altmühlstraße, Berliner Straße und an der Stabenhorststraße. Und, apropos Stabenhorststraße, kam noch eine Meldung rein über die Radio Bielefeld App. Ich nehme an, dass das ein Ampelausfall ist, ist hier aber nicht näher angegeben. Vielleicht habt ihr da die Auflösung für uns. Kreuzung Oberntorwall, Stabenhorststraße gab es eine Meldung über die Radio Bielefeld App. Wenn ihr wisst, was da los ist, sagt uns gern Bescheid über 08800 300.
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8: Moin moin zusammen und gleich mit der ersten Geldregenrunde des Tages. Am Wochenende war ja Pause, haben wir erstmal nochmal ordentlich aufgeladen und den Blitz ausgestellt bis 10 Uhr. Knallt er euch nicht rein vor 2000 Euro. Also jede Runde jetzt erstmal 2000 Euro garantiert ohne Blitz. Alle Infos und die Nummer zum Mitmachen gibt's auf radiobielefeld.de. Die erste Runde in weniger als 10 Minuten.

0: 7.43 Uhr, schönen Montagmorgen mit uns. 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
1: Und der Kollege Thomas Wagner ist startklar für Runde 1 im landesweiten Geldregenstudio.
0: Guten Morgen und hallo an Veronika. Hi.
2: Hallo, grüße euch.
0: So, und dein Plan ist ganz besonders, und zwar alleine dieses Jahr noch in den Urlaub.
2: Richtig.
0: Wie kommt's dazu?
2: Wenn man Single ist und die viele Freunde sind halt mit Partnern, mit Familie. Ich bin alleinstehend, habe keine Kinder. Da bietet sich das halt an.
0: Okay, das kann aber nicht jeder. So wirklich völlig alleine irgendwo am Strand liegen, mit sich alleine beschäftigen und so weiter. Das muss man schon können.
2: Also ich bin vor ein paar Jahren das erste Mal in die Türkei geflogen. Hatte natürlich auch erstmal ein bisschen Bedenken. Oh, wie ist das alleine? Vor allen Dingen das Essen alleine am Tisch.
0: Ja.
2: Aber da braucht man keine Angst haben. Man findet sofort Anschluss.
0: Ja, und vor allem, man muss sich halt, also die Vorteile, man muss sich nicht absprechen irgendwie so. Ne? Was machen wir heute? Man kann einfach so sein Ding durchziehen. Das kann natürlich phasenweise auch irgendwie mal langweilig werden, aber das Gute ist, man hat auch keinen, der einen auf den Sack geht. Ehrlich gesagt, oder?
2: Das stimmt. Ja, das stimmt. Da gebe ich dir recht.
0: So, Veronika, bevor es dann für dich vielleicht alleine wieder in den Urlaub geht, musst du jetzt erstmal alleine durch den Geldregen. Schaffst du das?
2: Mit deiner Hilfe schaffe ich das.
3: 200 Euro.
2: Weiter.
3: 900 Euro.
2: Weiter.
3: 1.000 Euro.
2: Weiter.
3: 2.000 Euro.
0: Jawohl, dann wünsche ich dir viel Spaß im Urlaub und 2000 Euro gibt es von uns dazu.
2: Das ist ja der Hammer. Ich danke euch. So kann der Tag super starten.
0: Ja, und genauso wie Veronika das hier wunderbar gemeistert hat, könnt ihr das jetzt in der nächsten Runde auch machen. 2000 Euro sind heute früh ja in jeder Runde bis 10 Uhr versprochen. Also jetzt auch in dieser.
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1: Es hat einen Unfall gegeben auf der A33, Fahrt Richtung Bielefeld, kurz hinter Senne, es staut sich. Außerdem haben wir einen Ampelausfall am Oberntorwahl, Kreuzung Starpenhorststraße, fahrt da bitte vorsichtig dran. Und es wird geblitzt im Stadtgebiet an der Altmühlstraße, an der Berliner Straße Richtung Südring und an der Starpenhorststraße Höhe Bürgerpark, da in beide Richtungen. Kommt gut und sicher an euer Ziel.

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1: Schönen Montagmorgen mit uns.
2: Ja, das Wochenende war ja durchaus eins zum Genießen hier bei uns in Bielefeld, ne? Also, wenn man nicht heißblütiger Arminia-Fan ist. Jetzt zum Wochenstart spielt das Wetter nicht ganz so mit, aber die Natur, die freut's, wenn von oben ein bisschen was runterkommt. Heute beginnen außerdem auch die Eisheiligen. Das war ja früher so ein bisschen der Endgegner für die Bauern. Die heißt es jetzt noch zu überstehen, oder Tim?
3: Genau so ist es. In der Geschichte waren da früher immer die letzten Frostnächte der Saison möglich. So kalt wird es bei uns jetzt nicht, aber früher konnte das die Saat der Bauern zunichte machen, hieß also abwarten. Aktuell sorgen die Eisheiligen dafür, dass nochmal geheizt werden darf und teilweise muss. Das würden sich viele gerne sparen, zumal die Gaspreise mit dem Iran-Krieg leicht steigen könnten, berichtet aktuell die Bundesnetzagentur. Die Erhöhung falle aber moderat aus. Und was Positives haben wir auch dazu, die Strompreise, die sollen nämlich leicht nach unten gehen. Die vier deutschen Passagiere, die auf dem Kreuzfahrtschiff mit dem Hunter-Virus waren, sind in der Nacht nach Deutschland gebracht worden. In der Uniklinik Frankfurt sollen sie weiter untersucht werden. Ursula Winkler berichtet.
4: Die Passagiere haben eine lange Reise hinter sich. Erst die rund 40-tägige Odyssee auf dem Kreuzfahrtschiff Hondius. Dann endlich dürfen sie vor der spanischen Insel Teneriffa anlegen. Per Evakuierungsflug geht es weiter nach Eindhoven in den Niederlanden. Immer wieder gibt es medizinische Checks. Mit dem Ergebnis, sie sind symptomfrei. In einem Fahrzeugkonvoi geht es dann in der Nacht weiter nach Frankfurt. Und bis für die Passagiere wieder der Alltag starten kann, wird es noch dauern. Sie müssen in Quarantäne. Eine Entwarnung ist beim Hunter-Virus wegen der langen Inkubationszeit erst nach Wochen möglich.
3: Um die Pflegeversicherung zu entlasten, fordern die gesetzlichen Krankenkassen Bund und Länder zu einer höheren Kostenbeteiligung auf. Bisher drücken sich die Bundesländer davor, die Investitionskosten in den Pflegeheimen zu übernehmen, sagte der Vorsitzende des GKV-Spitzenverbandes Oliver Blatt der Rheinischen Post. Würden sie ihre Aufgabe wahrnehmen, könnten alle Pflegeheimbewohner im Schnitt um monatlich 500 Euro entlastet werden, so Blatt. Auf dem Wohnungsmarkt in Bielefeld ist derzeit kaum etwas Neues zu finden, gerade nicht im bezahlbaren Preissegment. Wie das Westfalenblatt schreibt, weist das Wohnungsbarometer eine Leerstandsquote von 0,1% aus, bei einer Fluktuation von 7,5%. Die Nachfrage ist also viel größer als das Angebot. Die Bauunternehmen und Investoren beklagen unter anderem zu hohe Preise und zu hohe Kosten. Der Schelp-Milser Weg im Bielefelder Osten musste heute Morgen kurzzeitig voll gesperrt werden. Gegen 5:30 war ein Sprinter in der Kurve am Abenteuerspielplatz ins Schlingern geraten und mit 4 Fahrzeugen kollidiert, sagte ein Polizeisprecher zu Radio Bielefeld. Auf der Ladefläche hatte der 58-jährige Fahrer aus Kirchlengern 1.000-Liter-Container geladen, die drohten herunterzufallen. Es passierte nichts, es wurde niemand verletzt. Der Schelp-Milser Weg war eine halbe Stunde gesperrt.
1: Wir schauen aufs Radio Bielefeld Wetter. Es war ein tolles Wochenende, auch sehr frühlingshafte Temperaturen. Jetzt rudern wir erstmal so ein bisschen zurück, wenn ich so rausgucke.
2: Ja, Eisheilige sind anscheinend wirklich angesagt. Maximal 9 Grad sind heute drin. Dazu bis zum Nachmittag wirklich einiges an Regen, was da runterkommt. Später dann auch trockene Abschnitte, aber es bleibt bei einer dichten Wolkendecke. Wenn es aufreißt, dann wohl heute Abend nochmal kurzzeitig. Auch morgen nicht allzu viel Sonne, wenn dann am Nachmittag mal dazwischen hier und da ein paar Regentropfen, 10 Grad dann in der Spitze. Und am Mittwoch, ja, Stand jetzt, wird das eine wilde Wetterfahrt. Da ist wirklich alles mit dabei. Es wird windig, Regen soll runterkommen und ab Nachmittag auch immer mal wieder ein Gewitter. 12 Grad dann.
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1: 8:04 schauen wir noch mal schnell und aktuell auf die Straßen.
2: Bisschen was los ist da. Es hat einen Unfall gegeben auf der A33 Fahrtrichtung Bielefeld, kurz hinter Senne. Es staut sich ab dem Kreuz Bielefeld. Stau auch auf der A2 Fahrtrichtung Dortmund zwischen Bielefeld Ost und dem Kreuz Bielefeld. 1 Kilometer Stau haben wir da. Außerdem liegt auf der Ladestraße in Brake ein Baum auf der Fahrbahn. Da kommt ihr nicht weiter. An der Kreuzung Oberntorwahl Stapenhorststraße, da funktionieren die Ampeln nicht, fahrt da vorsichtig dran und Blitzer schiebe ich noch schnell hinterher. Maschinen stehen an der Altmühlstraße, Berliner Straße und der Stapenhorststraße.
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1: Moin, moin zusammen. Und Franziska hatte hoffentlich gestern einen tollen Muttertag, oder?
2: Ja, also ich bin natürlich meinen mütterlichen Pflichten nachgekommen. Ich habe meinen Sohn beim Fußballturnier unterstützt. Wetter war ja auch richtig schön, ne? Und am Abend gab es auch ein kleines Geschenk meiner Tochter. Fand ich tatsächlich richtig toll. Die ganze Klasse hat ein Rätselbuch gemacht. Also jedes Kind da hat eine Seite über seine Mama geschrieben. Und wir können jetzt raten, welcher Text über welche Mama ist. Also zuckersüß zu lesen, was die Kinder da über ihre Mamas geschrieben haben.
1: Das hätte die beste rausgesucht. Ja. Die beste Mama-Seite. Ja, und die Papas sind in dieser Woche auch noch dran. Ne? Am Donnerstag ist Vatertag und dafür haben wir uns was überlegt. Mehr dazu gleich hier bei Radio Bielefeld.

0: Radio Bielefeld läuft am Montag um 12 nach 8 mit Sebastian Wiese
1: und Franziska Schütz.
0: Ja, ist eine kurze Woche, ne? Am Donnerstag ist Feiertag, da haben viele von euch frei. Und wenn ihr clever wart, dann habt ihr euch direkt einen Brückentag genommen. 50% von uns hier im Studio waren tatsächlich sehr clever.
1: Jawohl, ich habe frei. Gut, ne? Wir starten in ein schönes Geburtstagswochenende. Und du, Sebastian, darfst immerhin am Donnerstag auch ohne Geburtstag ein bisschen feiern. Das ist ja Christi Himmelfahrt bzw. Vatertag. Wir haben die Bielefelder Papas mal gefragt, wie stellt ihr euch denn den perfekten Vatertag so vor?
2: Nicht geweckt werden um 6.30 Uhr, erst um 9 Uhr. Und dann haben die Kinder schon Frühstück gemacht und Kaffee gemacht und dann einen Kurzurlaub mit Freunden.
3: Wenn es nur nach mir geht, würde ich den ganzen Tag sturmfreie Bude haben und ich bin Gamer, ich zock gerne, also von daher einfach mal einen Tag zocken, das wäre cool.
4: Traditionell sind wir immer bei einem Bekannten eingeladen. Früher war es ein großes Besäufnis unter den Vätern und die Frauen mussten zurückfahren mit dem Auto und heutzutage ist es einfach nur eine große Kinderveranstaltung. Da freuen wir uns auch sehr drauf.
0: Ja, früher, ne? Nee, war wichtig, der Nachsatz, freuen wir uns auch sehr drauf. Wir haben uns was ganz Besonderes überlegt für den Vatertag, über das ihr euch auf jeden Fall auch freuen könnt. Wir lassen nochmal Gefühle von früher aufleben, ne? 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

0: 20 nach 8. 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
1: Nach einem Unfall kurz hinter Senne staut es sich auf der A33, Fahrt Richtung Bielefeld zwischen dem Kreuz und Bielefeld Zentrum. Außerdem neuer Blitzer eben von Mehmet über WhatsApp Bielefeld 6x5 gemeldet. An der Wilhelmsdorfer Straße, Ecke Ferler Straße blitzt ein Caddy. Und an der Filsendorfer Straße, Fahrt Richtung Jöllenbeck, da steht auch einer Höhe Reiterstall. Außerdem die Maschinen, Altmühlstraße, Berliner Straße und Stabmoorstraße.
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3: Schönen Montagmorgen mit uns. Radio Bielefeld läuft um jetzt 8.30 Uhr. Und wer eine neue Wohnung in Bielefeld sucht und braucht, der schüttelt wahrscheinlich gerade mit dem Kopf, wo ich das sage. Da ist kaum was zu machen. Das ist seit einigen Jahren so und wird aktuell nicht besser, eher noch schlimmer.
4: Ja, da geht fast nur was übers Hörensagen und vielleicht mal Glückstreffer, wenn sich da etwas ergibt. Die Leerstandsquote liegt bei 0,1%. Fluktuation, also Bewegung auf dem Markt, bei 7,5. Aus dem Wohnungsbarometer berichtet das Westfalenblatt. Es gibt unter anderem zu wenig Neubauten, speziell zur Miete, speziell auch was Bezahlbares, Gründe seien zu hohe Baupreise und zu hohe Kosten. Der Iran-Krieg kann leichte Preissteigerungen auch beim Gas nach sich ziehen. Das sagte jetzt der Chef der Bundesnetzagentur, Klaus Müller, dem Redaktionsnetzwerk Deutschland. Das würde sich aber erst auf neue Verträge auswirken. Müller rät, auf den Gasverbrauch zu achten. Positiv immerhin, beim Strom sollen die Preise runtergehen. Die vier deutschen Passagiere, die auf dem Kreuzfahrtschiff mit dem Hunter-Virus waren, sind in der Nacht über die Niederlande nach Deutschland gebracht worden. Mit einem speziell isolierten Transport geht es zu weiteren Untersuchungen in die Uniklinik Frankfurt. Danach müssen die vier in Quarantäne. Am Bielefelder Landgericht beginnt gleich ein Raubprozess gegen zwei Männer aus Bad Oeynhausen. Die Angeklagten, 29 und 30 Jahre alt, sollen ein Tattoo-Studio überfallen haben. Zwei Mittäter werden noch gesucht. Sie konnten 3.500 Euro erbeuten, eine EC-Karte, Tätowierungsmaschinen und zwei Handys. Die Stadtwerke arbeiten an der Promenade in Bielefeld, gehen heute weiter. Eine Stromleitung wird verlegt. Zwischen dem Parkplatz der Sparrenburg und der Furtwängler Straße wird der Gehweg teilweise eingeschränkt, bleibt aber nutzbar. Die Arbeiten in dem Bereich sollen Ende August fertig sein.
3: Wir schauen aufs Radio Bielefeld Wetter. Boah, könnte ein bisschen besser sein, ne? Aber gut, wir wollen uns nicht beschweren nach dem Wochenende.
5: Ja, kommt einiges an Regen. Also ich habe mich ja die ganze Zeit immer am Scheibenwischer des Baggers vor unserem Studio hier orientiert. Der steht genau quasi vor mir durch die Scheibe durch. Und jetzt habe ich ein kleines Problem. Der hat jetzt nämlich die Scheibe offen. Jetzt sehe ich keinen Scheibenwischer mehr. Was machen wir da? Wir halten fest, es regnet. Und das nicht zu wenig. Bis heute Nachmittag kommt da ordentlich was runter. Später dann auch trockene Abschnitte, aber die bleiben auch eher grau. Heute am Abend vielleicht noch mal ein paar Sonnenstrahlen. Wir drücken die Daumen. Wäre doch schön zum Tagesausklang. 9 Grad bekommen wir heute maximal. Morgen sind es 10, Mittwoch 12. Bis Mittwoch eine dichte Wolkendecke. Und Mittwoch soll es dann auch hier und da mal ein Gewitter geben.
3: Hoppala, das war wieder die Fehlername, da kam ja gar nichts dazwischen. 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
5: Na schauen wir mal, da haben wir weiterhin einen Stau auf der A33, Fahrt Richtung Bielefeld, zwischen dem Kreuz Bielefeld und Bielefeld Zentrum. Da hat es ja einen Unfall gegeben, da haben wir wohl immer noch einen kleineren Stau. Außerdem meldet ihr euch zahlreich bei uns, vielen Dank dafür, sei es über WhatsApp Bielefeld 6x5 oder die Radio Bielefeld Verkehrshotline 08000 800 300. Finden wieder Radverbrüche Prüfungen statt. Und zwar an vielen Grundschulen in der Stadt, zum Beispiel an der Sudbrack-Schule und auch an den Grundschulen in Brackwede und auch in Brake. Also fahrt in diesen Bereichen bitte besonders aufmerksam. Dann wird geblitzt an der Filsendorfer Straße Richtung Jöllnbeck am Ortsausgang Filsendorf, an der Wilhelmsdorfer Straße Ecke Ferler Straße, an der Starpenhorst Straße in beide Richtung Höhe Bürgerpark, an der Berliner Straße Richtung Südring und an der Altmühlstraße auch noch.
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3: Moin moin zusammen und ich sag euch, wie es ist. Ich dachte, wir stehen hier heute früh und können schon den quasi Klassenerhalt von Arminia Bielefeld feiern. Aber es kam dann doch alles ganz, ganz anders. Über das unfassbar und mir viel zu spannende Saisonfinale des DSC sprechen wir gleich hier bei Radio Bielefeld.

0: Radio Bielefeld läuft am Montag um 8.38 Uhr mit Sebastian Wiese.
1: Und ich bin Franziska Schütz.
0: Was für ein bescheidenes Fußballwochenende für alle Arminen. Na, ging schon schlecht los, müssen wir sagen, mit der 0:2 Niederlage in Kaiserslautern. Aber was dann am Wochenende passiert ist in den anderen Spielen, war ja fast noch schlimmer.
1: Ja, eigentlich haben fast alle Mannschaften gewonnen, die aus Arminia-Sicht nicht hätten gewinnen dürfen, ne? Am vorletzten Spieltag steht der DSC also auf dem Relegationsplatz 16 und hat den direkten Klassenerhalt nicht mehr in der eigenen Hand.
0: Lass mal kurz sacken. Aber ihr wisst ja, ich bin der unverbesserliche Optimist. Es ist noch alles möglich am letzten Spieltag. Die Grundvoraussetzung ist natürlich erstmal, Arminia darf gegen Hertha BSC nicht verlieren. Mit einem Punkt hat man den Relegationsplatz zumindest sicher. Eventuell würde dieser Punkt sogar schon für den Klassenerhalt reichen, weil Arminia im Vergleich zu den anderen das deutlich bessere Torverhältnis hat. Das kommt dann aber auch wirklich darauf an, was auf den anderen Plätzen passiert, ne?
1: Das wichtigste Duell hier aus Arminia-Sicht: Fürth gegen Düsseldorf. Der 17. gegen den 15. Also die nehmen sich schon mal gegenseitig die Punkte weg. Und der DSC könnte noch beide hinter sich lassen. Auch nicht ganz unwichtig, Braunschweig spielt auf Schalke. Die haben aktuell einen Punkt mehr als Arminia. Dresden und Magdeburg wären theoretisch auch noch in Reichweite. Also es kann wirklich eine Menge passieren. Aber Arminia ist auf Schützenhilfe angewiesen.
0: Das Wichtigste eigentlich, Arminia muss bzw. sollte Sonntag am letzten Spieltag gegen Hertha BSC gewinnen. Und dann gucken wir mal, ne, was noch so passiert. Und ihr wisst es ja selbst, es wäre nicht Arminia, wenn es nicht noch ein richtiges Herzschlagfinale werden würde. Hoffentlich mit einem Happy End. Ich glaube nach wie vor dran.
1: Und ihr könnt das Spiel live erleben. Wir haben auch für das Saisonfinale am Sonntag in der Schüco Arena Tickets. Die gibt's am Freitag zu gewinnen. Also gut zuhören.

0: gleich. 8.43 Uhr. Schönen Montagmorgen mit uns. 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
1: Und wir gehen jetzt wieder rüber zu Thomas Wagner ins landesweite Geldregenstudio. Wer möchte denn jetzt sein Glück versuchen?
2: Guten Morgen. Ich spiele mit Jens als nächstes. Und ihr seid quasi jetzt gerade zurück in der alten Heimat gewesen, ne?
3: Ja, genau. Das ist richtig. Hallo erstmal. Ja, das ist richtig.
2: Du bist mit deiner Frau unterwegs wieder zurück an die Ostsee. Da wohnt ihr mittlerweile. Ihr wart aber zurück bei uns in NRW in der alten Heimat.
3: Ja, genau. Wir sind ein bisschen ausgewandert, aber wir gehen gerne, kommen gerne wieder zurück zur Familie zu besuchen und natürlich auch Freunde.
2: Ja, was habt ihr gemacht in den letzten Tagen da so? Irgendwas Schönes?
3: Ja, klar. Wir haben natürlich, die beiden Mamas haben sich gefreut. Schwiegermama, meine Mama, da haben natürlich gemeinschaftlich mit beiden Familien Muttertag schön zusammen gefeiert. Und ich hatte auch noch Geburtstag gehabt. Da konnte man beides miteinander kombinieren. Also,
2: ja, wunderbar.
3: Und das Wetter hat ja auch gepasst. Das muss man ja auch sagen. Ne?
2: Absolut. Guck mal, und wenn jetzt noch hier der Geldregen erfolgreich für dich läuft, dann war das doch ein super Urlaub zurück in der alten Heimat, oder?
3: Das auf jeden Fall, ja.
2: Jens, dann wünsche ich dir viel Erfolg. Es geht los.
4: 400 Euro.
3: Weiter.
4: 600 Euro.
3: Weiter.
4: 1.000 Euro.
3: Weiter.
4: 2.000 Euro.
3: Stopp.
2: Jawohl, Jens, du kennst dich offenbar in der alten Heimat noch ganz gut aus und auch mit unserem Geldregen.
3: Ja, super, nichts vergessen.
2: Nee, lief
3: mega,
2: gut für dich.
3: Mega.
2: 2.000 Euro, herzlichen Glückwunsch.
3: Ja, super, vielen, vielen Dank. Katze, ich liebe dich.
2: Sehr schön. Ja, so können wir doch in eine neue Woche starten hier mit garantierten 2.000 Euro. Die sind jetzt auch wieder in dieser neuen Spielrunde drin. Also holt euch doch auch hier garantierte 2.000 Euro einfach ab.
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0: Gleich 8.52 Uhr. 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
1: Nach dem Unfall weiterhin 2 Kilometer Stau auf der A33, Fahrt Richtung Bielefeld zwischen dem Kreuz Bielefeld und Bielefeld Zentrum. Dann haben wir Blitzer an der Wilhelmsdorfer Straße, hoppala, im 50er-Bereich ein Caddy. Außerdem an der Filsendorfer Straße, Fahrt Richtung Jöllenbeck, an der Stapenhorststraße, an der Berliner Straße und an der Altmühlstraße. Gute Fahrt euch!

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1: Schönen Montagmorgen mit uns.
2: Ja, vielleicht war es der viele Regen heute Morgen, der für die Unfälle und Staus in Bielefeld gesorgt hat. Unter anderem ja auf der A33. Wenn wir dann aber auf den Sonntagabend schauen, da war es ja wettertechnisch deutlich schöner und vor allem auch trocken. Und trotzdem hat es da ordentlich gekracht, Tim, auf der Heperstraße. Und da sind viele Schaulustige hingekommen und haben sich da ja ein großes Trümmerfeld angeschaut.
3: Ja, passiert war der Unfall auf der großen Kreuzung Heperstraße, Lohbreite Otto-Brenner-Straße. Da waren zwei Autos um kurz nach 19 Uhr frontal zusammengestoßen, haben unter anderem auch eine Laterne gerammt. Ein abbiegender Ford hatte einen BMW übersehen bzw. unterschätzt. Wie schnell dieser war, die beiden Autofahrer, 26 und 20 Jahre alt, wurden schwer verletzt. Die Kreuzung 2 Stunden gesperrt. Bundesverteidigungsminister Boris Pistorius ist heute früh in Kiew eingetroffen. Es sollen unter anderem neue Rüstungskooperationen vereinbart werden. Aus Moskau, Ulf Maurer.
4: Die Ukraine gilt durch den Kampf gegen den russischen Angriffskrieg inzwischen als führend in der Drohnentechnologie. Minister Pistorius setzt deshalb auf den Bau von neuen Waffensystemen gemeinsam mit der Ukraine. Die NATO-Staaten könnten lernen von dem Land und ihre Abschreckungsmöglichkeiten erhöhen, sagte Pistorius. Seine Gespräche führt der Minister während einer Waffenruhe, die heute ausläuft. Hier in Russland betont der Kreml zwar die Bereitschaft zu Friedensverhandlungen, von seinen Kriegszielen rückt Moskau aber bisher nicht ab.
3: Ärztepräsident Klaus Reinhardt warnt bei den Entlastungsplänen für die gesetzlichen Krankenkassen vor möglichen Risiken und Nebenwirkungen. Einsparungen im Gesundheitswesen wirken sich unmittelbar auf die Versorgung aus, sagte der Bielefelder Chef der Bundesärztekammer. Maßstab müsse der medizinisch notwendige Versorgungsbedarf bleiben. Es stehe außer Frage, dass die Finanzen stabilisiert werden müssten, so Reinhardt. Es gehe beim Sparen aber um das Wie. Morgen beginnt der Deutsche Ärztetag in Hannover. Am Bielefelder Landgericht geht heute ein Raubprozess gegen zwei Männer aus Bad Oeynhausen los. Die Angeklagten sollen vor 4 Jahren ein Tattoo-Studio in der Stadt überfallen haben. Eine Freundin des Jüngeren und ein weiterer Mann werden noch gesucht. Zwei aus dem Quartett sollen maskiert und mit Schreckschusswaffen den Inhaber bedroht und geschlagen haben. Ihre Beute, 3.500 Euro, eine EC-Karte, Tätowierungsmaschinen und 2 Smartphones. Arminia Bielefeld geht vom Abstiegsrelegationsplatz aus ins Saisonfinale der 2. Liga. Gewinnt Arminia am Samstag gegen Hertha BSC, ist der direkte Klassenerhalt möglich bis wahrscheinlich. Ein Unentschieden sichert mindestens die Relegation. Bei einer Niederlage und einem Sieg der Fürther gegen Düsseldorf müsste Arminia runter. Preußen Münster steht jetzt als Absteiger fest. Um 11 Uhr ist nachher öffentliches Training an der Friedrich-Hagemann-Straße. Im Aufstiegskampf sind Elversberg, Hannover und Paderborn punktgleich, genau wie im Abstiegskampf in der 1. Liga Wolfsburg, Heidenheim und St. Pauli.
1: Ja, Heidenheim, kann man auch mal sagen, Respekt, haben sich nicht hängen lassen und jetzt haben sie doch noch die Chance am letzten Spieltag. Das wird auch ganz, ganz spannend. Wir schauen aufs Radio Bielefeld Wetter, weniger spannend, da ist eigentlich relativ klar, was heute passiert.
2: Ja, einiges an Regen noch, zumindest bis zum Nachmittag. Also da ist auch wirklich kaum eine Wolkenlücke und es wird ordentlich nass sein oder werden. Wenn wir ein bisschen Lichtblicke sehen, dann wohl gegen Abend. Da kann mit ein bisschen Glück auch nochmal die Sonne vorbeischauen. Bis dahin aber windig und wie gesagt bis zum Nachmittag ordentlich nass. 9 Grad in der Spitze. Morgen früh und in der Nacht dann auch hier und da ein bisschen Regen, nicht ganz so viel wie heute. Dazu viele Wolken, 10 Grad in der Spitze. Wenn, dann am Nachmittag mal ein paar Sonnenstrahlen. Am Mittwoch, ja, da wird es eine kleine Achterbahnfahrt wettertechnisch. 12 Grad bekommen wir da. Dazu Wind, Sonne, Regen, Wolken und auch Gewitter.
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1: Um 9:04 schauen wir nochmal schnell und aktuell, was auf den Straßen los ist.
2: Radfahrprüfung möchte ich gerade auch nicht machen. Ne? Ordentliche Nass auf jeden Fall. Aber da haben wir wohl einige in der Stadt, zum Beispiel Suttbrack-Schule und auch in Bragwede und in Brag. Werke rund um die Grundschulen finden Fahrradprüfungen statt. Außerdem löst sich der Stau auf der A33 nach dem Unfall so langsam auf. Fahrt Richtung Bielefeld zwischen dem Kreuz Bielefeld und Bielefeld Zentrum sind es noch nur ein paar Minütchen, die ihr länger braucht. Und es wird geblitzt an der Wilhelmsdorfer Straße, der Filsendorfer Straße, an der Stapenhorststraße, der Berliner Straße und der Altmühlstraße. Kommt alle gut und sicher an euer Ziel.
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1: Moin moin zusammen. Und wir gratulieren 250 angehenden Bundespolizistinnen und Polizisten. Sie wurden letzte Woche in Bielefeld an der Detmolder Straße vereidigt. Und so eine Ausbildung, die hat's schon in sich, hat uns Absolventin Maja erzählt.
5: Das Anstrengendste bisher hier, das sind die Stiefelläufe, weil da geht es dann wirklich nochmal mit voller Montur an und dann wird hier übers Gelände gelaufen, man macht Aufgaben, Liegestütze, Burpees, man klettert über Zäune, sowas zum Beispiel, also das ist schon... Es macht aber Spaß.
1: Doch, die Jungs sind auf jeden Fall, beziehungsweise Jungs und Mädels sind auf jeden Fall fit. Warum Sie und Ihre Kollegen überhaupt zur Bundespolizei wollten und auf was Sie sich jetzt am meisten freuen, erzählen Sie uns gleich hier bei Radio Bielefeld.

0: schönen Wochenstart mit uns. Radio Bielefeld läuft am Montag um 8:08.
1: Und so hat es sich heute früh bei Jens angehört.
2: 2000 Euro.
3: Stopp. Sofort stopp. Mega. Das freut mich.
1: Ja, das ist unsere Garantie. Und zwar auch in dieser, in der kommenden Runde 2000 Euro winken ohne Blitz unterm Geldregen.
0: Unterm Geldregen, wollte ich gerade sagen. Und Jens kann das gut gebrauchen, denn er hat sogar noch Hochzeitstag im nächsten Monat. Von daher schon mal gut beiseite legen, das Geld. Kann man sich was Schönes gönnen. 01379 36 5000 ist die landesweite Hotline. Mitmachen darf jeder ab 18. Kostet 50 Cent aus allen deutschen Netzen, jeder Anruf.

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0: Viertel nach neun am Montag. Ihr hört Radio Bielefeld mit Sebastian Wiese
1: und Franziska Schütz.
0: Briten raus, Bundespolizei rein. So war es vor knapp 5 Jahren an der Detmolder Straße, als die Bundespolizei die ehemalige Catrick-Kaserne der britischen Armee übernommen hat, um dort ihren Nachwuchs auszubilden. Bis mindestens 2032 bleibt Bielefeld auch auf jeden Fall noch Ausbildungsstandort.
1: Letzte Woche, das habt ihr bei uns gehört, da gab es die feierliche Vereidigung von 250 angehenden Bundespolizistinnen und Polizisten. Gleich zwei davon, Maja, 19 Jahre und der 21-jährige Robin, haben uns erzählt, was sie an der Bundespolizei gereizt hat und wie sie die Ausbildung hier in Bielefeld so erlebt haben.
2: Gereizt auf jeden Fall, dass man nicht an einem festen Standpunkt ist. Dass man wirklich viel rumkommt. Mehr Gebiete, wo man wirklich rein kann. Hundestaffel, Bundesbereitschaftspolizei. Also es gibt ja wirklich eine Menge, was man machen kann. Und das fand ich unfassbar attraktiv.
3: Ich war auch schon immer fasziniert von dem Beruf. Wahrscheinlich so ein Kindheitstraum haben viele. Und das erste halbe Jahr, beziehungsweise schon ein bisschen mehr. Natürlich viel Theorie, sehr, sehr anstrengend. Aber es lohnt sich 100%, neue Freunde zu finden. Man hat Spaß untereinander. Die Ausbilder sind super nett. Also kann ich jedem weiterempfehlen.
2: Ich sag, Frauen haben sogar mehr Ehrgeiz. Aber es ist schon wirklich anstrengend. Körperlich muss man fit sein, mental muss man fit sein.
3: Auch sportlich, auf alles werden wir vorbereitet. Theoretisch, dass wir rechtssicher handeln, 100%. Demnach bin ich da schon sicher.
2: Man möchte trotzdem auf Augenhöhe bleiben. Nur weil ich Polizistin bin, heißt es nicht, dass ich jetzt etwas Besseres bin. Und das möchte ich auch weiterhin in meinen Dienst später so weitergeben und heraustragen.
3: Wenn die Leute einrespektieren, respektiert man die logischerweise auch.
2: Ja, also für mich soll es auf jeden Fall in die Einsatzhundertschaft reingehen, weil das wirklich... Ich brauche Action. Und da ist Action.
3: Erstmal die Zwischenprüfungen bestehen und danach geht es in die Praktika, Grenze, Flughafen, Einsatzhundertschaft und das Bahnpraktikum. Und dann geht es in den Laufbahnlehrgang und dann ist hoffentlich die Ausbildung bald bestanden und man kriegt die 2 blauen Sterne.
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1: Mit guten Nachrichten von der A33. Der Stauder hat sich nach dem Unfall aufgelöst. Das ist wieder freie Fahrt. Im Stadtgebiet haben wir noch Blitzer. An der Filsendorfer Straße, der Wilhelmsdorfer Straße, der Stapenhorst Straße, der Berliner Straße und der Altmühlstraße. I was a ghost, I was a low, ha, ha, okay. Der Altmühlstraße. I was a ghost.

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2: Das ist eure Nummer 1. Radio Bielefeld, schönen Montag wünschen wir euch. 9.30 Uhr ist es und gut, dass wenigstens Greuther Fürth gestern noch verloren hat. Ne? Wenn schon alle anderen gewinnen, damit hat Arminia mindestens den Relegationsplatz in der eigenen Hand. Dafür wird dann sogar schon ein Unentschieden gegen Hertha reichen. Ich glaube aber natürlich an den Sieg und das wäre dann wohl auch irgendwie hoffentlich mit ein bisschen Schützenhilfe links und rechts die Rettung.
3: Ja, das wäre wohl so, wobei man sich ja mittlerweile zurückhält mit so Vermutungen. Ich glaube aber auch nicht, dass die anderen über Arminia alle am Sonntag gewinnen. Eben hatte ich Samstag gesagt. Natürlich ist es der Sonntag, letzter Spieltag. Diesmal dann übrigens Anstoßzeit um 15.30 Uhr live bei uns. Gleich um 11 Uhr nicht live bei uns, ist öffentliches Training an der Hagemannstraße. Vielleicht ja ganz gut, dass das Wetter nicht so einladend ist. Viele Arminia-Fans sind gerade sauer. Verteidigungsminister Boris Pistorius spricht heute in der Ukraine über neue Rüstungskooperationen. Es soll über gemeinsame Drohnenprojekte gesprochen werden. So werde die Sicherheit der Länder gestärkt, sagte Pistorius bei einem Besuch in Kiew. Die NATO habe bei weitreichenden Waffen noch Lücken. Trotz des Hunter-Virus-Ausbruchs sieht der Chef des Robert-Koch-Instituts keine Gefahr für die Bevölkerung. Das Virus könne sehr krank machen, sagte Lars Schade im ZDF, aber er sehe keine Pandemiegefahr. Die 4 deutschen Kreuzfahrtpassagiere sind in der Nacht nach Deutschland gebracht worden. Bei den Verhandlungen für ein Ende des Iran-Kriegs bleiben die Fronten verhärtet. US-Präsident Donald Trump hat die Reaktion Teherans auf seinen Vorschlag als völlig inakzeptabel bezeichnet. Iranische Staatsmedien hatten von einer Aufforderung zur Kapitulation berichtet und von überzogenen Forderungen Trumps. Der Schelpmilser Weg in Bielefeld musste heute Morgen kurzzeitig voll gesperrt werden. Gegen 5:30 war ein Sprinter in einer Kurve ins Schlingern geraten und mit 4 Fahrzeugen kollidiert. Auf der Ladefläche hatte der Fahrer 1000 Liter Container geladen, die drohten herunterzufallen. Es wurde niemand verletzt.
2: Falls ihr euch übrigens fragt, was da so bollert die ganze Zeit. Ich weiß nicht, ob man es hört. Ich mache mal kurz die Studiotür auf. Schau, ich weiß jetzt gleich auf. Nee. Herrlich, oder? Lass doch mal, ne? Das ist hier direkt vor unserem Studio, ist ja Baustelle. Wir kriegen ja hier Fernwärmeleitungen, werden hier verlegt. So eine, wie nennt man das? So eine Rüttelplatte?
4: Rüttelplatte? Die sehe ich gar nicht.
2: Ach, ja, doch, das ist ja der junge Mann, der hier so den Lärm macht die ganze Zeit.
4: Ich dachte, das wäre mein Freund der Bagger gewesen.
2: Ah, jetzt hat's aufgehört. Gut, dann kann ich ja die Tür wieder zumachen. Aber die Jungs hier, bei Wind und Wetter wird hier gearbeitet. Das finde ich gut. Wir schauen jetzt aufs Radio Bielefeld-Wetter, während ich die Studiotür wieder zumache.
4: Ja, Dauerregen. Bis
2: morgen. Morgen. Dauerregen
4: bis heute Nachmittag. Die dicken Wolken, die bleiben aber auch dann über unserer Stadt hängen. Wenn sie denn dann mal aufreißen, dann wohl gegen Abend. Mit ein bisschen Glück bekommen wir noch den ein oder anderen Sonnenstrahlen ab. Dazu Höchstwerte um die 9 Grad. Heute morgen 10, Mittwoch 12. Morgen auch viele Wolken, aber nicht mehr ganz so viel Regen. Am Mittwoch auch ein bisschen Regen, aber auch wohl ein bisschen Gewitter.
2: Kurz nach 10:30. 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
4: Da hat sich der morgendliche Berufsverkehr beruhigt. Keine größeren Staus oder Störungen mehr in und um die Stadt herum. Dafür haben wir eine ganze Handvoll Blitzer. Es ist eine Handvoll, 5 Stück an der Zahl. Wilhelmsdorfer Straße, Ecke Ferler Straße, Filsendorfer Straße. Am Ortsausgang Filsendorf Höhe Reiterstall blitzt ein Caddy in beide Richtungen. An der Stabmausstraße tut dies eine Blitzmaschine Höhe Bürgerpark. Auch die blitzt in beide Richtungen. Außerdem Berliner Straße Richtung Südring und an der Altmühlstraße.
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2: Moin moin zusammen und in weniger als 10 Minuten die nächste Geldregenrunde hier bei uns. Da ist der Blitz ja nochmal aus bis 2000 Euro. Mal gucken, ob sich jemand die rausholt und mal gucken vor allem, was dann danach passiert. Ja, finden wir raus bei Radio Bielefeld. Alle Infos und die Nummer zum Mitmachen auf radiobielefeld.de.

0: 9.44 Uhr. Schönen Montag mit uns. Radio Bielefeld läuft.
1: Und wir sagen guten Morgen Kevin Zimmer. 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
0: Hallo von mir und liebe Grüße an Sarah ins Homeoffice.
2: Hallo.
0: Du hast auch schon eine Idee, was du mit einem Gewinn machen würdest. Und zwar brauchst du neue Schuhe.
2: Genau, ich möchte mir gerne neue Bergschuhe kaufen, weil wir in den Wanderurlaub fahren.
0: Jetzt über Pfingsten, ne? Wo geht's hin?
2: Genau, nach Oberstdorf. Wir waren da schon vor 15 Jahren einmal. Und jetzt wollen wir einmal mit den Kindern dahin und ja.
0: Okay.
2: Mal wieder schauen.
0: Einfach mal durch die Gegend die Berge erklimmen da.
2: Genau.
0: Ja, Sarah, dann tu mal was dafür. Jetzt vielleicht hier mit dem Geldregen.
3: 200 Euro.
2: Weiter.
3: 500 Euro.
2: Weiter.
3: 900 Euro.
2: Weiter.
3: 1000 Euro.
2: Weiter.
3: 2000 Euro.
2: Stopp.
0: Ja, also da kannst du aber jetzt deine ganze Family mit neuen Schuhen ausstatten, ne?
2: Ja, auf jeden Fall.
0: Herzlichen Glückwunsch zu 2000 Euro.
2: Ja, danke schön.
0: Macht was Schönes von dem Geld, lasst es euch gut gehen.
2: Das machen wir, danke schön.
0: So, das waren also nochmal hier versprochene 2000 Euro, die von uns garantiert waren. Und jetzt drehen wir aber mal ein bisschen auf, ne, zum Start in diese neue Woche hier. Und ich sage, es geht nicht um 2000 Euro, sondern um 10.000 Euro. Die sind jetzt drin in dieser oder in der nächsten Spielrunde. Also holt euch jetzt sichere 10.000 Euro. Diese oder nächste Spielrunde.
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0: 9.49 Uhr. Wir machen auch gleich die Flatter, so ähnlich wie Nelly Furtado. Vorher schauen wir aber nochmal schnell und aktuell, was auf den Straßen los ist.
1: Da haben wir Blitzer an der Wilhelmsdorfer Straße, an der Filsendorfer Straße, der Stapenhorst Straße, Berliner Straße und an der Altmühlstraße.
0: Und Bettina Wittemeier.
2: Hallo.
0: Übernimmt ja das nächste Vögelchen hier im Studio. Tierisch geht es auch bei dir weiter tatsächlich, aber über ein Thema, wo ich, sag mal, habe ich jetzt noch nicht mir so viel Gedanken darüber gemacht, dass das überhaupt passieren kann.
2: Naja, ich sag mal so, wenn du Zahnschmerzen hast, gehst du zum Zahnarzt.
0: So.
2: Was macht die Tigerdame, wenn sie Zahnschmerzen hat?
0: Geht zum Zahnarzt. Nee, der Zahnarzt kommt zu ihr.
2: Da kommt der Zahnarzt zu ihr. Und das ist tatsächlich in Stuckenbrock im Safariland ein Bielefelder Zahnarzt, der auch den Tiger behandelt. Da sprechen wir drüber heute
0: früh. Das ist auch wirklich eine spannende Geschichte, ja, was man da so für Werkzeuge braucht. Das hört er gleich alles bei Bettina ab 10, Radio Bielefeld bei der Arbeit.

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8: 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Hier ist Thomas Wagner und unser nächstes Versprechen heute, jetzt 10.000 Euro. Die sind drin in dieser oder in der nächsten Spielrunde.
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1: Hallo zum Start in die neue Woche. Ich bin Bettina Wittemeyer. Grüße euch. Tim Lindenbrügger ist immer noch da mit den Nachrichten.
2: Schönen guten Morgen.
1: Und im Grunde hat man fast die Uhr danach stellen können. Tim, beim Wetter haben wir ab heute wieder die Eisheiligen. Der Name ist Programm. Es hat sich deutlich abgekühlt bei uns. Das heißt, es wird auch wieder geheizt. Du auch?
2: Bei mir noch nicht. Ich hoffe, ich komme so mit der Restwärme vom sonnigen Wochenende noch einigermaßen durch. Von Eisheiligen spricht man ja, weil es früher die letzten Frostnächte waren, die den Bauern da teilweise die Saat kaputt machen konnten. So frostig wird es bei uns nicht. Du hast die Heizungen angesprochen, Bettina. Mit dem Iran-Krieg sollen laut Bundesnetzagentur aktuell auch die Gaspreise moderat steigen. Das könnte mit den neuen Verträgen passieren. Positiv immerhin, der Strom soll günstiger werden.
1: Na also.
2: Nach dem Hunter-Virus-Ausbruch auf einem Kreuzfahrtschiff sind 4 deutsche Passagiere nach Deutschland gebracht worden. Sie wurden aus den Niederlanden jetzt nach Frankfurt geflogen. Diana Kramer berichtet.
3: In der Uniklinik in Frankfurt sollen die Passagiere zunächst weiter untersucht und beobachtet werden. Danach sollen sie in ihre Heimatbundesländer gebracht werden und dort in Quarantäne. Eine Person soll aus der Region Berlin-Brandenburg stammen und in die Berliner Charité gebracht werden. Eine Kontaktperson ohne Symptome soll in Baden-Württemberg in häusliche Isolation gehen. Auch die meisten anderen Passagiere der Hondius wurden in ihre Heimatländer geflogen. Nach 3 Todesfällen an Bord und einer wochenlangen Odyssee im Atlantik hatte das Schiff am Wochenende auf Teneriffa angelegt.
2: Um die Pflegeversicherung zu entlasten, fordern die gesetzlichen Krankenkassen Bund und Länder zu einer höheren Kostenbeteiligung auf. Bisher drücken sich die Bundesländer davor, die Investitionskosten in den Pflegeheimen zu übernehmen, sagte der Vorsitzende des GKV-Spitzenverbandes Oliver Blatt der Rheinischen Post. Würden sie ihre Aufgabe wahrnehmen, könnten alle Pflegeheimbewohner im Schnitt monatlich um 500 Euro entlastet werden, so Blatt. Der Bielefelder Wohnungsmarkt ist gerade im bezahlbaren Preissegment derzeit maximal angespannt. Das geht aus dem aktuellen Wohnungsbarometer hervor. Die Leerstandsquote liegt bei 0,1%, schreibt das Westfalenblatt. Es gibt unter anderem zu wenig Mietneubauten. Gründe seien die hohen Preise und zu hohe Kosten. Gut einen Monat vor der Fußball-Weltmeisterschaft geht das Sammelfieber in Deutschland aktuell wieder los. Zum Wochenende sind die Stickeralben von Panini in den Handel gekommen. Auf der DFB-Doppelseite ist noch der verletzte Serge Gnabry dabei, aber nicht Torwart Oliver Baumann, weil schon sehr früh Redaktionsschluss war. Für ein vollständiges Panini-WM-Album bräuchten Sammler diesmal 980 Aufkleber.
1: Panini-Album, ich habe noch eins zu Hause, ein ganz altes mit Arminia-Spielern, Christian Sackewitz, glaube ich. Ich ist noch dabei.
2: Der ist in dem Album jetzt nicht mehr vertreten.
1: So ein Wunder. Danke, Tim. Damit zum Radio Bielefeld-Wetter. Die Woche startet uselig. Es ist regnerisch und Tim hat es gesagt, die Eisheiligen sind da. Deutlich kühler heute, maximal 9 Grad. Am Nachmittag lassen immerhin die Schauer mal kurz nach und zum Abend hin lockert es etwas aus. Auf in der Nacht und morgen Vormittag gibt es 9 Regen, dann morgen 10 Grad, einen kräftigen Winter. Zum Mittwoch stand jetzt, könnte sogar ein Gewitter dabei sein.
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1: 3 nach 10 haben wir es geblitzt. Wird Filsendorfer Straße Höhe Reitsteil, an der Wilhelmsdorfer Straße, an der Berliner Straße in Brackwede, an der Stabmoor Straße Höhe Bürgerpark und an der Altmühlstraße in Sennestadt.
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2: Hallo zusammen.
1: Und was passiert eigentlich, wenn ein Tiger Husten hat oder Zahnweh? Dann braucht er, wie wir Menschen, Hilfe vom Hausarzt oder von der Zahnärztin. Und ein Bielefelder Arzt kommt auch dann ins Spiel, wenn sowas im Safari-Park passiert. Hört ihr heute Vormittag alles bei mir, hier bei Radio Bielefeld, eurer Nummer 1.

0: Das war also wirklich ein erfolgreicher Morgen.
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0: Dreimal gab es 2000 Euro für euch. Die letzten hat sich Sarah geschnappt. Kann sie gut gebrauchen, nämlich für neues Wanderequipment.
2: Ich brauche eigentlich noch neue Bergschuhe. So 300 Euro kann man da schon für ausgeben. Ja,
0: die sind mehr als drin. 2000 Euro für Sarah und 10.000 Euro vielleicht für euch. In dieser oder der nächsten Runde sind sie drin. Versucht euer Glück und bewerbt euch über die landesweite Geldregen-Hotline. Das ist die 01379 36 5000. Mitmachen und gewinnen geht ab 18. 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

0: Taylor Swift bei Radio Bielefeld um 21:15 am Montag. Wer heimische Tiere wie Luchs, Wildschweine und Esel sehen möchte, na, der besucht bei uns natürlich ganz klar den Tierpark in Olladissen. Wer mit Löwen, Tigern und Giraffen auf Tuchfühlung gehen möchte, der setzt sich 26 Minuten hinters Steuer und fährt dann durch Safariland in Stukenbrock. Da leben 600 Tiere und die haben natürlich auch mal, ja, einen Schnupfen oder ein aufgeschlagenes Knie oder auch einen verstauchten Finger.
1: Also bei den Tigern ist es in der Regel der Zahn. Bei den Giraffen kann es schon mal die Verdauung sein. Nein, das ist immer von Tier zu Tier unterschiedlich.
0: Hat uns Safariland-Sprecher Christian Schadka verraten. Zuerst bekommen das dann natürlich im Falle eines Falles die Pfleger der jeweiligen Tiere mit.
1: Jeder Tierpfleger hat seine eigenen Tiere, für die er zuständig ist. Und da muss man sich vorstellen, dass es wie eine Mutter merkt, wenn es dem Kind nicht gut geht. In dem Augenblick, wo das Tier irgendwelche Auffälligkeiten hat, greift der Tierpfleger sofort zum Telefonhörer und ruft den Herrn Heiner Vorbohler an.
0: Ja, das ist quasi der Safariland-Tierhausarzt, ne? Und auch wenn Menschen oft gegen Tiere in Gefangenschaft sind, muss man doch hervorheben, dass sie durch die gute Pflege und Nahrung dort viel, viel länger leben. Die weiße Tigerdame Yara wäre mit ihren 17 Jahren sicherlich bereits an ihren Zahnproblemen gestorben.
1: Unsere Yara hat Auffälligkeiten beim Fressen gezeigt. Sie bekommt in der Regel immer Gulasch. Beim Kauen hat man gemerkt, dass es aus dem Mund geschäumt hat und sie wollte auch gar nicht mehr so gerne fressen. Da war ganz klar, da ist was mit den Zähnen.
0: Und da musste dann ein Bielefelder Zahnarzt bzw. Oralchirurg namens Christian Blum seinen Superhelden-Cape anziehen und die Tigerdame retten. Wie man einem Tiger 3 Zähne zieht, ohne selbst Futter zu werden. Darüber sprechen wir genau in einer Stunde hier bei Radio Bielefeld, eurer Nummer 1.

Gleich 7:45 Radio Bielefeld, Blitzer und Verkehr, immer noch viele Blitzer. Filsendorfer Straße beidseits, Höhe Reitstall an der Wilhelmsdorfer und Berliner Straße. An der Stapenhausstraße wird in Höhe Bürgerpark weiterhin geblitzt und auch weiterhin in Sennestadt an der Altmühlstraße. Allen unterwegs eine gute und sichere Fahrt durch den Montag.

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2: 10:30 am Montagvormittag, da ist Tim Lindenbrügger wieder im Studio.
3: Guten Tag.
2: Und eine letzte Chance bekommen die Arminen noch, Tim, sich selbst und diese Saison irgendwie zu retten. Das Wochenende ist für den DSC bekanntlich katastrophal gelaufen, passend zur Leistung in Lautern. Aber mit einem Sieg im letzten Heimspiel gegen die Hertha wäre es wohl geschafft. Wir unterstreichen aber das wäre, ne?
3: Wir unterstreichen das wäre und wir unterstreichen nochmal den Sonntag. Ich war ja schon so durch den Wind, dass ich heute von Samstag sprach. Sonntag ist das Endspiel. Anstoß übrigens erst um 15.30 Uhr diesmal. Alle Partien zeitgleich. Gewinnt Arminia, könnte alles gut ausgehen. Unentschieden, mindestens Relegation. Gewinnt Hertha auf der Alm, geht der bange Blick nach Fürth. Gleich um 11 ist erstmal öffentliches Training bei Arminia. Zum ersten Mal seit über 2 Monaten kostet der Liter Diesel bundesweit im Schnitt unter 2 Euro. Das teilte der ADAC mit. Am Wochenende lag der Preis bei 1,98 den Liter. Anfang April war der Dieselpreis noch bei 2,44 Euro. Auch Super ist minimal günstiger geworden, auch durch den neuen Tankrabatt. Die gesetzlichen Krankenkassen fordern Bund und Länder zu einer höheren Kostenbeteiligung auf. Die Pflegeversicherung steht vor ihrer historisch größten Bewährungsprobe, sagte der Vorsitzende Oliver Blatt der Rheinischen Post. Würden sie ihre Aufgabe wahrnehmen, könnten alle Pflegeheimbewohner sofort um durchschnittlich 500 Euro pro Monat entlastet werden, sagte Blatt. Auf dem Wohnungsmarkt in Bielefeld ist derzeit kaum etwas Neues zu finden. Wie das Westfalenblatt schreibt, weist das Wohnungsbarometer eine Leerstandsquote von 0,1% aus bei einer Fluktuation von 7,5%. Die Bauunternehmen und Investoren beklagen zu hohe Preise und zu hohe Kosten. Die Stadtwerke arbeiten an der Promenade in Bielefeld, gehen heute weiter. Eine Stromleitung wird verlegt. Zwischen dem Parkplatz der Sparrenburg und der Furtwänglerstraße wird der Gehweg teilweise eingeschränkt, bleibt aber weiter nutzbar. Die Arbeiten in dem Bereich sollen Ende August fertig sein.
2: Danke, Tim. Damit zum Radio Bielefeld Wetter. Das bringt uns heute viele Wolken und viel Regen bis in den Nachmittag hinein. Dann ist es auch mal länger trocken. Die Wolken lockern sogar am Abend ein bisschen auf. Mehr als 9 Grad bekommen wir aber nicht. In der Nacht und morgen Vormittag regnet es dann wieder. Morgen gibt es nachmittags vielleicht ein bisschen Sonne, aber es ist meistens bedeckt und vor allem auch sehr stürmisch bei 10 Grad. Mittwoch dann schon 12 Grad, da sind aber Gewitter möglich. Ab Freitag soll es dann freundlicher und nach ein bisschen wärmer werden.
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2: Gleich 10:30 Radio Bielefeld Blitzer und Verkehr weiterhin mit Blitzermaschinen. An der Altmühlstraße in Sennestadt, an der Stabmoorstraße in Höhe Bürgerpark und der Berliner Straße im Bragwede Richtung Südring fahrend. An der Wilhelmsdorfer Straße wird außerdem geblitzt und auch in Filsendorf an der Filsendorfer Straße in Höhe des Reitstalls. Die Radio Bielefeld Verkehrshotline, die erreicht ihr kostenlos unter der 08800 300.
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2: Mit Bettina Wittemeyer, hallo zusammen. Und mit der 50-50-Chance für euch auf 10.000 Euro gleich gegen 15:45 im landesweiten Geldregen. Alle Infos, die Spielregeln und die landesweite Geldregen-Hotline, die findet ihr auf radiobielefeld.de.
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1: Mit vielleicht nur einem Anruf und dem Befehlen weiter und Stopp an der richtigen Stelle habt ihr die Chance aufs große Geld. Wir gehen direkt wieder rüber zu Thomas Wagner ins landesweite Geldregenstudio.
2: Hallo von mir und Nicole ist als Nächste dran im Geldregen. Hi.
3: Ja, guten Morgen.
2: Du bist noch zu Hause, gleich auf dem Weg zur Arbeit und dein Job ist es ja, mit anderen Menschen deren Küche zu planen.
3: Genau, mein Traumjob ist, Familien, jungen Menschen eine neue Küche zu planen.
2: Was sind denn so die größten Themen, wo du immer einschreiten musst und dann sagen musst, nee, Leute, so funktioniert das nicht und wir planen das jetzt hier mal anders. Was hast du da schon alles so erlebt?
3: Ich hatte ein junges Pärchen, die wollten zusammenziehen, die haben frisch geheiratet. Dann haben die sich so gestritten in der Küchenplanung, dass sie dann gesagt haben, okay, hier erstmal Cut. Und ich glaube, 6 Monate später kam dann der Mann mit einer neuen und die haben die neue Küche geplant.
2: Ach je, oh Gott, ja, auch nicht schlecht. Man lernt fürs Leben dann offenbar beim Thema Küchenplanung.
3: Genau.
2: Okay, ja, da hast du also schon einiges erlebt. Nicole, dann bin ich mal gespannt, wie souverän du jetzt den Geldregen meisterst hier.
3: Ja, toll, toll, toll.
2: Viel Erfolg.
0: 200 Euro.
3: Weiter.
0: 400 Euro.
3: Weiter.
0: 600 Euro.
3: Stopp.
2: Ja, dann sind das ganz souverän erspielte 600 Euro für dich.
3: Super. Ich freue mich total.
2: Herzlichen Glückwunsch.
3: Danke, danke, danke. Ihr seid echt mega. Es macht so viel Spaß, euch immer zu hören. Und nach so vielen Jahren bin ich echt glücklich, 600 Euro erspielt zu haben.
2: Sehr schön. Danke. Schön gesagt. Das kann ich nur zurückgeben. Macht auch mir Spaß.
3: Danke, danke.
2: So, und da könnt ihr euch ja jetzt quasi bei Nicole bedanken, dass sie bei 600 Euro Stopp gesagt hat. Denn damit sind die versprochenen 10.000 Euro weiterhin drin. Und jetzt in dieser Runde auf jeden Fall von uns garantiert. Also 10.000 Euro sind drin in dieser neuen Runde Geldregen jetzt.
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11, es wird weiter geblitzt. Filsendorfer Straße, in Filsendorf Höhe Reitstall, Wilhelmsdorfer und Berliner Straße, an der Stapenhorststraße in beiden Richtungen Höhe Bürgerpark und an der Altmühlstraße in Sennestadt steht auch eine Blitzermaschine. Ich bin Bettina Wittemeyer, gute Fahrt euch.

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2: Hallo aus dem landesweiten Geldregenstudio. Hier ist Thomas Wagner. Für Nicole war im Geldregen schon bei 600 Euro Stopp und Schluss gerade. Das bedeutet, 10.000 Euro sind jetzt für euch garantiert auf jeden Fall drin in dieser Runde Geldregen hier.
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1: Tim Lindenbrügger ist wieder im Studio.
2: Schönen Montag.
1: Ich bin Bettina Wittemeier, grüße euch auch. Und wenn ihr gerade eine neue Wohnung in Bielefeld sucht, dann braucht ihr gute Kontakte oder viel Glück. Auf dem Wohnungsmarkt ist kaum was zu finden. Das Problem gibt es schon einige Jahre, Tim. Und es wird ja eher noch schlimmer, ne?
2: Ja, echt schwierig momentan. Die Leerstandsquote liegt bei 0,1%. Fluktuation, also Bewegung auf dem Markt, dagegen bei 7,5%. Sprich, Nachfrage übersteigt deutlich das Angebot, schreibt das Westfalenblatt mit Blick auf das Wohnungsbarometer. Es gibt unter anderem zu wenig Neubauten, speziell zur Miete. Die Gründe: zu hohe Preise und zu hohe Kosten. Bundesverteidigungsminister Boris Pistorius ist heute früh in Kiew eingetroffen. Es sollen neue Rüstungskooperationen mit der Ukraine vereinbart werden. Ulf Mauder berichtet.
3: Die Ukraine gilt durch den Kampf gegen den russischen Angriffskrieg inzwischen als führend in der Drohnentechnologie. Minister Pistorius setzt deshalb auf den Bau von neuen Waffensystemen gemeinsam mit der Ukraine. Die NATO-Staaten könnten lernen von dem Land und ihre Abschreckungsmöglichkeiten erhöhen, sagte Pistorius. Seine Gespräche führt der Minister während einer Waffenruhe, die heute ausläuft. Hier in Russland betont der Kreml zwar die Bereitschaft zu Friedensverhandlungen, von seinen Kriegszielen rückt Moskau aber bisher nicht ab.
2: Die USA und der Iran kommen bei ihren Friedensbemühungen auf keinen gemeinsamen Nenner. US-Präsident Donald Trump hat die Teheran-Bedingungen als völlig inakzeptabel abgetan und sprach weitere Drohungen aus. Der Iran verlangt unter anderem, dass die Amerikaner für Kriegsreparationen aufkommen sollten. Israels Ministerpräsident Benjamin Netanyahu will den Krieg so lange fortführen, bis wichtige Fragen zum iranischen Atomprogramm geklärt sind. Im Bielefelder Osten hat es bei einem Frontalzusammenstoß am Sonntagabend zwei Schwerverletzte gegeben. Auf der Kreuzung Heperstraße, Lohbreite, Otto-Brenner-Straße kam es um kurz nach 19 Uhr zu dem Unfall. Ein 26-jähriger Bielefelder wollte mit seinem Ford abbiegen und übersah einen offenbar sehr schnell fahrenden BMW, gesteuert von einem 20-Jährigen. Auch eine Straßenlaterne wurde gerammt. Der schwere Unfall lockte zudem viele Schaulustige an. Die Arminen sind nach dem vorletzten Zweitligaspieltag auf dem Abstiegsrelegationsplatz gelandet. Mit einem Sieg am Sonntag gegen Hertha wäre die Rettung möglich. Bei Unentschieden die Relegation sicher. Bei einer Niederlage dürfte Fürth nicht gewinnen. Sonst wäre Arminia abgestiegen, wie jetzt schon Preußen Münster. Genauso spannend ist es im Aufstiegsrennen. Da sind Elversberg, Hannover und Paderborn punktgleich. Wie auch im Bundesliga-Abstiegskampf, im Dreikampf zwischen Wolfsburg, Heidenheim und St. Pauli.
1: Was für ein verrückter Fußball. Und wir drücken Arminia ganz fest die Daumen und
2: das
1: hoffen, Tim. Uselig ist es draußen. Wäre ich heute früh gerne noch im Bett geblieben, aber egal, Augen zu und durch den Regentag. Das machen wir gemeinsam. Ne? Mehr als 9 Grad gibt es nicht. Abends vielleicht so ein paar Wolkenlücken, aber nicht lange. Dann fängt es wieder an zu regnen, auch morgen Vormittag wieder. Morgen Nachmittag, da wird es sehr windig. Bei 10 Grad kommt dann aber mal kurz die Sonne raus. Es wird die ganze Woche sehr wechselhaft bleiben mit Werten zwischen 10 und 13 Grad.
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1: 11:03, da wird weiter geblitzt. An der Filsendorfer Straße, da in Höhe des Reitstalls in beiden Richtungen. An der Berliner Straße in Brackwede, Stabmoorstraße Höhe Bürgerpark und Altmühlstraße in Sennestadt.
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1: Mit Bettina Wittemeier und Tim Lindenbrügger.
2: Hallo, hallo.
1: Wenn früher die großen Las Vegas-Zauberer Siegfried und Roy mal wieder in Deutschland waren, dann machten sie immer Station auch im Safariland Stukenbrock. Dort hegte man nämlich die gleiche Liebe zu weißen Bengaltigern. Und einer der Tiger hatte vor kurzem ganz schlimme Zahnschmerzen. Da musste Hilfe her. Und die kam tatsächlich aus Bielefeld vom Oralchirurgen Christian Blum. Die ganze Geschichte hört ihr gleich bei mir gegen 11:15.

0: Jetzt gilt's, ne?
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0: Rihanna und Stay bei Radio Bielefeld um gleich 11:15 am Montag. Als ich das erste Mal im Safariland in Stukenbrock war, weiß ich noch ganz genau, war ich ganz klein und ganz begeistert von den großen wilden Tieren mit diesen langen Zähnen. Ne? Apropos lange Zähne. Auch Tiger haben mal Zahnschmerzen, wie vor kurzem Tigerdame Yara. Safariland-Sprecher Christian Schadka hat uns davon erzählt.
1: Unsere Yara hat Auffälligkeiten beim Fressen gezeigt. Sie bekommt in der Regel immer Gulasch und beim Kauen hat man gemerkt, dass es aus dem Mund geschäumt hat und sie wollte auch gar nicht mehr so gerne fressen. Da war ganz klar, da ist was mit den Zähnen.
0: Ja, und da wurde der Bielefelder Daktari gerufen. Ne? Christian Blum ist Oralchirurg, eigentlich für Menschen zuständig? Eigentlich. Yara war nicht sein erstes wildes Tier im Zahnarztstuhl.
2: Ein Braunbär, dann war es ein weißer Tiger, dann waren es, glaube ich, zweimal weiße Löwen und jetzt wieder ein weißer Tiger. Aber ein Pferd war auch schon dabei und auch mehrere Hunde.
0: Der Mann hat also Erfahrungen. Trotzdem Ansagen wie bitte Mund aufmachen, klappen bei Raubtierpatienten nicht so wirklich. Der Veterinär Dr. Heiner Vorbeul, der hat deshalb Yara mit einem Blasrohr betäubt. Als das zahnschmerzgeplagte Tier dann schlummerte, gab es eine Maulsperre und das Zahn-OP-Besteck, das wurde rausgeholt. Das kam zum Großteil aus dem Baumarkt.
2: Letztendlich, was uns immer sehr geholfen hat, wenn es um die Entfernung eines Eckzahns ging, war ein Hohlmeißel, den man eigentlich, der scharf ist und den man eigentlich auch bei Drechselbänken verwendet und natürlich dann auch kombiniert mit einem kleineren Hammer, aber also schon so ein Hammer, wie man ihn mit 300-400 Gramm im Baumarkt findet, ja.
0: Wild, oder? 3 Zähne weniger hat sie nun im Maul, die gute Yara. Nach der OP und der Narkose brauchte sie natürlich noch eine Weile, um wieder klarzukommen. Nach Schlaf und Erholung ging es ihr dann rasch besser, freut sich Christian Schadka.
1: Der Dame geht es fantastisch. Sie war am ersten Tag noch ein bisschen wackelig. Sie hat als allererstes dann auch wirklich Schonkost bekommen, und zwar zu saufen abgekochte Hühnerbrühe mit Nudeln drin. Und am dritten Tag gab es dann Gehacktes, dann aber auch wieder Gulasch. Also wohlauf, man kann sie im Safariland wieder besuchen kommen.
0: Was für eine aufregende und tolle Sache für alle Beteiligten. Die weiße Tigerdame Yara ist geheilt, die kaputten Zähne sind raus und sie kann wieder ordentlich Gulasch fressen. Wie schön. 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
1: Schon Montag mit uns, 11:30 haben wir es. Tim Lindenbrügger hat die Nachrichten.
2: Guten Tag.
1: Und bei dem Regen und der schlechteren Sicht haben sich heute früh auch einige Unfälle angesammelt. Einmal auf der A33 in Senne, zuletzt auch auf dem Horstheider Weg Ecke Schuckertstraße. Da holen wir uns aktuell noch die Infos. Einen Totalschaden gleich doppelt gab es am Abend auf der Hepperstraße, Tim.
2: Ja, um kurz nach 19 Uhr hat er es da gescheppert auf der Kreuzung Lohbreite und Otto-Brenner-Straße. Zwei Autofahrer wurden schwer verletzt. Ein Ford hatte abbiegen wollen und einen entgegenkommenden, offenbar recht schnell fahrenden BMW übersehen. 2 Stunden lang musste die Kreuzung am Abend gesperrt werden. Bundesverteidigungsminister Boris Pistorius spricht heute in der Ukraine über neue Rüstungskooperationen. Es soll über gemeinsame Projekte gesprochen werden. So werde die Sicherheit beider Länder gestärkt, sagte Pistorius bei einem Besuch in Kiew. Die NATO habe bei weitreichenden Waffen noch Lücken. Trotz des Hantavirus-Ausbruchs sieht der Chef des Robert-Koch-Instituts keine Gefahr für die Bevölkerung. Das Virus könne sehr krank machen, sagte Lars Schade im Heute-Journal, aber er sehe keine Pandemie-Gefahr auf Deutschland zukommen. Die 4 deutschen Kreuzfahrtpassagiere sind von Eindhoven nach Frankfurt gebracht worden. Ärztepräsident Klaus Reinhardt warnt bei den Entlastungsplänen für die gesetzlichen Krankenkassen vor schwerwiegenden Folgen. Einsparungen wirken sich auch unmittelbar auf die Versorgung aus, sagte der Bielefelder. Maßstab müsse der medizinisch notwendige Versorgungsbedarf bleiben. Am Bielefelder Landgericht beginnt heute ein Raubprozess gegen 2 Männer aus Bad Oeynhausen. Die Angeklagten, 29 und 30 Jahre alt, sollen ein Tattoo-Studio überfallen haben. 2 Mittäter werden noch gesucht. Sie konnten 3.500 Euro erbeuten, eine EC-Karte, Tätowierungsmaschinen und 2 Handys.
1: Was für eine Mischung. Wir schauen aufs Radio Bielefeld. Wetter maximal 9 Grad heute mit vielen Wolken, viel Regen. Morgen dann auch erst Regen, am Nachmittag mal länger trocken bei 10 Grad. Da gibt's viel Wind. Der Mittwoch wird auch unbeständig und frisch mit 12 Grad. Da soll es eventuell auch blitzen und donnern. Zum Ende der Woche wird es dann ein bisschen freundlicher, aber noch nicht groß wärmer.
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1: Es wird geblitzt weiterhin an der Filsendorfer Straße in beiden Richtungen, Höhe Reitstall, Berliner Straße Richtung Südring fand in Brackwede, an der Stabmoorstraße Höhe Bürgerpark und an der Altmühlstraße in Sennestadt.
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1: Mit Bettina Wittemeyer und Tim Lindenbrügger. Und da habe ich gerade so gelacht, weil ich gar nicht wusste. Heute hat sich alles ein bisschen verschoben. Ein Mann weniger in den Nachrichten. Wusste gar nicht, ob ich Tim schon verabschiede.
2: Nee, ich mach nochmal.
1: Komm's nochmal wieder.
2: Ja, ich versuch's nochmal.
1: Bis gleich 12:00.

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1: Ja, ein grauer, regnerischer Wochenstart heute. Aber macht nichts, wir machen es uns weiter schön mit dem Regen, bei dem man nicht nass wird, sondern im besten Fall reich. Hier gibt's die nächste Spielrunde jetzt bei Thomas Wagner im landesweiten Geldregenstudio.
2: Ich habe die Petra jetzt bei mir dran. Gerade erwische ich dich noch auf dem Supermarktparkplatz.
3: Ja, richtig, genau. Hallo.
2: Hallo. Was muss alles eingekauft werden? Der große Wocheneinkauf für einen Feiertag, oder?
3: Nee, der große Wocheneinkauf bis Mittwoch, weil am Feiertag geht's dann mit den Freunden an die Mosel.
2: Oh, was habt ihr vor? Lass mich raten, eine Weinwanderung, oder?
3: Ja, genau.
2: Wie weit ist die denn? Wie weit geht die? Man hat ja da mehrere Routen.
3: 22 Winzer, die wir besuchen dürfen am Wochenende.
2: Uiuiui, ui, ui, da habt ihr aber was Schönes vor. Okay.
3: Ja, auf jeden Fall.
2: Petra, dann schicke ich dich direkt rein in den Geldregen.
3: Okay.
0: 200 Euro.
3: Weiter.
0: 450 Euro.
3: Weiter.
0: 700 Euro.
3: Weiter.
0: 750 Euro.
3: Stopp.
2: Dann sind das 750 Euro und ich wünsche euch viel Spaß damit an der Mosel.
3: Geil. Ja, super. Danke.
2: Herzlichen Glückwunsch. Eine schöne Tour
3: Dankeschön.
2: Euch.
3: Dankeschön. Ja, wunderbar. Klasse.
2: Ja, mit 750 Euro Taschengeld lässt sich so eine Weinwanderung natürlich sehr viel mehr genießen. Aber wie wäre das denn mit 10.000 Euro? Dann muss es doch auch gar nicht mehr an der Mosel bleiben, oder? Man könnte ganz woanders hin und wandern gehen oder es sich einfach gut gehen lassen. 10.000 Euro sind weiterhin von uns versprochen, jetzt für euch drin in dieser neuen Spielrunde hier.
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12:12 Uhr, Radio Bielefeld, Blitzer und Verkehr. Schuckertstraße, Ecke Horstheider Weg, da hat es in dem Bereich einen Unfall gegeben, da kommt es zu Behinderungen. Geblitzt wird weiter Berliner Straße, Stabmoorstraße und Altmühlstraße. Kommt gut und sicher an euer Ziel.

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13: Einen schönen Montag euch aus dem landesweiten Geldregenstudio. 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
1: Und das noch einmal mit Tim Lindenbrügger in den Nachrichten.
2: Hallo zusammen.
1: Ich bin mit Tina Wittemeyer. Grüße euch. Und das große Sammelfieber ist wieder ausgebrochen. Das neue Sticker-Album zur Fußball-WM ist jetzt draußen. Da reibt sich Panini wahrscheinlich schon die Hände. Früher habe ich auch ganz fleißig gesammelt. Du auch, ne?
2: Ganz früher, ja. Lange her. Ich weiß, wir hatten hier mal auf dem Süsterplatz direkt vor vielen, vielen Jahren auch mal so eine Panini-Tauschbörse. Ja. Da gab es einen riesigen Ansturm. Mit der größten WM jetzt gibt es auch das größte Album. Ich habe gelesen, 980 Aufkleber WM, aber für uns natürlich in Bielefeld erst noch Zukunftsmusik. Mhm. Erstmal hoffen wir mit den Arminia-Fans auf den Klassenerhalt. Ich hatte ja erst Samstag gesagt, schäme mich seitdem im Grunde Boden. Sonntagnachmittag natürlich das Endspiel, auch live bei uns gegen Hertha BSC. Nach dem Hantavirus-Ausbruch auf einem Kreuzfahrtschiff sind 4 deutsche Passagiere nach Deutschland gebracht worden. Sie wurden aus den Niederlanden nach Frankfurt geflogen. Diana Kramer berichtet.
3: In der Uniklinik in Frankfurt sollen die Passagiere zunächst weiter untersucht und beobachtet werden. Danach sollen sie in ihre Heimatbundesländer gebracht werden und dort in Quarantäne. Eine Person soll aus der Region Berlin-Brandenburg stammen und in die Berliner Charité gebracht werden. Eine Kontaktperson ohne Symptome soll in Baden-Württemberg in häusliche Isolation gehen. Auch die meisten anderen Passagiere der Hondius wurden in ihre Heimatländer geflogen. Nach 3 Todesfällen an Bord und einer wochenlangen Odyssee im Atlantik hatte das Schiff am Wochenende auf Teneriffa angelegt.
2: Zum ersten Mal seit über 2 Monaten kostet der Liter Diesel bundesweit im Schnitt wieder unter 2 Euro. Das teilte der ADAC mit. Am Wochenende lag der Preis bei 1,98 den Liter. Anfang April war der Dieselpreis noch bei 2,44 Euro. Auch Super ist minimal günstiger geworden, auch durch den neuen Tankrabatt. Mit der Gesundheitsreform will die Bundesregierung die Finanzlöcher bei den Krankenkassen stopfen. Ärztepräsident Klaus Reinhardt warnt allerdings vor starren Sparvorgaben. Die würden sich unmittelbar auf die Versorgung auswirken, sagte der Bielefelder Chef der Bundesärztekammer. Infos von Katrin Müller.
4: Die Finanzen der Krankenkassen müssten zwar stabilisiert werden, so Reinhardt. Von pauschalen Kürzungen hält der Ärztepräsident aber nichts. Er warnt vor erheblichen Verwerfungen in der Versorgung, die langfristig sogar zu steigenden Kosten führen könnten. Gesundheitsministerin Wagen will die Kassen im kommenden Jahr um gut 16 Milliarden Euro entlasten. Geplant sind neben Ausgabenbremsen bei Praxen, Kliniken und Pharmaunternehmen auch höhere Zuzahlungen für Medikamente. Außerdem soll die kostenlose Mitversicherung von Ehepartnern eingeschränkt werden.
2: Auf dem Horstheider Weg Ecke Schuckertstraße in Schildische ist heute gegen 22:30 ein Auto mit einem Wohnmobil zusammengestoßen. Der Audi-Fahrer ist schwer verletzt worden, die 2 Insassen in dem Wohnmobil leicht. Der Autofahrer wollte vor einer Polizeikontrolle fliehen. Die Unfallstelle ist noch gesperrt.
1: Und damit zum Radio Bielefeld Wetter. Da kann es heute Nachmittag tatsächlich mal kurz ein bisschen sonnig werden, aber so richtig viel wird das wohl eher nicht. In der Nacht gibt es wieder Regen, auch morgen Vormittag noch. Es weht ein kräftiger Wind. Heute 9 Grad, morgen 10. Am Mittwoch ist dann auch mal ein Gewitter möglich. Ansonsten Sonne und Wolken bei immerhin schon 12 Grad.
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1: 3 nach 12, ihr habt es gerade bei Tim gehört in den Radio Bielefeld Nachrichten. Horstheider Weg, Ecke Schuckertstraße. Da hat es einen Unfall gegeben. Da ist die Unfallstelle aktuell noch nicht geräumt, die Straße gesperrt. Geblitzt wird Berliner Straße im Brackwede, Stabmoorstraße Höhe Bürgerpark und Altmühlstraße in Sennestadt.
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1: Mit Bettina Wittemeyer und Tim Lindenbrügger.
2: Ja, hallo.
1: Warum schafft Arminia am Sonntag den Klassenerhalt, Tim?
2: Das ist eine sehr, sehr gute Frage. So ganz viele Argumente haben sie jetzt zuletzt nicht geliefert.
1: Mhm, aber du hast vielleicht eine Antwort für uns.
2: Ich glaube einfach daran, dass das in dem Heimspiel gelingen muss gegen Hertha BSC nach den letzten Leistungen. Brauchen wir jetzt einen Aufschwung, brauchen eine andere Mentalität, müssen besser Fußball spielen, mal eine Torchance nutzen und irgendwie retten wir uns über die Ziellinie. Ich will es einfach glauben.
1: Ich auch. Und unser Frühaufsteher und Stadionsprecher Sebastian Wiese, der gibt uns gleich mehr Argumente. Und dir jetzt einen schönen Feierabend.
2: Vielen Dank.

0: Und so tanzen wir in die Woche. Und der Mai ist einfach wunderbar, ne? Schon wieder wartet ein Feiertag auf uns.
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0: Ja, und die Petra, die freut sich schon richtig auf den Feiertag.
2: Weil am Feiertag geht's dann mit den Freunden an die Mosel. 22 Winzer, die wir besuchen dürfen am Wochenende.
0: Sportlich und trinkfest hoffentlich. Wir unterstützen das Vorhaben mit einem kleinen Taschengeld, denn Petra hat sich im Geldregen eben 750 Euro erspielt. Glückwunsch dazu, aber sie hat euch eine Menge dagelassen.
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0: Viertel nach zwölf, Radio Bielefeld ist hier mit Bettina Wittemeyer am Montag. Nach einem Fußballwochenende in der zweiten Liga, das uns Arminen-Fans ganz schön schwer im Magen liegt. Ne? Das 0:2 in Kaiserslautern war schon echt schwer verdaulich. Und die anderen Mannschaften im Keller haben alle bis auf Fürth total gegen Arminia gespielt. Jetzt also der Relegationsplatz, zumindest bis Sonntag. Sebastian Wiese, Frühkollege und Stadionsprecher, mach uns Mut. Wird das was am Sonntag mit dem Klassenerhalt?
1: Ja, wir schaffen das. Also ich gebe gerne zu, dass ich am Freitagabend auch enttäuscht war. Ja. Und das Wochenende mit den anderen Partien hat's nicht besser gemacht. Aber wir spielen zu Hause, in unserem Wohnzimmer. Da ist es schon mal völlig egal, wie der Gegner heißt. Wenn die Schüko Arena vom ersten Moment an brennt, genau wie die Mannschaft, dann gewinnen wir dieses Spiel. Und klar, dann sind wir auf Schützenhilfe angewiesen. Das nervt, aber Fürth und Düsseldorf nehmen sich gegenseitig die Punkte weg. Und Braunschweig spielt auf Schalke. Ja, die wollen doch wohl einen schönen Abschluss mit Meisterfeier haben, die Schalker. Also alles ist nach wie vor möglich, selbst mit einem Punkt. Trotzdem wäre mir ein Heimsieg natürlich lieber. Und ganz wichtig finde ich, dass wir mit Selbstbewusstsein und optimistisch in diesen letzten Spieltag gegen Hertha BSC gehen. Wenn einer schon vorher sagt, ach, das wird doch nix und mi, der oder die soll am besten gleich zu Hause bleiben. So, das war mein Wort zum Montag.
0: Der Wiese hat gesprochen. Schickt uns auch gerne eure Sprachnachrichten und sagt uns, warum die Arminen es schaffen und schaffen müssen und wie überhaupt. Schickt sie per WhatsApp-Sprachnachricht an Bielefeld 6x5 direkt hier ins Radio Bielefeld Studio. Sonntag 15:30 das große Saisonfinale in der zweiten Liga. Alle Spiele zeitgleich. Die Arminen empfangen der Schüko Arena Hertha BSC Berlin. Für die geht's nur noch um die goldene Ananas. Für den DSC ums Überleben in Liga 2. Ihr seid natürlich dann auch bei uns bei Radio Bielefeld wie immer live dabei. Mit Ulrich Zwetz im Stadion und Tim Lindenbrügger dann hier im Radio Bielefeld Studio.

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Radio Bielefeld, Blitzer und Verkehr um 7:45. Da ist der Horstheider Weg in beiden Richtungen zwischen der Nobelstraße und dem Mergenthaler Weg nach einem Unfall gesperrt. Wenn möglich, umfahrt das weiträumig. Geblitzt wird neu an der Apfelstraße in beiden Richtungen, da wo 30 ist, an der Berliner Straße im Brackwede, Stabmoorstraße Höhe Bürgerpark und Altmühlstraße in Sennestadt.

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2: Radio Bielefeld läuft bei euch am Montagmittag um 12:30. Da übernimmt Timo Teichler jetzt unsere News.
3: Hallo.
2: Und hat gleich eine spektakuläre, wenn auch kurze Verfolgungsjagd dabei. Die gab es heute Vormittag auf der Schuckertstraße und dem Horstheider Weg.
3: Ja, ein Autofahrer wollte vor der Polizeikontrolle flüchten, gab Gas und krachte beim Abbiegen mit einem Wohnmobil zusammen. So schilderte es die Polizei. Der Audi-Fahrer versuchte danach noch weiterzufahren, konnte aber von den Beamten

0: gestoppt werden. Die Insassen des Wohnmobils wurden leicht verletzt, der Unfallverursacher schwer. Die Hintergründe sind noch unklar, die Unfallstelle aktuell weiter gesperrt. Die vier deutschen Passagiere des Kreuzfahrtschiffes Hondius sind im Rahmen eines Sondertransporters in der Uniklinik in Frankfurt angekommen. Dort sollen sie weiter untersucht und beobachtet werden. Bislang sind alle vier Rückkehrer symptomfrei. Der Bielefelder Wohnungsmarkt ist gerade im bezahlbaren Preissegment derzeit maximal angespannt. Das geht aus dem aktuellen Wohnungsbarometer hervor. Die Leerstandsquote liegt bei 0,1%, schreibt das Westfalenblatt. Es gibt zu wenig Mietneubauten. Gründe seien die hohen Baulandpreise und Kosten. Verteidigungsminister Pistorius ist zu Gesprächen über die militärische Zusammenarbeit in der Ukraine angekommen. Ziel ist es, gemeinsam moderne Drohnen zu entwickeln. Dabei geht es auch um Systeme, die Ziele weit im Hinterland zerstören. Pistorius sagte, die europäischen NATO-Partner müssten ihre Lücken in diesem Rüstungsbereich schließen. In Berlin kommen heute Vertreter von Politik, Justiz und Hilfsorganisationen zu einem runden Tisch zum Thema Jugendschutz und Kinderschutz zusammen. Die zuständige Bundesbeauftragte sagte, die Beteiligten bräuchten mehr Handlungskompetenzen. Im Jahr 2024 waren in Deutschland rund 16.000 Fälle von sexueller Gewalt an Kinder unter 14 gemeldet. Der Schelpmilser Weg musste heute Morgen kurzzeitig voll gesperrt werden. Gegen 5:30 war ein Sprinter in einer Kurve ins Schlingern geraten und mit 4 Fahrzeugen kollidiert. Es wurde zum Glück aber niemand verletzt.
1: Und damit zum Radio Bielefeld Wetter. Das ist aktuell noch sehr grau, aber tatsächlich sieht es jetzt so aus, als sollte heute Nachmittag dann doch so für 3 Stündchen unterm Strich die Sonne durchkommen. Danach gibt es wieder Regen, es bleibt kalt mit 9 Grad, morgen 10 Grad. Viele Wolken, immer wieder Schauer, ein bisschen Sonne zwischendurch. Genauso geht es mittwochs weiter. Da sind Gewitter angekündigt. Warten wir mal ab, ob das so wird. Donnerstag ähnlich durchwachsen am Feiertag, am Vatertag, wenn alle losziehen. Ein bisschen ein Bierchen mehr trinken, dann sieht das vielleicht nicht ganz so schlimm aus.
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1: 3:30 Radio Bielefeld, Blitzer und Verkehr. Ihr habt es von Timo gehört. Horstheider Weg weiter gesperrt. Da Höhe Schuckertstraße zwischen Nobel und Mergenthaler Weg, genauer gesagt. Da kommt ihr aktuell nicht durch. Geblitzt wird Apfelstraße beidseits an der Berliner und der Stabmoorstraße und auch weiterhin in Sennestadt an der Altmühlstraße.
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1: Mit Bettina Wittemeier und Timo Teichler. Hallo. Ja, will denn keiner die 10.000 Euro haben, sag mal? Also ich würde sie nehmen.
3: Ja, da nichts gegen.
1: Wir dürfen noch nicht, das ist das Problem. Ihr aber. Ich bin gespannt. Die nächste Runde im landesweiten Geldregen gleich gegen 15:45.

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1: Mal gucken, wer jetzt mitspielt mit Thomas Wagner im landesweiten Geldregenstudio.
2: Ja, jetzt als nächstes hier mit Michaela, die gerade ihren freien Tag genießt. Hallo.
3: Hallo.
2: Wir spielen eine Runde Geldregen mit einem Gewinn. Du hast noch gar keine Ahnung, was du damit machen willst. Viele haben ja so eine Idee, Urlaub oder irgendeine Rechnung, Auto, Werkstatt, irgendwas. Du willst einfach mal ganz locker abwarten, was passiert.
3: Ja, genau. Also da fällt mir mit Sicherheit was ein.
2: Ja, jeder hat ja da auch immer irgendwas, wofür er Geld gebrauchen könnte. Michaela, dann würde ich mal sagen, wir gucken einfach mal, was passiert und dann sprechen wir gleich nochmal weiter.
3: Ja.
0: 200 Euro.
3: Weiter.
0: 600 Euro.
3: Weiter.
0: 800 Euro.
3: Weiter.
0: 1.000 Euro.
3: Weiter.
0: 1.400 Euro.
3: Weiter.
0: 2.000 Euro.
3: Weiter.
0: 5.000 Euro.
3: Weiter.
0: 10.000 Euro.
3: Stopp. Stopp.
2: Liebe Michaela, dann gewinnst du in diesem Moment hier bei uns 10.000 Euro.
3: Oh, das ist, ja, keine Ahnung, ich bin sprachlos. Ja, Wahnsinn.
2: Da sagst du eben noch so ganz cool, ach, ich weiß noch nicht, was ich mit einem Gewinn machen würde. Mal gucken, was drin ist und holst dir hier ganz cool die 10.000 Euro ab.
3: Ja, ich, keine Ahnung, also ich hab noch nie was gewonnen, ne? Das ist echt,
2: Dann jetzt aber mal so richtig, oder?
3: Ja, genial.
2: Total cool gemacht hier von der Michaela. Ihr könnt euch ja eure Strategie dann jetzt für die neue Spielrunde schon mal überlegen, weil wir machen nochmal genauso weiter. 10.000 Euro sind in dieser oder in der nächsten Spielrunde drin. Macht mit.
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12:01 Hammers Radio Bielefeld. Blitzer und Verkehr. Der Horstheider Weg ist weiter zwischen der Nobelstraße und dem Mergenthaler Weg nach dem Unfall gesperrt. Wenn möglich, umfahrt das weiträumig. Apfelstraße wird im 30er-Bereich in beiden Richtungen geblitzt. Maschinen stehen nach wie vor in Sennestadt, an der Altmühlstraße, an der Stabmoorstraße Höhe Bürgerpark und an der Berliner Straße in Bragwede. Ich bin mit Tina Wittemeyer, wünsche euch eine gute Fahrt.

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12: Der Montag im landesweiten Geldregenstudio mit Michaela als 10.000 Euro Gewinnerin gerade.
13: 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Ja, hab noch nie was gewonnen. Ne?
12: 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Die sind wieder versprochen von uns. Jetzt in dieser oder direkt in der nächsten Runde.
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1: Ich bin Martina Wittemeyer.
2: Ich bin Timo Teichler.
1: Und du hast die Nachrichten mitgebracht. Wir schauen erstmal auf die Spritpreise. Die aktuellen habe ich nicht zur Hand. Aber der ADAC sagt, dass Tanken wieder etwas günstiger geworden ist.
3: Ja, zum ersten Mal seit Anfang März kostet Diesel im bundesweiten Durchschnitt wieder weniger als 2 Euro pro Liter. Laut ADAC lag der Preis zuletzt bei rund 1,98. Auch Super E10 wurde etwas billiger. Ob der Preis unter 2 Euro bleibt, ist allerdings noch unklar. Ich bin ganz glücklich, habe heute Morgen auch unter 2 Euro bezahlt.
1: Ich muss noch. Meiner ist ganz leer. Meinst du, ich schaff's nachher noch?
3: Ich drücke dir die Daumen.
1: Danke.
3: Deutschlands Tourismusbranche hat einen starken Start ins Jahr verbucht. Es haben mehr Menschen Urlaub in Deutschland gemacht, sagt das Statistische Bundesamt. Vor allem waren es Urlaube im eigenen Land. Diana Kramer berichtet.
4: Urlaub machen, ohne ins Ausland zu reisen, boomt weiter, zeigen die Zahlen. Mehr als 28 Millionen Übernachtungen waren im März inländische Gäste. Gefragt waren vor allem die deutschen Skigebiete und die Küsten. Das Plus lag im Jahresvergleich bei fast 4%. Bei Gästen aus dem Ausland sank die Zahl der Übernachtungen dagegen leicht, was aber auch an den Wintermonaten liegen könnte. Traditionell reisen vor allem im Frühjahr und Sommer viele von auswärts nach Deutschland. Hoch im Kurs stehen dabei vor allem die großen Städte wie Berlin, München, Hamburg oder Köln.
3: Mehr als jeder 10. Deutsche war in den vergangenen 12 Monaten von einer Straftat im Internet betroffen. Das hat das Bundesamt für Sicherheit nach einer Umfrage bekannt gegeben. Die größte Gefahr ging demnach von Betrugsfällen beim Online-Shopping aus. Auch Fremdzugriffe auf einen Account sowie Betrug beim Online-Banking sind häufige Probleme. Nur 14% der Befragten gaben an, sich mit den Sicherheitsmaßnahmen überhaupt zu beschäftigen. Das müsse sich ändern. Das Thema müsse im Alltag einfacher, präsenter und verständlicher werden, heißt es vom Bundesamt. Die Vorsitzende der IG Metall hat sich erleichtert darüber gezeigt, dass die von der Regierung geplanten Entlastungsprämie gestoppt wurde. Das Vorhaben hätte laut ihr eine Ungleichbehandlung zur Folge gehabt. Denn nicht alle Betriebe hätten ihren Beschäftigten jeweils 1.000 Euro zahlen können. Außerdem wäre erwartet worden, dass die Betriebsräte die Prämie aushandeln. Das sei in vielen Unternehmen nicht möglich. Eine Entlastung der Beschäftigten hält sie grundsätzlich aber weiter für nötig. Ein Audi-Fahrer wollte sich heute Vormittag einer Polizeikontrolle entziehen und hat auf der Flucht einen Unfall verursacht. Laut Bielefelder Polizei kam es auf der Kreuzung Horstheider Weg-Schuckertstraße zum Zusammenstoß mit einem Wohnmobil. Die zwei Insassen wurden leicht verletzt, der Audi-Fahrer schwer. Warum der Fahrer versucht hatte, vor der Polizei zu flüchten, ist noch unklar.
1: Und wir schauen aufs Radio Bielefeld Wetter. Da ist sie, die Sonne. Ich hab's, ne? War's eben noch so skeptisch?
2: Ja, war ich.
1: Ja. Kommt 3 Stunden unterm Strich heute raus, hätte ich auch vorher nicht gedacht. Heute Abend und in der Nacht gibt es wieder Regen, morgen Vormittag auch. Heute 9 Grad, morgen 10. Weniger Sonne als heute, mehr Wolken, ungefähr genauso viel Regen. Mittwoch sogar ein Gewitter angekündigt, da kriegen wir immerhin schon 12 Grad. Der Feiertag stand jetzt, fällt weitestgehend ins Wasser. Es ist windig und ein bisschen Sonne gibt es, aber nicht viel.
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1: Feiertag stand jetzt, fällt weitestgehend ins Wasser. Es ist windig und ein bisschen Sonne gibt es, aber nicht viel.
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1: 3:01 ist es, die Sperrung ist aufgehoben. Horstheider Weg zwischen Nobelstraße und Mergenthaler Weg. Da kommt ihr wieder durch. Geblitzt wird an der Foltmannstraße stadtauswärts Höhe Uni, an der Apfelstraße im 30er-Bereich, an der Berliner Straße Richtung Südring, Stapenhorststraße Höhe Bürgerpark und Altmühlstraße in Senn. Stadt.
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1: Mit Bettina Wittemeyer und Timo Teichler.
2: Hallo.
1: Wir brauchen eure Hilfe. Wir suchen eine Renate, die ihren Ehering verloren hat in einer Kartoffelkiste. Da wurde er nämlich gefunden.
2: Festkochend oder?
1: Das fragen wir nach. Nein. Ja. Aber ich kann mir das schon erklären. Du greifst irgendwo rein und schwupps ist der Ring weg. Ne? Kann passieren. Jetzt haben wir zwar den Ring, aber die Renate fehlt.
2: Renate.
1: Die suchen wir gleich noch weiter. Ach nein. Aber ich kann mir das schon erklären. Du greifst irgendwo rein und schwupps ist der Ring weg. Ne? Kann passieren. Jetzt haben wir zwar den Ring, aber die Renate fehlt.
2: Renate.
1: Die suchen wir gleich noch weiter.
2: Mann.

0: Radio Bielefeld, Blitzer und Verkehr nochmal. Nein, der Horstheider Weg ist noch nicht komplett ohne Sperrung. Da wird noch gefegt, sagt die Polizei. Also da geht es noch nicht wirklich durch. Sobald es soweit ist, hört ihr es dann aber bei uns. 1:15 am Montag. Du greifst in die Hosentasche, suchst das Handy und beim Rausziehen ist der Ring weg. Haben viele von euch bestimmt auch schon erlebt. Sowas Ähnliches muss Renates Mann zugestoßen sein. Hört selbst mal, was Nicole erzählt.
1: Hallo Radio Bielefeld. Meine Mutter hat am 8. Mai im Markhof Oldentrup in der Kartoffelkiste einen Ehering gefunden. In dem Ehering steht der Name Renate und wir würden uns vielleicht freuen, wenn ihr das vielleicht senden könntet, damit derjenige, der den verloren hat, seinen Ehering wieder bekommt.
0: Der Ehering in der Kartoffelkiste, was für eine Geschichte, ne? Renate, hast du einen Mann ohne Ehering zu Hause? Kennt ihr einen Mann, dessen Frau Renate heißt und der seinen Ehering verloren hat? Wie auch immer. Wem gehört dieser Ehering mit dem Namen Renate drin? Wenn ihr es wisst, wenn ihr es erahnt, dann schickt uns bitte eine Nachricht per WhatsApp an Bielefeld 6x5 direkt hier ins Studio. Dann können wir die Verbindung zwischen Renates Mann und dem Ehering wiederherstellen. Danke, Nicole, und schon mal danke für eure Hilfe. 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

8 vor halb 2, Horstheider Wege, Schuckertstraße, da wird an der Unfallstelle noch durchgefegt, da kommt es zu Behinderungen, geblitzt wird Voltmann und Apfelstraße, an der Berliner und der Stapenhorst sowie der Altmühlstraße kommen Teile an.

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7: Radio Bielefeld läuft bei euch am Montagmittag um 13:30 mit Timo Teichler.
8: Und Bettina Wittemeyer.
7: Genau. Ich habe schon zahlreiche Fake-E-Mails bekommen. Kriegt man ja manchmal auch so zum Test, ne? Ja. Reingefallen meines Wissens bin ich noch nicht.
8: Hast du noch all dein Geld?
7: Ja.
8: Aber in Deutschland werden immer mehr Menschen Opfer von Kriminalität im Internet. Jeder 12. sagt das zuständige Bundesamt. Die größte Gefahr ging im vergangenen Jahr von Betrugsfällen beim Online-Shopping aus. Auch gehackte Accounts sowie Betrug beim Online-Banking sind häufige Probleme. Bei seinem Besuch in Kiew hat sich Bundesverteidigungsminister Pistorius über die neuen ukrainischen Waffensysteme informiert. Man wolle mit der Ukraine eine langfristige Partnerschaft aufbauen, um von den Erfahrungen zu profitieren und Europa dadurch sicherer zu machen. Auf dem Horstheider Weg, Ecke Schuckertstraße

0: Schildesche ist heute gegen 10:30 ein Auto mit einem Wohnmobil zusammengestoßen. Der Audi-Fahrer ist schwer verletzt worden, die zwei Insassen in dem Wohnmobil leicht. Der Autofahrer wollte vor einer Polizeikontrolle fliehen. Die vier deutschen Passagiere des Kreuzfahrtschiffes Hundius sind im Rahmen eines Sondertransporters in der Uniklinik Frankfurt angekommen. Dort sollen sie weiter untersucht und beobachtet werden. Bislang sind alle vier Rückkehrer symptomfrei. Deutsche Großstädte setzen weniger auf Erdgas. Das zeigt eine Auswertung durch den Bund für Umwelt- und Naturschutz Deutschland. Demnach planen die meisten Städte Wärmenetze, also Wärme, die an einem Ort erzeugt wird und dann auf mehrere Gebäude verteilt wird. An zweiter Stelle stehen lokale Wärmepumpen. Die Sehnsucht nach dem Landleben ist laut Studie ein Mythos. Das zuständige Bundesinstitut hat rund 1000 Menschen befragt. Demnach ziehen zwar vor allem Familien aufs Land, aber nicht, weil sie Vorlieben dafür haben, sondern unter anderem, weil die Wohnkosten in den Städten einfach so hoch geworden sind.
1: Und damit zum Radio Bielefeld Wetter. Freundlich ist es aktuell, zumindest regenfrei, 9 Grad, mehr gibt es aber nicht. Später am Abend und in der Nacht regnet es wieder, auch morgen Vormittag, dann frischt der Wind auf, gibt nur ein bisschen Sonne mal am Nachmittag, die meiste Zeit ist es grau. Bei 10 Grad Mittwoch sind bei 12 Grad sogar Gewitter möglich.
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1: Gleich 2:30, Radio Bielefeld Blitzer und Verkehr, Horstheider Weg, da wo der beschriebene Unfall war zwischen Nobelstraße und Mergenthaler Weg. Da wird die Fahrbahn noch gereinigt, da geht es aktuell noch nicht durch. Geblitzt wird in Sennestadt an der Altmühlstraße, Stabmoorstraße beidseits Höhe Bürgerpark, an der Berliner Straße sowie Apfelstraße und Volkmannstraße. Da steht Höhe Uni auch noch ein Caddy.
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1: Mit Bettina Wittemeyer und Timo Teichler.
3: Hallo.
1: Und gleich der nächsten Runde im landesweiten Geldregen.

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1: Und der Nächste hat die Chance aufs große Geld. Es geht wieder rüber zu Thomas Wagner ins landesweite Geldregenstudio.
2: Ich spiele mit dem Olaf als Nächstes hier. Hi Olaf.
3: Hallo.
2: Du hast gute Aussichten. Du bist nämlich kurz vor Feierabend, kann man sagen.
3: Das ist richtig.
2: Als LKW-Fahrer gerade die letzte Tour gemacht. Was hast du abgeliefert beim Kunden?
3: Zäune, Pfosten, die wir selbst verzinkt haben und beschichtet haben. Die kriegt der Kunde dann wieder. Das ist immer so eine Rundlauf.
2: Okay, und jetzt geht's eigentlich nur noch zurück in die Firma und dann so langsam mal an Feierabend denken, oder?
3: Richtig, ich denke so 14 Uhr Feierabend.
2: Ja, mega, guck mal. Und dann kommt hier kurz vorher der Geldregen noch um die Ecke.
3: Ja, ich bin echt mal gespannt jetzt.
2: Ich auch. Dann liefer hier auch mal ab.
3: Alles klar.
0: 300 Euro.
3: Weiter.
0: 400 Euro.
3: Weiter.
0: 600 Euro.
3: Stopp.
2: Jo, 600 Euro kriegst du von uns.
3: Yes.
2: Herzlichen
3: Super,
2: Glückwunsch.
3: Freue mich.
2: Kannst du damit was anfangen?
3: Ja, auf jeden Fall. Der Urlaub steht vor der Tür.
2: Okay, dann ein bisschen für die Urlaubskasse. Viel Spaß, eine schöne Reise.
3: Vielen Dank.
2: So, der Olaf macht also dann gleich Feierabend mit 600 Euro mehr in der Tasche. Und für euch hätte ich den nächsten Job, und zwar euch um 10.000 Euro kümmern. Die könnt ihr euch jetzt in dieser Runde ja einfach nur abholen. 10.000 Euro sind garantiert drin.
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13 vor 2, Radio Bielefeld, Blitzer und Verkehr. Horstheider Weg zwischen Nobelstraße und Mergenthaler Weg nach dem Unfall weiterhin gesperrt. In Schildische an der Kreuzung Westerfeldstraße, Apfelstraße sind die Ampeln ausgefallen. Geblitzt wird weiterhin an der Volkmannstraße, Höhe Uni, an der Apfelstraße in beiden Richtungen, an der Berliner Straße Richtung Südring, an der Stapenhorststraße in Höhe des Bürgerparks und in Sennestadt an der Altmühlstraße. Ich bin Bettina Wittemeier und jetzt raus. Dirk Schlüter nimmt euch gleich mit durch den Montagnachmittag. Genießt es und bis morgen.

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1: Schönen guten Tag, ich bin Dirk Slüter. Die Radio Bielefeld Nachrichten hat Timo Teichler.
2: Hallo.
1: Und die Woche startet ja irgendwie so ein bisschen wie in einem Hollywood-Film mit einer filmreifen Verfolgungsjagd mit Unfall und einem Sprung, Timo, aus einem fahrenden Auto.
2: Ja, ein 30-jähriger Audi-Fahrer wollte heute Vormittag vor der Polizei flüchten. Die Beamten wollten den Mann anhalten, weil er am Steuer sein Handy benutzt hatte. Dieser Kontrolle wollte sich der 30-Jährige entziehen und fuhr unter anderem über die Gunststraße, die Jöllenbecker, die Schuckertstraße und prallte dann beim Abbiegen auf den Horstheider Weg mit einem Wohnmobil zusammen. Obwohl der Audi stark beschädigt war, fuhr der Mann weiter, stieg während der Fahrt aus und ließ den Wagen dann gegen ein Schutzgitter krachen. Der polizeibekannte Bielefelder hatte keinen Führerschein und wurde bei dem Unfall schwer verletzt. Die 71-jährige Fahrerin des Wohnmobils sowie ihr 66-jähriger Beifahrer erlitten leichte Verletzungen. Die Vorsitzende der IG Metall hat sich erleichtert darüber gezeigt, dass die von der Bundesregierung geplante Entlastungsprämie gestoppt wurde. Das Vorhaben hätte laut ihr eine Ungleichbehandlung zur Folge gehabt, denn nicht alle Betriebe hätten die 1.000 Euro zahlen können. Außerdem wäre erwartet worden, dass die Betriebsräte die Prämie aushandeln, das aber bei vielen Unternehmen einfach nicht möglich wäre. Eine Entlastung der Beschäftigten hält sie aber grundsätzlich weiter für nötig. Urlaub in Deutschland ist weiter sehr beliebt. Die Übernachtungszahlen sind zu Jahresbeginn weiter gestiegen. Das meldet das Statistische Bundesamt. Der Grund dafür ist, dass viele Urlaub im eigenen Land machen. Zurück gingen hingegen die Zahlen der Gäste aus dem Ausland. In Deutschland werden immer mehr Menschen Opfer von Internetkriminalität. In den letzten 12 Monaten war etwa jeder 10. in Deutschland von einem Cyberangriff betroffen. Besonders oft gibt es Betrug beim Online-Shopping, beim Online-Banking, aber auch bei gehackten Accounts. Nur wenige Menschen informieren sich regelmäßig darüber, wie sie sich im Internet schützen können. Nach den Ergebnissen vom Wochenende ist der Druck bei Arminia Bielefeld nicht weniger geworden. Heute war an der Friedrich-Hagemann-Straße öffentliches Training. Angesprochen auf die Stimmung im Team, sagt Arminias Abwehrspieler Maxi Bauer.
3: Ist okay. Also klar, wir haben jetzt 2-3 Plätze verloren, sind jetzt auf dem Relegationsplatz. Aber trotzdem bin ich der festen Überzeugung, dass wenn wir das Spiel ziehen am Sonntag, dass wir das dann auch schaffen werden und haben vorher gerade auch Besprechungen gehabt. Hat jeder im Kopf und jedem ist auch bewusst, dass wir nur auf uns schauen müssen, wenn wir das Spiel ziehen, dass wir das dann auch schaffen werden.
2: Auch Sportchef Michael Mutzel setzt klar auf Sieg.
4: Dafür arbeiten wir jetzt, da müssen wir viel Zweikämpfe führen, Leidenschaft auf den Platz bringen und die Energie vom Platz ins Stadion zu bringen. Das haben wir in den letzten Jahren immer gut hinbekommen, wenn es um alles ging. Und deswegen bin ich ja überzeugt, dass wir jetzt eine gute Trainingswoche haben und am Sonntag Hertha schlagen werden.
2: Ja, Rückendeckung gibt es auch von einigen Fans. Reaktionen vom öffentlichen Training, die gibt es gleich bei dir, ne?
1: Das gibt's gleich. Danke dir. Erstmal gibt es aber das Radio Bielefeld Wetter, das sich zumindest heute Vormittag so ein bisschen nochmal wie Herbst angefühlt hat. Ne? Kühl, heute auch nur Werte bis 10 Grad maximal. Ziemlich frischer Wind dazu und auch immer wieder Schauer. Die kommenden Tage. Jetzt heute Nachmittag, da wird es wohl ein bisschen trockener und freundlicher. Morgen ähnliches Wetter insgesamt, milder und freundlicher wird es dann wohl erst zum Wochenende. Knapp 10 Grad derzeit hier am Sösterplatz in der Bielefelder Altstadt.
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1: 2:03 haben wir's. Radio Bielefeld Blitzer und Verkehr mit einer Meldung von der A2 in Richtung Bielefeld aus Dortmund kommt. Zwischen der Raststätte Gütersloh Süd und Gütersloh. Da ist ein Fahrstreifen gesperrt noch bis circa 3. Da muss nach dem Unfall ein bisschen was repariert werden. Im Stadtgebiet keine größeren Staus, aber Blitzer gemeldet von der Altmühlstraße in Sennestadt, von der Stabmoorstraße bei 30, von der Berliner Straße Richtung Südring in Bragwede, von der Volkmannstraße Auswärtshöhe Uni und von der Apfelstraße beide Richtungen bei Tempo 30. Teure Fotos und eine kostenlose Radio Bielefeld Verkehrshotline 08.800.300. Könnt ihr gerne durchrufen, wenn noch mehr ist.
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2: und Timo Teichler, hi.
1: Du hast in der Nachricht ja schon gesagt, wir haben tatsächlich auch mit ein paar Trainingskibitzen, die bei nicht so ganz super Wetter heute Morgen da gestanden haben, um 11 an der Friedrich-Hagemann-Straße. Du bist ja auch bekennender Arminia-Fan, logisch, ne? Wäre das auch was für dich, da hinzugehen, wenn du jetzt nicht hättest arbeiten müssen?
2: Also das Wetter hätte mich schon abgeschreckt, muss ich schon klar sagen. Aber grundsätzlich war es auch schon mal so, dass ich das getan habe. Aber nicht um zu sagen, hier, ich bin Fan von euch, sondern einfach zu gucken, was die denn so trainieren und was ich davon vielleicht am Wochenende sehe und sage, aha, das haben sie gut hingekriegt.
5: Der neugierige Teichler.
2: Ja, sicher, ich bin ein neugieriges Schwein, das kann man so sagen.
5: Wir sind erstmal neugierig drauf, was denn die, die es dahin getrieben hat, gesagt haben und wovon sie zum Wochenende ausgehen, wie spannend es wird und wie zuversichtlich sie sind. Unser Thema gleich hier bei Radio Bielefeld. Schönen Montagnachmittag.

0: Radio Bielefeld läuft um 11:11. Der Olaf, der ist Lkw-Fahrer und war gerade eben noch Kandidat hier bei uns im Geldregen. Wir haben ihn mitten in einer Ablieferung beim Kunden erwischt, die ihn nicht davon abgehalten hat, im Geldregen auch abzuliefern. 600 Euro gab es für Olaf. 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

0: Alter Schwede, dass so ein Klassenerhalt auf den letzten Drücker kein Zuckerschleck und kein Selbstläufer wird. Ja, geschenkt, aber muss es bei Arminia Bielefeld denn gleich wieder so spannend werden? Okay, ja, muss anscheinend. Radio Bielefeld läuft. Ich bin Dirk Stüßer, der Montagnachmittag um 14:15 Uhr. Der Montag danach, nach einem Zweitliga-Wochenende, naja, das nun wirklich besser hätte laufen können für Arminia, ne? Erst selbst verloren und dann mit angucken müssen, wie die Konkurrenz teils auch überraschend Punkte bzw. gewinnt. Und in der Tabelle, ja, runtergereicht werden bis auf Relegationsplatz 16. Und trotzdem, der Support der Fans ist und bleibt da. Das war heute auch zu sehen beim öffentlichen Training. Trotz, ja, wirklich dickem Regen und ungemütlichem Wind. So knapp 50 Arminia-Fans waren schon gekommen. Und die haben wir natürlich auch gefragt, wie denn so die Stimmung ist nach diesem Wochenende. Ich muss jetzt ein bisschen reden, weil tatsächlich ich mir die Umfrage, die wir natürlich unter großem persönlichen Einsatz bei schlechtem Wetter vorbereitet haben, mir nicht hier geschickt habe. Deshalb überbrücke ich jetzt noch genau 2 Sekunden und habe in diesem Moment es Gott sei Dank gefunden.
1: Die Stimmung ist gerade ganz schön eikel, aber ich gebe unsere Mannschaft nicht auf, egal was passiert. Es kann kommen, was will, und wir werden das schaffen, am Sonntag zu gewinnen. Ich sag mal auch ein Tipp, 2:0.
2: Ja, bin guter Dinge natürlich noch und hoffen das Beste, dass Arminia das noch schafft am Wochenende und dass die anderen natürlich auch mitspielen. Und ja, wir werden es sehen. Bleibt uns ja nicht viel über.
3: Wir haben die Schüko-Arena, die Alm als Hexenkessel hoffentlich. Also wir haben schon bei uns in unserer Gruppe gesagt, wir machen uns auf jeden Fall einen geilen Sonntag noch auf der Schüko-Arena. Feuer natürlich von unserem Blog, von der S1, ordentlich mit an. Und ja, hoffen natürlich, also Jungs, Klassenerhalt muss sein, definitiv.
4: Genau, jetzt sind wir hier und wollen ein bisschen Motivation schenken für das Sonntag.
5: Was meinst du, was hast du für ein Bauchgefühl? Erzähl mal.
4: Eigentlich nicht so ein gutes, weil die letzte Relegation ist ja auch nicht so gelaufen. Und genau, einfach hoffen, dass die da was Gutes zusammenspielen. Man hat auf jeden Fall ein bisschen Angst, aber man hat immer noch Hoffnung, dass man die Klasse hält. Das wäre natürlich sehr schön.
0: Ja, wär's wohl, ne? Radio Bielefeld-Reporterin Silvana Gräber hat sich unter die Trainingskibitze gemischt und natürlich auch nochmal speziell nach ein paar motivierenden Worten gefragt.
6: Ich werde sie so, Arminia Bielefeld, im Stadion werde ich so machen.
2: Ja, ganz klar, niemand erobert den Teutoburger Wald, ne? Und ja, tut's für uns alle, Jungs, zieht's durch und lasst uns die Klasse halten.
1: Ihr schafft das und wir glauben an euch, egal was passiert. Wir werden das ziehen, die Sache, egal was passiert.
4: Weil Liebe kennt keine Liga.
7: Wir kriegen das hin, unter Garantie. Wir sollen sich am Riemen reißen und alles geben. Das werden wir auch machen. Das bin ich fest von überzeugt.
8: Reißt euch einfach nochmal zusammen, Zähne zusammenbeißen und das Ding holen, durchziehen und drin bleiben. So.
0: So, nämlich, ne? Zähne zusammen und durch. Ob das reicht, sehen wir dann am Sonntag. Und ihr hört's natürlich auch live bei uns. Nur bei uns mit Arminia Kultreporter Ulrich Zwetz. Weiß gar nicht, wie oft der schon solche Situationen mitleiden musste. Und oft ist es ja auch gut gegangen.

Die Sugar Babes, Radio Bielefeld läuft 3:08. Da gucken wir nochmal auf die Straßen. Keine ganz großen Verkehrsbehinderungen mehr. Horstheiler Weg nach dem Unfall dort ja wieder frei. Gibt aber 2 Ampelausfälle. Schon ein bisschen länger. In Schillische an der Westerfeldstraße, ne, die große Kreuzung Ampelstraße, Westerfeldstraße. Und in Ummeln jetzt gerade gemeldet, Gütersloher Straße, Umlohstraße. Da wird auch wohl gerade an den Ampeln was gemacht. Auf jeden Fall funzen gerade nicht so richtig. Geblitzt wird Volkmannstraße, Berliner Straße, Stabmoorstraße und Altmühlstraße. Und wenn noch mehr sein sollte, sagt ihr Bescheid. 08.800.300 über die kostenlose Radio Bielefeld Verkehrshotline. Entspannten Montag mit eurer Nummer 1. Hier ist Radio Bielefeld.

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0: Patrick Swayze, She's Like the Wind. Ich hoffe, Kollege Wiese wird jetzt nicht eifersüchtig, wenn ich sage, Timo Teichler, Sie spielen unser Lied.
1: Ja, das kann er verarbeiten.
0: Ich hoffe das, ne? 14.30 Uhr, Radio Bielefeld läuft mit Dirk Slüter und Timo in den Nachrichten. Und wir müssen sagen, also vergnügungssteuerpflichtig war es jetzt nicht, aber ganz so unangenehm wie die Tage und Wochen zuvor war, tanken jetzt zuletzt immerhin nicht mehr.
1: Ja, sagt zumindest auch der ADAC. Zum ersten Mal seit Anfang März kostet Diesel im bundesweiten Durchschnitt nämlich weniger als 2 Euro pro Liter. Auch Super E10 wurde etwas billiger, habe ich heute Morgen auch schon genossen, wenn man das so sagen kann.
0: In dem also ein Grund zum Jubeln ist es immer noch nicht, aber es wird zumindest ein bisschen besser.
1: So sieht's aus. Deutschland und die Ukraine, die wollen künftig gemeinsam Drohnen entwickeln und produzieren. Das kündigte Bundesverteidigungsminister Pistorius bei seinem Besuch in Kiew an. Außerdem sicherte der Minister die Fortsetzung der Ausbildung ukrainischer Soldaten zu. Der Vorschlag von Russlands Präsident Putin, Altkanzler Schröder als Vermittler für Friedensverhandlungen einzusetzen, stößt in der EU und in der Ukraine auf klare Ablehnung. Schröder sei ein hochrangiger Lobbyist für russische Staatsunternehmen. Damit säße Putin quasi auf beiden Seiten des Verhandlungstisches, heißt es. Der Bielefelder Wohnungsmarkt ist gerade im bezahlbaren Preissegment derzeit maximal angespannt. Das geht aus dem aktuellen Wohnungsbarometer hervor. Die Leerstandsquote liegt demnach bei 0,1%, schreibt das Westfalenblatt. Es gibt zu wenig Mietneubauten. Gründe seien die hohen Baulandkosten und generell Preise. Ein 30-jähriger Bielefelder hat sich eine Verfolgungsjagd mit der Bielefelder Polizei geliefert. Laut Polizeibericht fuhr der Mann über die Gunststraße, die Jöllenbecker und die Schuckertstraße und stieß am Horstheider Weg mit einem Wohnmobil zusammen. Der Mann hatte keinen Führerschein und wurde bei dem Unfall schwer verletzt. Die zwei Menschen im Wohnmobil erlitten leichte Verletzungen. In einem Monat startet die Fußball-WM mit 48 Teams, die größte WM aller Zeiten. Und das bedeutet auch, Sammler müssen das dickste Panini-Album aller Zeiten füllen mit satten 980 Bildern. Die Alben und Sticker liegen mittlerweile in den Supermärkten und Kiosken bereit.
0: 980 Bilder, bis du die zusammen hast, bist du wahrscheinlich auch 3.500 Euro los.
1: Ich habe auch in meiner Vergangenheit nie eins vollgekriegt, also als Kind und Jugendlicher mal angefangen, aber irgendwann...
0: Ja, also vor zig Jahren auch mal so ein Panini-Album, weiß ich noch, habe ich aber auch nicht vorher.
1: Ja, was machst du da auch mit? Das steht irgendwo im Schrank.
0: Ich habe eine kostengünstige, aber kalorienreichere Alternative. Ich kaufe jetzt halt ein Duplo und ein Hanuta mehr. Da sind ja auch Bilder drin und hast du ein bisschen
1: was
0: zu knabbern.
1: Und dann das Trikot in 3XL, oder wie?
0: Ja, du, man muss halt Prioritäten setzen. Ne? Das Radio Bielefeld Wetter, das setzt jetzt die Priorität auf. Ich locker mal ein bisschen auf, wird ein bisschen besser, vielleicht sogar noch ein kleines bisschen Sonnenschein. Ehe gegen Abend da wieder Regen zu uns kommen wird. Die ganze Woche hat so ein bisschen was Herbstliches, nämlich kühl ist es, so um 10 Grad und auch immer wieder Regen, Schauer, Mittwoch vielleicht sogar ein Gewitter. Erst ab Freitag.

0: Freitag wird es wohl tatsächlich dann mittelfristig ein bisschen besser und auch wieder milder. Aktuell 10 Grad in der Bielefelder Altstadt. 14.33 Uhr, Radio Bielefeld, Blitzer und Verkehr. Es gibt aktuell im Stadtgebiet keine so großen Verkehrsbehinderungen. Ein bisschen stockt es noch auf der A2 Richtung Bielefeld fahren, von dem Kreuz Bielefeld. Da wird nach einem Unfall noch ein bisschen was an der Autobahn repariert. Da ist ein Fahrstreifen gesperrt. Sonst hätten wir aber nichts Größeres. Nur Blitzer noch. Volkmannstraße, Berliner Straße, Stabmoorstraße und Altmühlstraße. Und zwei Ampelausfälle. Und zwar in Ummeln, Gütersloher Straße, Umlohstraße und in Schildische, Westerfeldstraße, Apfelstraße. Wer mehr ist, gerne auch per WhatsApp Bescheid sagen. An Bielefeld 6x5.
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0: Mit Timo Teichler
2: und Dix Lüter.
0: Einen schönen Nachmittag.

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0: Einen schönen Montagnachmittag euch. Wenn tagsüber das Wetter jetzt auch schon nicht mehr so frühlingshaft ist, da können wir es ja erst recht regnen lassen, oder?
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0: Aber hier macht es wenigstens Spaß. Die nächste Spielrunde jetzt im landesweiten Geldregenstudio mit Thomas Wagner.
2: Schönen Nachmittag von mir und hallo an Daniela jetzt.
3: Hallo.
2: Du bist kurz davor, deinen Sohn Niklas vom Kindergarten abzuholen.
3: Genau so ist das, genau.
2: Und der freut sich wahrscheinlich auch schon sehr auf den Nachmittag, weil es kommt zum Highlight. Also wenn ich mich früher als Kindergartenkind dran erinnere, dann waren das meine Highlights. Und zwar dann, wenn du einen Kumpel mit nach Hause nehmen durftest.
3: Genau, wir nehmen jetzt gleich den Yoshi noch mit und dann wollen die zu Hause schön spielen bei uns.
2: Cool, ja. Und nehmen dir die Bude auseinander.
3: Ja, wahrscheinlich, genau.
2: Und im besten Fall beschäftigen die sich auch selbst und die Mama kann die Füße hochlegen, oder?
3: Das wäre natürlich auch schön, ja. Und genau.
2: Und dann kommt hier noch der Geldregen. Da musst du jetzt noch ein bisschen aktiv werden einmal.
3: Okay.
2: Und da wünsche ich dir auch viel Erfolg.
3: Danke, danke.
1: 250 Euro.
3: Weiter.
1: 600 Euro.
3: Weiter.
1: 900 Euro.
3: Weiter.
1: 1.000 Euro.
3: Weiter.
1: 1.500 Euro.
3: Weiter.
1: 2.000 Euro.
3: Weiter.
1: 5.000 Euro.
3: Weiter.
1: 10.000 Euro.
3: Stopp.
2: Ich tippe mal, du hast doch auf dem Weg in die Kita im Auto gerade Radio gehört, oder?
3: Ja.
2: Und du wusstest natürlich, dass hier 10.000 Euro drin sind.
3: Ja.
2: Die hast du in diesem Moment gewonnen.
3: Gibt's nicht. Das ist der Knaller. Super. Vielen Dank.
2: Herzlichen Glückwunsch zu 10.000 Euro.
3: Danke.
2: Was fällt dir als erstes ein? Was passiert mit dem Geld?
3: Wir fahren in Urlaub. Wir gehen essen. mein Kind kriegt gleich einen dicken Knutscher.
2: Ja, alles. Gerne alles. Genau. Viel Spaß mit dem Geld.
3: Super. Vielen Dank.
2: Und somit haben wir auch die Daniela hier glücklich gemacht mit dem Geldregen. Und eine Runde spielen wir jetzt ja auch noch. Und da möchte ich euch doch genauso glücklich machen. Also macht mit beim Geldregen. Versucht euch jetzt hier zu bewerben und mit ein bisschen Glück rufe ich euch gleich auch noch zurück.
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9 Minuten vor 3, Radio Bielefeld läuft bei euch. Und auf den Straßen läuft es auch, ganz gut zumindest. Keine größeren Staus gemeldet. Immer noch 2 Ampelausfälle, Gütersloher Straße, Höhe Umlohstraße, die Kreuzung in Ummeln und an der Kreuzung Westerfeldstraße, Apfelstraße in Schildische ist gemeldet. Wenn das wieder läuft, auch gerne Bescheid sagen, 08.800.300. Blitzer gibt es an der Volkmannstraße, der Berliner, der Stapenbaustraße und der Altmühlstraße. Ich bin Dirk Slüter, schönen Nachmittag.

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16: Gibt's nicht. 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Super. Vielen, vielen Dank.
15: Und euch will ich gleich auch jubeln hören. 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

0: Eure Nummer 1 läuft. Einen schönen Montagnachmittag.
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0: Ich bin Dirk Slüter. Timon Teichler hat die aktuellen Nachrichten für euch und bringt gleich doppelt gute Nachrichten mit. Nämlich für alle Kaffee trinkenden Autofahrer.
2: So sieht's sozusagen aus. Ne? Kaffee wird erneut günstiger. Die großen Lebensmittelhändler senken die Preise ihrer Eigenmarken. Das ergab eine Umfrage der Deutschen Presseagentur. Eine Kilopackung Bohnen kostet je nach Marke da zwischen 10,50 oder 11,50. Auch Pads und Kapseln werden billiger. Liegt an sinkenden Rohstoffpreisen, heißt es. Und auch beim Tanken gibt es die positiven News. Zum ersten Mal seit Anfang März kostet Diesel im bundesweiten Durchschnitt wieder weniger als 2 Euro pro Liter, sagt der ADAC. Die 4 vom Hantavirus-Ausbruch auf dem Schiff betroffenen deutschen Passagiere stammen laut Bundesgesundheitsministerium aus Berlin, Baden-Württemberg, Bayern und Sachsen. Keiner der 4 Personen habe bisher Symptome, heißt es. Thomas Bleskin berichtet.
3: Bis für die Betroffenen der Alltag wieder einkehrt, dürfte noch einige Zeit vergehen. Aller Voraussicht nach müssen sie erst einmal in häuslicher Quarantäne bleiben. Wie lange und welche möglichen weiteren Vorkehrungen getroffen werden, entscheiden die jeweils zuständigen Gesundheitsämter. Eine der 4 Personen hatte Kontakt zu Infizierten. Bei ihr ist schon klar, dass sie während der Isolation täglich auf Symptome getestet wird. Von einer Infektion mit dem Hantavirus bis zum Ausbruch können bis zu 45 Tage vergehen.
2: Ein 30-jähriger Audi-Fahrer hat sich heute Vormittag eine Verfolgungsjagd mit der Polizei geliefert. Die Beamten wollten den Mann anhalten, weil er am Steuer sein Handy benutzt hatte. Dieser Kontrolle wollte er sich entziehen und fuhr unter anderem über die Gunststraße, die Jöllenbecker und Schuckertstraße und prallte beim Abbiegen auf den Horstheider Weg dann mit einem Wohnmobil zusammen. Obwohl der Audi stark beschädigt war, fuhr der Mann weiter, stieg während der Fahrt aus und ließ den Wagen gegen ein Schutzgitter krachen. Der polizeibekannte Bielefelder hatte keinen Führerschein und wurde bei dem Unfall schwer verletzt. Die Insassen des Wohnmobils erlitten leichte Verletzungen. Der Unfallbereich war lange Zeit gesperrt. Mehr als jeder 10. Deutsche war in den vergangenen 12 Monaten von einer Straftat im Internet betroffen. Das hat das Bundesamt für Sicherheit nach einer Umfrage bekannt gegeben. Die größte Gefahr ging demnach von Betrugsfällen beim Online-Shopping aus. Auch gehackte Accounts sowie Betrug beim Online-Banking sind häufige Probleme. Nur 14% der Befragten gaben an, sich mit Sicherheitsmaßnahmen zu beschäftigen. Das müsse sich ändern. Das Thema müsse im Alltag einfacher, präsenter und verständlicher werden, heißt es vom Bundesamt. Bei Arminia Bielefeld kann weiter der Abstieg nicht ganz ausgeschlossen werden. Am letzten Spieltag gegen Hertha BSC Berlin würde ein Sieg auf jeden Fall helfen, auf jeden Fall den direkten Abstieg zu verhindern. Angesprochen auf die Gefühlslage, sagte Abwehrspieler Maxi Bauer.
4: Die Anspannung ist da, aber ich muss sagen, ich bin jetzt auch dann froh, wenn die Tage um sind und Sonntag ist und das Spiel dann endlich ist. Ja, einfach positiv bleiben, haben ja jeden Tag Training, von dem her, wir können uns ja gut vorbereiten drauf und ich glaube, da tun wir auch gut dran.
2: Die Eindrücke und Reaktionen nach dem öffentlichen Training heute gibt es später noch bei dir, Dirk. Vorher kann man natürlich auch noch loswerden, wenn man dem DSC die Daumen drücken möchte.
0: Absolut. Per WhatsApp gerne an Bielefeld 6x5. Lasst uns eure Motivationswünsche da und wir spielen das dann und hoffen, dass irgendwie die Jungs, wenn sie es mitkriegen und die ganze Stadt so ein bisschen Aufbruchstimmung und also wäre ja schon toll für Bielefeld, ne, wenn das irgendwie klappt. Auch wenn wir nur gedämpft optimistisch
2: sind. Nein, super optimistisch.
0: Ja, super. Okay. Also, per WhatsApp an Bielefeld 605 eure Grüße und Wünsche an und für den DSC Arminia Bielefeld vom Spiel Sonntag, dem Spiel der Spiele in diesem Jahr gegen Hertha BSC Berlin. Das Sonntagswetter soll auch besser werden als die kommenden Tage, aber bis dahin müssen wir noch oft durch Regen durch. Im Moment haben wir gerade so eine ganz schöne Phase, mit sogar ein bisschen Sonnenschein, war auch erst gar nicht angesagt, denn prinzipiell ist es doch ja eher windig, öfter mal nass und kühler in dieser Woche. Auch morgen höchstens 10 Grad, Regen zum Start in den Tag, nachmittags auch ein bisschen was freundlicher. Mittwoch ist vielleicht sogar ein Gewitter mit dabei. Aktuell 10 Grad, knapp 11 sogar, in der Bielefelder Altstadt.
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0: 3:04, Radio Bielefeld, Blitzer und Verkehr. Noch keine ganz großen Staus gemeldet, läuft gut. Geblitzt wird aber auf der Berliner Straße, der Stabmoorstraße und der Altmühlstraße auch noch eine Blitzmaschine. Ist zwar Herforder Gebiet, fahren aber viele längs. Straße, Höhe Jägerkrog, bekannter Standort auch. Und immer noch als Ampel ausgefallen gemeldet sind die Kreuzung Gütersloher Straße, Umlohstraße und Westerfeldstraße, Apfelstraße. Wenn es da wieder läuft, auch gern Bescheid sagen, auch per WhatsApp Bielefeld 6x5.
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0: Mit Dirk Slüter
2: und Timo Teichler, hi.
0: Hast du eigentlich dich bei deiner Hebamme schon mal bedankt?
2: Ich wüsste nicht mehr, wie sie heißt und wie sie ausgesehen hat, aber hat gute Arbeit geleistet.
0: Ein paar Jährchen her, ne? Obwohl, ja, bei Töchterchen wahrscheinlich.
2: Ne? Ja, ja.
0: Hebammen, haben wir eigentlich alle, ob im Krankenhaus oder frei sozusagen engagierte Genossen bei unserer Geburt und bei der Kinder. Und von daher müssten eigentlich ganz viele Danke gesagt haben. Haben sie auch. Unsere Aktion rund um den Dankeschön-Dienstag mit einer besonderen Würdigung einer besonderen Berufsgruppe. Die Hebammen, und wir reden gleich nochmal über sie. Hier bei Radio Bielefeld.

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1: Um 9:09, auch wenn das Wetter noch nicht ganz so mitspielt, so ein bisschen kann man doch vom Sommer träumen. Bei Daniela bestand die Gefahr, dass der Sommertraum ins Wasser fällt.
2: Wir waren am Überlegen, ob unser Sommerurlaub draufgehen muss, weil doch die Kosten und die Ausgaben ein bisschen viel waren in letzter Zeit.
1: Aber den Gedanken verwerfen wir jetzt mal ganz schnell, denn ich denke, da ist der Sommerurlaub jetzt wieder drin.
0: 10.000 Euro.
2: Stopp. Gibt's nicht. Das ist der Knaller. Super. Vielen, vielen Dank.
1: Ja, Daniela hat sich die 10.000 Euro abgeholt. Und ihr bewerbt euch weiter fleißig. 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

0: einer von so vielen grandiosen Hits von Madonna, Like a Prayer. Radio Bielefeld hier um genau 3:15. Wir haben uns die letzte Woche bedankt bei allen Hebammen in Bielefeld und Umgebung. Der Dankeschön-Dienstag ist ja eigentlich 7 Tage die Woche, ne? Und wir haben darüber gesprochen, was Hebammen eigentlich alles so machen. Das ist ja mehr als nur bei der Geburt dabei sein. Hebamme Michaela hat uns das dann genauer erklärt.
1: Wir haben nicht nur ein großes medizinisches Wissen und eine wichtige medizinische und begleitende Aufgabe durch die ganze Schwangerschaft und das Wochenbett, sondern wir sind auch dafür zuständig, dass es im besten Falle keine psychischen Schäden bei Mutter, Vater oder Kind gibt. Die Angst sitzt im Kopf, aber das Kind sitzt im Bauch. Und dieses Kind gut aus dem Bauch zu kriegen und dir klarzumachen, du kannst alles auf der Welt schaffen, das ist unsere Aufgabe.
0: Jawohl. Manchmal, wenn auch wirklich selten, auch die Aufgabe von einer männlichen Hebamme. Wie nennt man die nochmal genau?
2: Die dürfen sich wirklich auch Hebamme nennen. Wir haben hier auch schon mal einen Kollegen gehabt, der hier kurz gearbeitet hat, aber dann sich wieder umorientiert hat. Aber die werden Hebammen genannt.
0: Ja, und nachdem wir das geklärt hatten, haben wir auch noch über Körperflüssigkeiten gesprochen und wie Hebammen mit dem Thema umgehen. Ganz normal nämlich, ist eben so.
3: Das gehört einfach dazu, das ist überhaupt nicht schlimm. Oft ist es halt manchmal den Frauen ein bisschen unangenehm, aber da versuchen wir auch wirklich jeglichen Charme den Frauen zu nehmen. Die Frauen entschuldigen sich auch oft im Nachgang, ganz oft bei uns irgendwie, wenn ein bisschen Körperflüssigkeit irgendwie abgegangen ist. Das brauchen sie nicht, das brauchen sie auf gar keinen Fall. Das passiert, das gehört dazu, das ist überhaupt nicht schlimm. Da braucht sich niemand bei uns entschuldigen.
0: Ja, warum auch? Wir sagen Danke an alle Hebammen. Ihr macht einen tollen Job. Und das sehen ganz, ganz viele so, die sich gemeldet haben. Anne sieht es sogar ganz besonders so.
4: Ich möchte gerne meiner Hebamme Ricarda Danke sagen, die mich und uns in 3 Schwangerschaften einfach liebevoll begleitet hat und Teil unserer Familie geworden ist. Was ihr Hebammen da täglich leistet, ist einfach unglaublich wichtig und wertvoll. Und umso schöner ist es, dass ich mittlerweile als Simulationsperson an der HSBI die Hebammenwissenschaften unterstützen und somit ein kleines Stück an euch zurückgeben darf. Danke, dass es euch gibt.
0: Schöne Geschichte, Anne. Vielen Dank auch fürs Teilen. Und euch jetzt weiter einen schönen Nachmittag mit Radio Bielefeld. Und morgen, da ist ja schon ein neuer Dankeschön-Dienstag. Vielleicht starten wir dann ja mit dem großen Dankeschön für eine Gruppe, zu der ihr auch gehört. Oder wo ihr sagt, yo, das wurde auch mal Zeit, da mal Danke zu sagen. Ab morgen wisst ihr mehr hier bei Radio Bielefeld, immer am Puls der Stadt.

0: Molly Humberstone to love somebody. Oh, sehr angenehme Stimme, junge Dame. Ne? 15:24, Radio Bielefeld läuft, Blitzer und Verkehr auf den Straßen läuft auch ohne ganz große Verkehrsbehinderungen. Auch wieder läuft stressfreier an der Kreuzung Gütersloher Straße, Umlohstraße in Ummeln, Ampelausfall behoben. Und Blitzer sind gemeldet von der Lara-Straße am Jägerkrug, Berliner Straße in Bragwede, auf der Stabmoorstraße am Bürgerpark und in Sennestadt immer noch auf der Altmühlstraße. Eine gute und sichere Fahrt.
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4: Es ist 15.30 Uhr, halb vier am Montag. Und ob ich so nachdenke, bin mit meiner Wohnung eigentlich ganz zufrieden. Ne? Klar, könnte auch gerne ein Zimmerchen mehr haben vielleicht. Aber generell zu klein ist es nicht. Das sieht Timo Teichler in den Radio Bielefeld Nachrichten laut Umfrage bei anderen anders aus.
5: Genau, rund 12% der Menschen in Deutschland haben im vergangenen Jahr in zu kleinen Wohnungen gelebt. Das hat das Statistische Bundesamt in Wiesbaden mitgeteilt. Ein Platzproblem hatten generell häufig Paare mit mindestens drei Kindern sowie Alleinerziehende, insbesondere in Städten. Eine Wohnung gilt als zu klein, wenn zum Beispiel Paare mit Kindern kein eigenes Zimmer haben oder wenn es kein gemeinsames Wohnzimmer gibt. Bei seinem Besuch in Kiew hat sich Bundesverteidigungsminister Pistorius über die neuen ukrainischen Waffensysteme informiert. Man wolle mit der Ukraine eine langfristige Partnerschaft aufbauen, um von den Erfahrungen zu profitieren und Europa dadurch sicherer zu machen, heißt es. Auf dem Horstheider Weg Ecke Schuckertstraße in Schillische ist heute gegen 10:30 ein Auto mit einem Wohnmobil zusammengestoßen. Der Audi-Fahrer ist schwer verletzt worden, die zwei Insassen in dem Wohnmobil leicht. Der Autofahrer wollte vor einer Polizeikontrolle fliehen. Kaffee wird erneut günstiger. Die großen Lebensmittelhändler senken die Preise ihrer Eigenmarken. Als Grund werden sinkende Rohstoffpreise genannt. Deutsche Großstädte setzen weniger auf Erdgas. Das zeigt eine Auswertung durch den Bund für Umwelt- und Naturschutz Deutschland. Demnach planen die meisten Städte Wärmenetze, also Wärme, die an einem Ort erzeugt wird und dann auf mehrere Gebäude verteilt wird. An zweiter Stelle stehen lokale Wärmepumpen. Urlaub in Deutschland ist weiter sehr beliebt. Die Übernachtungszahlen sind zu Jahresbeginn weiter gestiegen. Das meldet das Statistische Bundesamt. Der Grund dafür ist, dass viele Urlaub im eigenen Land machen. Zurückgegangen ist hingegen die Zahl der Gäste aus dem Ausland.
4: Hat wahrscheinlich auch was mit Kohle zu tun, ne?
6: Dass ja, also immer noch ein bisschen günstiger ist, irgendwie in MacPom Urlaub zu machen, als nach Gran Canaria zu fliegen.
5: Ja, oh, gerade in dem Monat Mai machst du ja vielleicht auch eher einen Kurztrip über das längere Wochenende als irgendwie nach... Ja,
6: zum Beispiel ins Emsland. Ich war am Wochenende ins Emsland.
5: Ich nach Holland.
6: Nach Bad Bentheim.
5: Das ist jetzt nicht Deutschland. Ganz, also deins schon.
6: Ja, meins schon. Aber ganz nah bei Enschede. Hast du beides, kannst du so verbinden. So, ne? Coole Geschichte. Danke dir. Und wir gucken aufs Radio Bielefeld Wetter, was zum Wochenende tatsächlich auch noch schöner werden soll. Wir fänden es gut. Ja. Ihr bestimmt auch. Aber erstmal müssen wir da durch, dass es zumindest mal wechselhaft ist. Nachdem es gerade hier über Bielefeld sogar ein bisschen Sonne gab, sind die Wolken jetzt wieder ein bisschen dichter geworden. Es gibt noch Regen spätestens am Abend.

0: Tiefstemperaturen heute so um 10 Grad maximal. Wärmer wird es auch morgen übermorgen nicht. Da ist immer mal noch Regen dabei. Teils ein ziemlich frischer und böiger Wind. Mittwoch möglicherweise sogar ein Gewitter. Naja, und erst ab Freitag soll es dann langsam, aber dann doch beständig ein bisschen was schöner werden. 15.33 Uhr, Radio Bielefeld, Blitzer und Verkehr weiter ohne die ganz großen Staus und Verkehrsbehinderungen. Feier am Verkehr setzt langsam erst ein, wenn es da gleich irgendwo richtig dicke Staus geben sollte. Und ihr kriegt's mit, sagt gerne Bescheid, 08.800.300 über die Radio Bielefeld Verkehrshotline. Ich melde jetzt nochmal als ausgefallen die Ampel an der Kreuzung Westerfeldstraße, Apfelstraße, wobei die jetzt schon so lange down ist, dass ich mir fast vorstellen könnte, da geht's schon wieder. Ne? Auch da bitte gerne Bescheid sagen, wenn es da an der Ampel wieder rot, gelb und grün blinkt. Und Blitzer haben wir noch. Lara-Straße, Berliner-Straße, Stabenhausstraße und Altmühlstraße. Allen unterwegs eine gute und sichere Fahrt.
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0: Mit Dirk Slüter und Timo Teichler.
2: Hallo.
0: Wie viel Apachen kennst du so? Also ich kenne 207. Naja gut, den 207 und den...
2: Okay.
0: Hören wir jetzt mit Udo Lindenberg. Schönen Nachmittag.

als Joan Jett und The Blackhearts die Nummer hier aufgenommen haben, I Love Rock'n'Roll, da war von K-Pop und Netflix und sowas noch nicht die Rede. Diese Nummer hier gäb's ohne K-Pop und Netflix nicht. Man kommt aus der Erfolgsserie K-Pop Demon Hunters. Hier ist Golden, der beste Mix, Radio Bielefeld hier mit Dirk Stüter.

0: aus dem Soundtrack von K-Pop Demon Hunters. Golden bei Radio Bielefeld, 15:42. Und wir haben schon drüber gesprochen in den Nachrichten. Kleine Entspannungen in den Zapfsäulen. Zum ersten Mal seit Anfang März ist auch der Diesel im Durchschnitt unter 2 Euro gefallen. Ist noch teuer genug, aber okay. Und da wird er auch hoffentlich bleiben. Ansonsten hätten wir ja für die Entspannung eures Portemonnaies immer noch den Geldregen, den landesweiten, im Angebot.
1: Letzte Runde Geldregen für heute, jetzt mit dem Christoph. Hi.
2: Ja, hallo.
1: So, schönen Feierabend dir, hast du ja schon.
2: Genau, richtig.
1: Und dann freust du dich vor allem auch, wie viele andere, auf Donnerstag, Vatertag, weil ihr habt eine Tour vor.
2: Genau, wir wollen so ein bisschen mit dem Bollerwagen um die Straßen ziehen, auch mit meinem Vater. Die Kinder dürfen natürlich auch gerne mit dabei sein. Und ja, dann hoffen wir mal, dass wir einen schönen Tag haben werden.
1: Ja, prima. Der Klassiker natürlich. Ordentlich Verpflegung dabei, ne?
2: Genau, das auf jeden Fall. Das ist ein Muss.
1: Und die Väter dürfen aber auch sich 1, 2, 3 Bierchen genehmigen.
2: Ja, aber das auf jeden Fall.
1: Aber der Bollerwagen muss ja auch noch gezogen werden, ne?
2: Genau, richtig.
1: Christoph, hast ja eine schöne Sache, auf die du dich freuen kannst. Vielleicht umso mehr, wenn das jetzt hier erfolgreich im Geldregen für dich abläuft.
2: Ja, das hoffen wir doch mal.
1: Viel Erfolg.
2: Dankeschön.
3: 300 Euro.
2: Weiter.
3: 600 Euro.
2: Weiter.
3: 700 Euro.
2: Weiter.
3: 900 Euro.
2: Weiter.
1: Ach, shit.
2: Nein.
1: Christoph, es tut mir leid.
2: Alles gut.
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0: 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Schönen Nachmittag. Jetzt noch mit Coldplay, Little Sims, Burner Boy und We Pray. Gefolgt von Triggerfinger mit I Follow Rivers. Der beste Mix für euren Montag bei Radio Bielefeld.

Trigger Finger, I Follow Rivers, Radio Bielefeld läuft gleich noch mit Genesis. Aber um 8:04 erstmal ein Blick auf die Verkehrslage. Langsam setzt der Feierabendverkehr ein, macht das aktuell noch halbwegs stressfrei. Geblitzt wird frisch gemeldet auf der Volkmannstraße. Sarah, danke fürs Bescheid sagen. Richtung Uni, auf der Berliner Straße in Bragwede weiterhin, Richtung Südring, auf der Stabmoorstraße am Bürgerpark, beide Richtungen. Und ein Blitzer bei 30 in der Altmühlstraße, eine Blitzmaschine in Sennestadt. Wenn noch was ist, sag gerne Bescheid. 08800 300 über die Radio Bielefeld Verkehrsradline. Und das ist einer von unzähligen Hits, die Tony Banks, Mike Rutherford und natürlich Phil Collins hatten mit Genesis. No Son of Mine aus dem Jahr 91 vom großartigen Album We Can't Dance.

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1: Schönen Montag mit Timo Teichlein in den Nachrichten.
2: Hallo.
1: Ich bin Dirk Stüter und das war ja wirklich fast Hollywood-reif. Ziemlich wilde Geschichte auf jeden Fall, die sich Timo heute Vormittag in Schildesche abgespielt hat.
2: Ja, ein 30-jähriger Audi-Fahrer lieferte sich eine Verfolgungsjagd mit der Polizei. Die Beamten wollten ihn anhalten, weil er am Steuer sein Handy benutzt hatte. Der Mann fuhr dann über die Gunststraße, Jöllenbecker Straße und Schuckertstraße und stieß am Horstheider Weg dann mit einem Wohnmobil zusammen. Danach fuhr er trotz des schweren Schadens weiter, stieg während der Fahrt noch aus und ließ das Auto gegen ein Schutzgitter krachen. Der Mann hatte keinen Führerschein, wurde dabei schwer verletzt. Die Menschen im Wohnmobil leicht. Der Unfallbereich war heute Vormittag lange Zeit voll gesperrt. Viele Menschen in Deutschland sparen beim Umgang mit Energie. Nach einer Umfrage im Auftrag des Vergleichsportals Verivox gaben rund 2/3 der Befragten an, ihren Energieverbrauch wegen der höheren Kosten bewusst einzuschränken. Thomas Bleskin berichtet.
3: Einsparbereich Nummer 1, die Heizkosten. 55% der Befragten gaben an, hier zu reduzieren. Fast genauso viele haben ihren Stromverbrauch runtergefahren, die meisten über das Vermeiden des Stand-by-Betriebs elektronischer Geräte. Auch beim Verkehr zeigen sich Veränderungen. Knapp die Hälfte lässt wegen höherer Spritpreise häufiger das Auto stehen. Etliche steigen öfter auf das Fahrrad oder den ÖPNV um. Auffällig, viele ältere Menschen zwischen 70 und 79 Jahren sparen nicht mehr Energie als sonst. Sie halten ihr Sparpotenzial für ausgeschöpft.
2: Es gibt aber auch gute Nachrichten. Der Kaffee wird erneut günstiger. Die großen Lebensmittelhändler senken die Preise ihrer Eigenmarken. Das ergab eine Umfrage der Deutschen Presseagentur. Eine Kilopackung Bohnen kostet je nach Marke zwischen 10,50 und 11,50 Euro. Auch Pads und Kapseln werden günstiger. Das liegt an sinkenden Rohstoffpreisen, heißt es. Auch beim Tanken gibt es positive Signale. Zum ersten Mal seit Anfang März kostet der Diesel im bundesweiten Durchschnitt wieder weniger als 2 Euro pro Liter, sagt der ADAC. In Hamburg haben Spezialkräfte der Polizei einen 17-Jährigen festgenommen. Er soll laut Generalstaatsanwaltschaft einen Sprengstoffanschlag vorbereitet haben. Angeblich habe er dabei Ziele wie ein Einkaufszentrum oder eine Polizeiwache im Auge gehabt. Nach den Ergebnissen vom Wochenende ist der Druck bei Arminia Bielefeld jetzt nicht weniger geworden. Im Zweifel droht wieder ein Abstieg. Heute war an der Friedrich-Hagemann-Straße öffentliches Training. Angesprochen auf die Stimmung im Team, sagt Arminias Abwehrspieler Maxi Bauer.
4: Ist okay. Also klar, wir haben jetzt 2-3 Plätze verloren, sind jetzt auf dem Relegationsplatz. Aber trotzdem bin ich der festen Überzeugung, dass wenn wir das Spiel ziehen am Sonntag, dass wir das dann auch schaffen werden und haben vorher gerade auch Besprechungen gehabt. Hat jeder im Kopf und jedem ist auch bewusst, dass wir nur auf uns schauen müssen, wenn wir das Spiel ziehen, dass wir das dann auch schaffen werden.
2: Auch Sportchef Michael Mutzel setzt klar auf Sieg.
5: Dafür arbeiten wir jetzt, da müssen wir viel Zweikämpfe führen, Leidenschaft auf den Platz bringen und die Energie vom Platz ins Stadion zu bringen. Das haben wir in den letzten Jahren immer gut hinbekommen, wenn es um alles ging. Und deswegen bin ich ja überzeugt, dass wir jetzt eine gute Trainingswoche haben und am Sonntag Hertha schlagen werden.
2: Fanreaktion nach dem öffentlichen Training hört er in einer Stunde hier bei dir, Dirk.
1: Das ist wohl so. Danke dir, Timo. Das Radio Bielefeld-Wetter ist so sehr wechselhaft. Nicht mehr so schlecht wie heute Vormittag, aber auch nicht mehr so schön, wie wir es zumindest mal für eine handgestoppte Dreiviertelstunde so kurz nach 2 hatten. Jetzt haben wir wieder mehr dichtere Wolken. Auch einzelne Schauer sind heute noch drin. Die Nacht dann auch wieder ziemlich regnerisch. Werte gehen runter etwa auf 7 Grad. Wir sind aktuell bei knapp 11. Und so viel wärmer wird es dann auch erstmal in dieser Woche nicht mehr. Es gibt wenig Sonnenschein, öfter mal Regen, Mittwoch vielleicht ein Gewitter. Zum Wochenende, so ab Freitag, haben wir berechtigte Hoffnung auf wirklich schöneres Frühlingswetter wieder für Bielefeld.
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1: 4:54, der übliche Feierabendverkehr im Stadtgebiet ist unterwegs. Am dicksten, am längsten braucht ihr gerade auf der Stabmoorstraße und zwar stadtauswärts. Da ist 10 bis 15 Minuten plus angesagt. Sonst alles wie üblich im normalen Bereich. Blitzer sind gemeldet von der Foltmannstraße Richtung Uni, von der Berliner Straße Richtung Südring, von der Stabmoorstraße Höhe Bürgerpark beide Richtungen und auf der Altmühlstraße in Sennestadt bei Tempo 30. Fahrt vorsichtig.
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1: Mit Slüters Dirk.
2: Zeichler Timo ist auch da.
1: Jawohl. Der natürlich auch wusste, dass am 11. Juni im Aztekenstadion zu Mexiko die WM angepfiffen wird.
2: Aber selbstverständlich.
1: Selbstverständlich, ne? Wir haben gerade beide so geknallt, ne? Weil wir gleich drüber reden, dass es noch einen Monat ist bis zum WM-Start, aber so richtig im WM-Fieber sind wir beide jetzt.
2: Nein, ich bin also voll fokussiert erstmal, ne, auf den DSC.
1: Ja.
2: Das muss ich erstmal rauskriegen, das ist auch emotional anstrengend.
1: Ja.
2: Und wenn ich das verarbeitet habe, wie auch immer das ausgeht, dann habe ich Zeit
1: dann,
2: für die WM.
1: Genau, dann gucken wir mal, was da passiert. Wer spielt im Eröffnungsspiel? Auch das mussten wir nachschlagen. Es ist nämlich, wir reden gleich drüber, weil das ist auch eine horrend teure Geschichte. Also ja. Ich glaube kaum, dass da einer von uns darüber fliegen wird.

0: 9 nach 4, ein Update zu Radio Bielefeld Blitzer und Verkehr. Die Polizei hat gerade angerufen, es hat in Hepen einen Unfall gegeben. Und zwar am alten Postweg im Kreisel zur Potsdamer Straße. Da ist die Fahrbahn Richtung Heperstraße aktuell gesperrt nach dem Unfall am alten Postweg im Kreisel zur Potsdamer Straße. Fahrt vorsichtig.
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0: Bruno Mars, I Just Might, der beste Mix bei Radio Bielefeld, live vom Sisterplatz. Ich bin Dirk Schlüter, es ist 3:45 am Montag, 11. Mai, also genau in 4 Wochen geht's los. Dann startet die Fußball-WM in den USA, Kanada und Mexiko. Los geht's in Mexiko Stadt im Aztekenstadion. Da spielt Mexiko gegen Südafrika. Aber mal ehrlich, so eine echte Fan-WM kann man, glaube ich, jetzt schon sagen, wird das wohl nicht.
1: Schönes Wetter da, auch für die Spieler, aber die Uhrzeiten werden halt verschoben und das ist halt nicht so geil.
2: Die Tickets kosten ja schon sehr viel und es ist jetzt auch nicht so gut gemacht in der USA.
3: Ich glaube, dass die Stimmung schlechter sein wird, dadurch, dass Amerika als Veranstalter, vor allem in Form von USA, nicht so wirklich gut ist und auch, dass alles so extrem politisiert wird und eine sportliche Stimmung halt nicht so aufkommen wird.
0: Ja, so richtige Vorfreude klingt anders. Thorsten Ortmann aus dem News-Team klang ja in der Umfrage gerade durch. Die Ticketpreise sind nach wie vor ein Mega-Aufreger.
4: Absolut. Ein normales Ticket für das erste Spiel der USA in Los Angeles gegen Paraguay kostet mehr als $1,000. Die regulären Tickets werden sogar auf Resale-Plattformen für ein Vielfaches des Originalpreises angeboten. Da waren jüngst 4 Tickets für das WM-Finale für fast $2,3 Millionen angeboten worden. Pro Ticket wohlgemerkt. FIFA-Chef Infantino fand das sogar irgendwie lustig. Sollte tatsächlich jemand ein Ticket für das Finale für $2 Millionen kaufen, dann werde ich ihm persönlich einen Hotdog und eine Cola vorbeibringen, um sicherzustellen, dass er ein wirklich großartiges Erlebnis hat. Auch US-Präsident Trump hat gesagt, dass selbst er keine $1,000 für das Eröffnungsspiel bezahlen würde.
0: Ach, schade. Aber es sind nicht nur die Tickets, ne, für die man fast eine Niere verkaufen müsste.
4: Ja, Parkplätze sind ein Thema. In Philadelphia am Lincoln Financial Field kann ein einzelner Parkplatz bis zu $620 kosten. In Dallas zwischen $200 und $500. Auch einige Gastronomen wollen Kasse machen und verlangen einen 20%igen Serviceaufschlag. Begründung, es würden eben auch internationale WM-Besucher aus Ländern anreisen, wo kaum Trinkgeld bezahlt wird. In den USA sind Servicekräfte aber darauf als Teil des Lohns angewiesen. Oder auch Zugfahrten. Im Normalfall kostet eine Zugfahrt von New York City zum Stadion $12,90. Während der WM sollten die Tickets erst gigantische $150 kosten. Erst nach Protesten hatte das Nahverkehrsunternehmen den Preis dann für Hin- und Rückfahrt auf $105 reduziert.
0: Ja, was für ein Schnapper. Also wirklich horrende Preise für Tickets, Parkplätze und Zugverbindungen. Also die WM wird für die Hardcore-Fans, die tatsächlich hinfahren, aus Deutschland ein sehr, sehr, sehr, sehr teurer Spaß. Also da schlagen wir uns doch lieber bei späten Anschlusszeiten hier vom heimischen Fernseher mit einer Dose Pilzbier vom Kiosk die Nacht um die Ohren, oder? Thorsten Ortmann mit den Infos trotzdem. Vielen Dank.

Die 80er Jahre grüßen musikalisch, sogar die ganz frühen. 81 war das und sie sind für Alpha Vox, Dancing with Tears in My Eyes. 6:05, Radio Bielefeld, Blitzer und Verkehr, Feierabend, Verkehr läuft. Am Stadtmoorstraße und Göllenbecker Straße einwärts stockt es genau wie auf der Arthur-Ladebeck-Straße Richtung Adenauerplatz, braucht ihr ein bisschen länger. Supra-Straße, Beckerstraße auswärts ist ein bisschen was los, aber auch nur normaler Feierabendverkehr. Auf dem alten Postweg im Kreisel zur Potsdamer hat es in Heben einen Unfall gegeben. Da ist die Fahrt Richtung Heberstraße aktuell noch gesperrt. Und geblitzt wird auf der Volkmannstraße, der Berliner Straße, der Stabmoorstraße und der Altmühlstraße in Sennestadt. Gute und sichere Fahrt mit Radio Bielefeld.

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6: Es ist 16.30 Uhr. Timo Teichler ist bei mir.
7: Hi.
6: Da muss wohl Zeit für die Radio Bielefeld Nachrichten sein. Ich reg mich immer noch auf über die Dreistigkeit der Amis. In New York haben gerade gehört, dass da eine Zugfahrt von New York City zum Stadion bei der Fußball-WM statt normal 12 jetzt 105 Dollar kosten soll. Also Preise sind ja irgendwie ein bisschen durchgeknallt. Und dementsprechend immer auch relativ, wir freuen uns auf anderem Niveau, dass Kaffee günstiger geworden ist.
7: Das ist doch schön, oder? Die großen Lebensmittelhändler senken die Preise ihrer Kaffee-Eigenmarken. Also Bohnen, Pads, Kapseln sind im Preis gefallen. Begründet wird das Ganze mit sinkenden Rohstoffpreisen.
6: Die dann endlich mal weitergegeben werden an uns, finden wir auch gut.
7: In Hamburg, da hat die Polizei einen 17-Jährigen festgenommen, weil er einen Sprengstoffanschlag vorbereitet haben soll. Wie die Generalstaatsanwaltschaft mitteilte, soll er eine Attacke auf Ziele wie ein Einkaufszentrum oder eine Polizeiwache geplant haben. Ein 30-Jähriger hier bei uns in Bielefeld hat sich heute eine Verfolgungsjagd mit der Bielefelder Polizei geliefert. Laut Polizeibericht fuhr der Mann über die Gunststraße, die Jöllenbecker und die Schuckertstraße und stieß am Horstheider Weg dann mit einem Wohnmobil zusammen. Der Mann hatte keinen Führerschein und wurde bei dem Unfall schwer verletzt. Die zwei Menschen im Wohnmobil erlitten leichte Verletzungen. Die Bundesregierung sucht weiter nach Wegen, um Beschäftigte zu entlassen. Finanzminister Klingbeil sagte, dass Bund, Länder und auch Kommunen bei neuen Reformen zusammenarbeiten sollten. Aktuell gibt es Streit darüber, wie die Reformen finanziert werden. Deshalb wurde eine geplante steuerfreie Prämie von bis zu 1.000 Euro im Bundesrat zuletzt vorerst gestoppt. Die Ukraine ist Thema bei den Beratungen der EU-Außenminister heute in Brüssel. Dabei geht es unter anderem um militärische Hilfen für das Land. Außerdem nimmt der syrische Außenminister an den Gesprächen teil. Mit ihm wollen die Teilnehmer über eine Unterstützung beim Wiederaufbau Syriens sprechen. Die Sehnsucht nach dem Landleben ist laut Studie ein Mythos. Das zuständige Bundesinstitut hat 1.000 Menschen befragt. Demnach ziehen zwar immer noch Familien aufs Land, aber nicht, weil sie Vorlieben dafür haben, sondern unter anderem, weil die Wohnkosten in den Städten einfach sonst zu hoch seien.
6: Hast du schon mal Sehnsucht nach Landleben gehabt, tatsächlich? Du
7: bist ja, so idyllisch finde ich schon. Ich finde dieses idyllisch Leben so, wenn dann irgendwie so nichts ist und du auch so, keine Ahnung.
6: Der Hahn kräht morgens.
7: Ja, hast du was zu tun.
6: Duftet nach Mist.
7: Kannst ein bisschen, ein bisschen Futter da verteilen, ein bisschen haken. Mhm. Das finde ich als Ausgleich super. Mhm. Aber wenn ich dann irgendwie eine Stunde fahren muss, um mal hier in der Altstadt einen Kaffee zu trinken, dann denke ich mir, ich bleibe hier in der Stadt.
6: Und alle zwei Stunden fährt nur ein Bus in die Stadt.
7: So, ja, ne?
6: Solche Geschichten.
7: Ja, nee. Die kennt da jeder.
6: So eine Mischform ist super, finde ich. Ne? Irgendwie so in so einem Vorort.

0: Ort einfach. Ne? Ich finde von der Anbindung her, ich bin ja in Quelle sehr glücklich. Ne?
1: Das Quelle, ist, da habe ich gar keine Berührung mit, muss ich sagen.
0: Ja, aber, komm mal vorbei, ich zeige dir die große weite Welt. Das Radio Bielefeld Wetter ist ja so ein bisschen durchwachsen. Ne? Mit jetzt wieder ein bisschen Regen, einzelne Schauer im Laufe des Nachmittags. Der Wind, ja teils ein bisschen frischer, aber auch nicht so stürmisch, wie mal erwartet. Kann die kommenden Tage aber noch kommen, denn da bleibt es durchwachsen und insgesamt doch ziemlich kühl. Mit Temperaturen aktuell knapp 11 Grad, so viel mehr wird es auch die Woche überhaupt nicht werden. Mittwoch ist möglicherweise mal ein Gewitter drin und ja, die Sonne hat es erst noch mal schwer. So ab Freitag wird es langsam, aber sicher wohl besser. 16:33 Radio Bielefeld, Blitzer und Verkehr. Aktuell keine großen Verkehrsbehinderungen außerhalb der üblichen Verdächtigen. Also auf der Jöllenbecker auf der Stabmoorstraße einwärts braucht ihr länger. Beckaustraße ist viel los. Auch Feilenstraße unterm OWD raus aus der Stadt wohl. Das ist der Feierabendverkehr mittendrin gerade in Bielefeld. Dazu wird geblitzt auf der Volkmann, der Berliner, der Stabmoorhorst und der Altmühlstraße. Und, weiß nicht, ob immer noch gesperrt ist, aber Verkehrsbehinderung wohl auf dem alten Postweg, nachdem es da einen Unfall im Kreisel zur Potsdamer Straße gegeben hatte. Wenn noch was ist, schickt gerne auch eine WhatsApp und sagt Bescheid an Bielefeld 6x5 oder ruft durch, kostenlos auch vom Handy über die Radio Bielefeld Verkehrshotline 08.800.300. Gute Fahrt.
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3: und Timo Teichler.
0: Und der Frage, ob Tiger wohl arg Maulgeruch haben, ist ja auch so ein Punkt, den so ein Zahnarzt, der an einem Tigerzahn rumschrauben will, zu beachten hat. Ne? Und so ein Tigerzahnarzt haben wir auch hier in Bielefeld. Der war letztens wieder im Einsatz. Ist Thema nochmal gleich hier bei Radio Bielefeld. Schönen Nachmittag.

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0: Es war nicht der erste Tiger, den der Bielefelder Christian Blum da auf seinem Zahnarztstuhl hatte. Radio Bielefeld hier, der Montag mit Dirk Slüter um 20.05 Uhr. Ihr habt heute ja schon bei uns von Christian gehört. Er ist Zahnarzt bzw. Oralchirurg und behandelt sonst meist menschliche Patienten. Aber er wird gerne von den Veterinären aus OWL hinzugerufen, wenn Raubtiere oder andere Großtiere schlimme Zahnprobleme haben.
1: Ein Braunbär, dann war es ein weißer Tiger, dann waren es, glaube ich, zweimal weiße Löwen und jetzt wieder ein weißer Tiger. Aber ein Pferd war auch schon dabei und auch mehrere Hunde.
0: Tja, und nun ging es vor kurzem aber der weißen Tigerdame Yara aus dem Safariland in Stuckenburg ziemlich dreckig, gleich drei Zähne mit einer schlimmen Wurzelentzündung. Ja, Yara aß schon nichts mehr, die Dinger mussten raus. Das ist jetzt keine so ganz einfache Sache.
1: In einer lokalen Betäubung lässt so ein Tiger sich ganz bestimmt nicht behandeln. Und deswegen ist es meistens so, dass halt zunächst der Tiger mit einem Blasrohr und einem entsprechenden Narkotikum betäubt wird. Und wenn die Narkose eingeleitet und alles vorbereitet ist, dann konnte ich in dem Fall halt mit dem, in diesem Fall etwas kleineren chirurgischen Part dann beginnen.
0: Ja, und was für Werkzeug braucht man da so? Mit einem normalen Zahnarztbohrer kommst du bei einem Tiger jetzt nicht so weit. Aber Christian Blum ist da natürlich ausgestattet.
1: Ein Hohlmeißel, der scharf ist und den man eigentlich auch bei Drechselbänken verwendet und natürlich dann auch kombiniert mit einem kleineren Hammer, aber schon so ein Hammer, wie man ihn mit 300-400 Gramm im Baumarkt findet, ja.
0: Ja, und so ein bisschen Kraft in der Arme kann beim Tigerzähne ziehen dann auch nicht schaden, hat er uns verraten. Und ist das Werk dann vollbracht und der Tigerzahn gezogen? Tja, dann kannst du den Tiger auch nicht wie einen Menschen zur Nachuntersuchung bitten. Da muss schon mit ein paar Tricks gearbeitet werden.
1: Da nimmt man dann eben Fäden, die sich im Laufe der Zeit selber auflösen. Und wenn man zum Beispiel sich die Wunde mal angucken will, dann fährt man halt hin und nimmt so ein paar Gulaschstückchen, zieht die außen am Gitter hoch und dann macht der Tiger Männchen und versucht an das Gulasch zu kommen und macht dabei auch den Fang auf. Und wenn man dann eben eine Taschenlampe hat, dann kann man auch schon mal an die entsprechenden Stellen leuchten, um zu gucken, wie es da aussieht.
0: Na siehste. Wenn euch also beim nächsten Besuch im Safariland die weiße Tigerdame Yara wieder strahlend anlächelt, weil sie endlich schmerzfrei ist und auch wieder fressen kann, dann denkt an Dr. Blum, den Bielefelder Zahnarzt, dem die wilden Tiere vertrauen.
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10 Minuten vor 5 haben wir es. Hier ist Radio Bielefeld, Blitzer und Verkehr. Da ist Feierabendverkehr unterwegs. Überall da, wo es sonst noch ein bisschen länger dauert, tut es das auch heute. Michael sagt gerade, auf dem Ostring Richtung Heben ist auch ein bisschen mehr los als üblich. Also plant ein bisschen Zeit ein. Aber es geht ja in den wohlverdienten Feierabend. Wir sind gerne dabei. Geblitzt wird Volkmannstraße, Berliner Straße, Stapenhausstraße und Altmühlstraße. Und die gute Nachricht kommt aus Heben vom Kreisel. Am alten Postweg nach dem Unfall war da Richtung Heberstraße gesperrt. Auch das läuft jetzt aber wieder. Kommt gut in Richtung Feierabend mit dem besten Mix. Gleich noch Savage Love. Und das ist unverkennbar Andreas Burani, nur in meinem Kopf. Da ist auch gerade Dirk Stüter drin. Hi.

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1: Schönen Montag mit Dirk Slüter und Timo Teichler in den Nachrichten. Ja, und schön im eigenen Land Urlaub machen. Ne? Schön nach MacPom in Schwarzwald. Oder vielleicht mal so eine Ruhrpott-Tour. Das ist auch wirklich cool. Auf jeden Fall Urlaub im eigenen Land, Timo, ist weiter ziemlich beliebt.
2: Du bist auch nicht so weit, weißt, was es zu essen gibt. Kannst dich mit allen Leuten unterhalten.
1: Currywurst, Pommes, Döner.
2: Ja, keine Fremdsprachen kennen. Alles doch Gründe, um hier zu bleiben. Und das freut natürlich auch den deutschen Tourismus. Die Übernachtungszahlen sind in diesem Jahr weiter gestiegen. Liegt vor allem daran, dass viele eben weiter Urlaub innerhalb Deutschlands machen. Bisschen weiter weg waren die Passagiere, die jetzt in Quarantäne sind. Es geht um die vier, die auf dem Schiff waren, auf dem das Hunter-Virus ausgebrochen ist. Keine der vier Personen haben bisher Symptome, heißt es. Thomas Pleskin klärt auf.
3: Bis für die Betroffenen der Alltag wieder einkehrt, dürfte noch einige Zeit vergehen. Aller Voraussicht nach müssen sie erst einmal in häuslicher Quarantäne bleiben. Wie lange und welche möglichen weiteren Vorkehrungen getroffen werden, entscheiden die jeweils zuständigen Gesundheitsämter. Eine der vier Personen hatte Kontakt zu Infizierten. Bei ihr ist schon klar, dass sie während der Isolation täglich auf Symptome getestet wird. Von einer Infektion mit dem Hunter-Virus bis zum Ausbruch können bis zu 45 Tage vergehen.
2: Ein 30-jähriger Audi-Fahrer wollte heute Vormittag von der Polizei flüchten. Die Beamten wollten ihn anhalten, weil er am Steuer sein Handy benutzt hatte. Dieser Kontrolle wollte sich der Mann entziehen und fuhr unter anderem über die Gunststraße, die Jöllenbecker-Schuckertstraße und prallte beim Abbiegen auf den Horstheider Weg mit einem Wohnmobil zusammen. Obwohl der Audi stark beschädigt war, fuhr der Mann weiter, stieg während der Fahrt aus und ließ den Wagen gegen eine Schutzplanke krachen. Der polizeibekannte Bielefelder hatte keinen Führerschein und wurde bei dem Unfall schwer verletzt. Die 71-jährige Fahrerin des Wohnmobils sowie ihr 66-jähriger Beifahrer erlitten leichte Verletzungen. In Hamburg haben Spezialkräfte der Polizei einen 17-Jährigen festgenommen. Er soll laut Generalstaatsanwaltschaft einen Sprengstoffanschlag vorbereitet haben. Angeblich habe er dabei Ziele wie ein Einkaufszentrum oder eine Polizeiwache im Auge gehabt. Rund 12% der Menschen in Deutschland haben im vergangenen Jahr in einer zu kleinen Wohnung gelebt. Das hat das Statistische Bundesamt mitgeteilt. Mit wenig Wohnraum mussten demnach vor allem Erwachsene mit ausländischen Wurzeln und von Armut bedrohte Menschen zurechtkommen. Ein Platzproblem hatten generell häufiger Paare mit mindestens 3 Kindern sowie Alleinerziehende, insbesondere in Städten. Eine Wohnung gilt als zu klein, wenn zum Beispiel Paare mit Kindern kein eigenes Zimmer haben oder wenn es kein gemeinsames Wohnzimmer gibt. Bei Arminia Bielefeld kann weiter ein Abstieg nicht ganz ausgeschlossen werden. Am letzten Spieltag gegen Hertha BSC Berlin würde ein Sieg auf jeden Fall helfen und den direkten Abstieg verhindern. Angesprochen auf die Gefühlslage, sagte Abwehrspieler Maximilian Bauer.
4: Die Anspannung ist da, aber ich muss sagen, ich bin jetzt auch dann froh, wenn die Tage um sind und Sonntag ist und das Spiel dann endlich ist. Ja, einfach positiv bleiben, haben ja jeden Tag Training, von dem her, wir können uns ja gut vorbereiten drauf und ich glaube, da tun wir auch gut dran.
2: Die Eindrücke und Reaktionen nach dem öffentlichen Training heute gibt's gleich bei dir.
1: Das gibt's. Waren überrascht, wie viele Menschen dann bei strömenden Regen und Wind heute Morgen dann trotzdem an die Hagemannstraße gegangen sind, um die Arminen moralisch zu supporten. Das Radio Bielefeld-Wetter nicht mehr so schlimm wie heute Vormittag, aber jetzt auch schon wieder bedeckter und windiger. Einzelne Schauer gibt's auch noch im Laufe des Abends und auch den Rest der Woche. Da bleibt's nie so ganz trocken. Immer wieder ist Regen dabei. Auch der frische Wind bleibt uns noch ein bisschen erhalten. Die Temperaturen klettern kaum über 10 bis 12 Grad. Erst ab Freitag, da wird's dann langsam Richtung Wochenende ein bisschen milder und auch wohl stabil milder. Aktuell sind es 10 Grad noch in der Bielefelder Altstadt.
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1: 4:05 haben wir es, Radio Bielefeld, mit dem Blick auf vor allen Dingen die Innenstadt. Da ist es öfter mal ein bisschen was voller, gerade auch auf der Herforder Straße, einwärts hinter der Ziegelstraße oder Abziegelstraße. Beckhausstraße ziemlich voll, Herforder auswärts so ein bisschen und Jöllenbecker Straße einwärts ab der Apfelstraße stockender Verkehr. Ladebergstraße einwärts läuft gerade wieder. Dann haben wir noch Blitzer auf der Volkmannstraße Richtung Uni, auf der Berliner Straße Richtung Südring, auf der Stabmoorstraße Höhe der ehemaligen Arminia-Geschäftsstelle noch eine Blitzmaschine, also im Bürgerpark etwa. Und in Sennestadt auf der Altmühlstraße bei 30 wird auch noch geblitzt. Wenn mehr sein sollte, könnt ihr auch gerne per WhatsApp Bescheid sagen. An Bielefeld 6x5.
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1: Mit Dirk Slüter und Timo Teichler.
2: Hi.
1: Bei Urlaub im eigenen Land. Wo warst du innerdeutsch das letzte Mal?
2: Vermute auf Langeoog.
1: Ja. Du bist so ein Inselfan auch.
2: Ja, bin mir aber nicht sicher, ob nicht nochmal irgendwas vor letztem Sommer war. So ein kleines Ding, verlängertes Wochenende.
1: Aber wie du schon gesagt hast, ne? Man kennt das Essen, man kennt die Sprache. Und mir gerade noch eingefallen, man kann natürlich auch innerhalb Deutschlands komplett neue Erfahrungen machen. Ne? Andere Sprache, andere Mentalität, fährst du nach Niederbayern oder Sachsen.

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0: So, jetzt mal ehrlich. Wird das was oder gucken wir am Ende in die Röhre? Radio Bielefeld läuft der Montagnachmittag, der Montag danach, nach einem Wochenende. Naja, was für Arminia jetzt nicht so tippitoppi gelaufen ist. Ne? Erst verloren in Kaiserslautern und dann geguckt, wie drei Konkurrenten vorbeigezogen sind. Arminia auf Relegationsplatz 16. Aber trotzdem, wir haben vorhin schon darüber gesprochen, der Support der Fans ist und bleibt natürlich da. Heute beim öffentlichen Training, Wetterverhältnisse eher so semi, dicker Regen, dicker Wind. Aber die Fans waren da, also zumindest 50 haben sich's nicht nehmen lassen, beim DSC vorbeizugucken.
1: Die Stimmung ist gerade ganz schön eikel, aber ich gebe unsere Mannschaft nicht auf, egal was passiert. Ich sag mal auch ein Tipp, 2-0.
2: Ja, bin guter Dinge natürlich noch und hoffen das Beste, dass Arminia das noch schafft am Wochenende und dass die anderen natürlich auch mitspielen. Und ja, wir werden es sehen. Bleibt uns da nicht viel über.
3: Wir haben die Schüko Arena, die Alm, als Hexenkessel hoffentlich. Also wir haben schon bei uns in unserer Gruppe gesagt, wir machen uns auf jeden Fall einen geilen Sonntag noch auf der Schüko Arena. Feuer natürlich von unserem Blog, von der S1, ordentlich mit an. Und ja, hoffen natürlich, also Jungs, Klassenerhalt muss sein, definitiv.
4: Genau, jetzt sind wir hier und wollen ein bisschen Motivation schenken für das Sonntag.
5: Was meinst du, was hast du für ein Bauchgefühl? Erzähl mal.
4: Eigentlich nicht so ein gutes, weil die letzte Relegation ist ja auch nicht so gelaufen. Und genau, einfach hoffen, dass die da was Gutes zusammenspielen. Man hat auf jeden Fall ein bisschen Angst, aber man hat immer noch Hoffnung, dass man die Klasse hält. Das wäre natürlich sehr schön.
0: Ja, in Köln haben sie es da einfacher, da sagt man einfach nur, es hätte noch immer Jod hier gegangen. Ne? Silvana Greper war bei den Trainings Kiebitzen und logischerweise hat sie auch gesagt, ey Leute, lass mal ein paar motivierende Sprüche und Aussagen da für die Arminia-Profis.
6: Ich werde sie so Arminia Bielefeld. Im Stadion werde ich so machen.
2: Ja, ganz klar, niemand erobert den Teutoburger Wald. Ne? Und ja, tut's für uns alle, Jungs. Zieht's durch und lasst uns die Klasse halten.
1: Ihr schafft das und wir glauben an euch. Egal was passiert, wir werden das ziehen, die Sache. Egal was passiert.
4: Weil Liebe kennt keine Liga.
7: Wir kriegen das hin, unter Garantie. Wir sollen sich am Riemen reißen und alles geben. Das werden wir auch machen. Davon bin ich fest von überzeugt.
8: Reißt euch einfach nochmal zusammen, Zähne zusammenbeißen und das Ding holen, durchziehen und drin bleiben. So.
0: Jawohl, absteigen ist keine Option und der Mitch, der kniet, der hat es ja auch versprochen, dass Arminia drin bleibt. Ne? Sonntag, großer Showdown, 15:30. Wer keine Karte bekommen hat für das natürlich schon lange ausverkaufte Spiel gegen Hertha BSC, fiebert am Radio mit dem Kollegen Ulrich Zwetz. Wir übertragen das Spiel natürlich live. Würden das nächstes Jahr auch eine Liga drunter machen. Aber uns wäre tatsächlich auch die zweite Liga natürlich deutlich lieber. Alles für den DSC. Und wenn ihr ein paar motivierende Worte auch noch habt, fangen wir morgen an. Wollen die Mannschaft ein bisschen motivieren, ihr die Daumen drücken. Schickt uns das gerne per WhatsApp als Sprachnachricht an Bielefeld 6x5.

8 Minuten vor 17:30, Radio Bielefeld, Blitzer und Verkehr. Feierabendverkehr lässt langsam ein bisschen nach. Gut, ihr merkt das nicht, wenn ihr gerade auf der Beckaustraße auswärts steht. Ansonsten aber wird es langsam aber sicher besser. Geblitzt wird weiterhin Volkmannstraße, Berliner Straße, Stapenhorststraße und auf der Altmühlstraße.

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3: Es ist 17.30 Uhr. Der Kollege Timo Teichler ist bei mir im Studio.
4: Hallo.
3: Mit den Nachrichten. Und da haben wir festgestellt, dass genau heute in einem Monat die WM startet. Wir aber aktuell eher noch voll bei Arminia sind, ne?
4: Ja, zwei Sachen gleichzeitig kann ich auch nicht, kann ich dir sagen. Zumal diese WM ja auch diesmal so unglaublich groß ist. 48 Teams, die größte WM aller Zeiten. Und das bedeutet auch, Sammler müssen das dickste Panini-Album aller Zeiten füllen. Mit 980 Bildern, Alben und Sticker liegen ja mittlerweile in Supermärkten und auch am Kiosk bereit. Viel Spaß beim Sammeln.
3: Super Sonderpreis wahrscheinlich für pro Heftchen nur noch 6,99 Euro.
4: Ich habe keine Ahnung, was es mittlerweile kostet.
3: Ich gucke das mal nach.
4: Aber wir schauen nach Hamburg, denn da haben Spezialkräfte der Polizei einen 17-Jährigen festgenommen. Er soll laut Generalstaatsanwaltschaft einen Sprengstoffanschlag vorbereitet haben. Angeblich habe er dabei Ziele wie das Einkaufszentrum oder eine Polizeiwache im Auge gehabt. Ein 30-Jähriger hier bei uns in Bielefeld hat sich eine Verfolgungsjagd heute Vormittag mit der Bielefelder Polizei geliefert. Laut Bericht fuhr der Mann über die Gunststraße, die Jöllenbecker und die Schuckertstraße und stieß am Horstheider Weg dann mit einem Wohnmobil zusammen. Der Mann hatte keinen Führerschein und wurde beim Unfall schwer verletzt. Die zwei Menschen im Wohnmobil erlitten leichte Verletzungen. Deutschland und die Ukraine wollen künftig gemeinsam Drohnen entwickeln und produzieren. Das kündigte Bundesverteidigungsminister Pistorius bei seinem Besuch in Kiew an. Außerdem sicherte der Minister die Fortsetzung der Ausbildung ukrainischer Soldaten zu. In Deutschland werden immer mehr Menschen Opfer von Kriminalität im Internet. Wie aus einer Umfrage des Bundesamt für Sicherheit hervorgeht, war in den vergangenen 12 Monaten fast jeder 10. Bürger Opfer von Cyberattacken. Die größte Gefahr ging demnach von Betrug beim Online-Shopping aus. Kaffee wird erneut günstiger. Die großen Lebensmittelhändler senken die Preise ihrer Eigenmarken. Das ergab eine Umfrage der Deutschen Presseagentur. Eine Kilopackung Bohnen kostet je nach Marke zwischen 10,50 Euro und 11,50 Euro. Auch PET-Kapseln werden billiger. Das liegt an sinkenden Rohstoffpreisen, heißt es. Und beim Tanken gab es zuletzt am Wochenende auch positive News. Zum ersten Mal seit Anfang März kostete Diesel im bundesweiten Durchschnitt wieder weniger als 2 Euro pro Liter, sagt der ADAC.
3: Und ein Päckchen Panini-Sticker kostet 1,50 Euro. Ich habe wieder maßlos übertrieben. Wie viele Sticker sind drin?
4: 5.
3: Nee, 7 sogar.
4: Auch guck.
3: Weil es trotzdem wohl teurer geworden wird, im Netz drüber diskutiert. So, ne?
4: Jesus.
3: Gut. Das Radio Bielefeld Wetter gibt's, ob man will oder nicht, immer kostenlos. Aktuell noch trocken. Einzelne Schauer kommen aber noch im Laufe des Abends. Werte heute Nacht gehen runter, so auf 7 Grad rund. Morgen, ähnlich wie heute, erstmal Regen, Temperaturen um 11 Grad. Ganz bisschen Sonnenschein vielleicht mal zwischendrin, aber so ganz dolle wird das nichts. Der Mittwoch ziemlich durchwachsen mit Sonne, Wolken, Regen, vielleicht im Gewitter am Nachmittag. Es bleibt kühl die Woche. Erst ab Freitag wird es langsam, Betonung liegt auf langsam, ein bisschen was freundlicher. Radio Bielefeld Blitzer und Verkehr 17.33, da lässt der Feierabendverkehr auch langsam, aber sicher nach. Keine so ganz großen Staus oder Verkehrsbehinderungen sind aktuell gemeldet. Wenn doch was ist,

0: 08.800.300, sagt gerne Bescheid über die kostenlose Radio Bielefeld Verkehrshotline. Beckaustraße, da ist noch ziemlich voll. Geblitzt wird weiterhin Volkmannstraße, Berliner Straße, Stapenmoorstraße und Altmühlstraße. Allen unterwegs eine gute und sichere Fahrt.
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0: Mit Dirk Slüter und Timo Teichler,
2: hi,
0: der gleich wahrscheinlich schon rausgeht und den Bollerwagen fit macht.
2: Ich bestücke ihn.
0: Ja.
2: Und dann ziehe ich erstmal nach Hause los,
0: ja,
2: um dann ein bisschen zu schlafen und morgen Gas zu geben.
0: Ah, dann ganz früh, du und Bollerwagen, hat wahrscheinlich was mit Vatertag zu tun.
2: Ja.
0: Wie ich dich so kenne und den Kollegen Wiese, gibt es möglicherweise morgen früh bei uns so einen Bollerwagen irgendwie zu gewinnen?
2: Das würde in der Kombination das sicher
0: könnte sein. Ich guck mal, ich recherchiere das mal auch ganz kurz und dann mache ich so eine kleine Auflösung gleich schon direkt nach Alex Warren und Klassiker, Tanzfilm 80er Jahre. What a Feeling von Irene Cara. Euch einen schönen Start Richtung Feierabend.

0: ihr wisst ja, ne? Nach dem Muttertag ist vor dem Vatertag. Radio Bielefeld läuft bei euch 20 vor 6 durch mittlerweile. Habt ihr euch denn schon vorbereitet irgendwie auf den Donnerstag? Ist ja Feiertag, Christi Himmelfahrt. Naja, oder eben auch Vatertag. Ne? Viele werden wieder losziehen und feuchtfröhlich feiern. Wir hoffen, dass das Wetter vielleicht schon ein bisschen früher ein bisschen besser wird. 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

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Gleich eine Stunde Spätschicht. Von mir noch ein kurzer Blick auf die Straßen vorweg. Da lässt der Feierabendverkehr langsam, aber sicher nach. Keine so dicken Staus mehr gemeldet, aber geblitzt wird. Weiterhin, wie eben schon, der Beckendorfstraße, der Volkmannstraße, der Berliner Straße, der Stabmannstraße und auf der Alpenstraße. Ich bin Dirk Slüter, habt einen fantastischen Montag. Abend. Wir hören uns morgen Nachmittag ab 2 wieder und die Jungs holen euch morgen aus dem Bett. Timo Teichler ist mit dabei mit Bollerwagen und Franzi Schütz und Sebastian Wiese ab 6.

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1: Mit Christian Böder, guten Tag. Für die Friedensverhandlungen im Ukraine-Krieg hat der russische Präsident Putin Altkanzler Schröder als Vermittler vorgeschlagen. Das stößt bei vielen Politikern auf Skepsis. Unter anderem beim ukrainischen Botschafter in Deutschland, Makeyev. Er lehnt den Vorschlag strikt ab. Wegen seiner Verbindungen zum Kreml habe Schröder keine politische oder moralische Legitimität, als Vermittler zu fungieren, sagte er dem Magazin Spiegel. Schröder war Lobbyist für russische Staatskonzerne und gilt als persönlicher Freund von Putin. Unterdessen endet am späten Abend die dreitägige Waffenruhe zwischen Russland und der Ukraine. Unklar ist, wie es danach weitergeht. Aus Moskau berichtet Ulf Mauder.
2: Russland und die Ukraine haben auch am dritten und offiziell letzten Tag der US-vermittelten Waffenruhe weitgehend auf Luftangriffe verzichtet. Das gilt durchaus als kleiner Erfolg. Am Boden gab es nach Angaben beider Seiten aber viele Verstöße des Gegners, auf die jeweils reagiert worden sei. Dabei ging es vor allem um Artilleriefeuer und den Einsatz kleinerer Drohnen, hieß es sowohl in Kiew als auch hier in Moskau. Geplant ist bislang, dass die Waffenruhe um Mitternacht Ortszeit ausläuft. Danach droht ein Wiederaufflammen der Angriffe in vollem Umfang.
1: Und das sind weitere Nachrichten in der Zusammenfassung. Erstmals seit Anfang März kostet ein Liter Diesel an deutschen Tankstellen wieder unter 2 Euro. Nach Angaben des ADAC lag der Durchschnittspreis für Diesel zuletzt bei 1,98 Euro pro Liter und für E10 bei 1,97 Euro. Vom ADAC hieß es dazu weiter, die Preisentwicklung dürfte darauf hindeuten, dass die Energiesteuersenkung nun an den Zapfsäulen angekommen ist. Der ADAC erwartet allerdings, dass die Spritpreise wieder steigen werden, weil derzeit der Ölpreis zulegt. Ein 17-jähriger Syrer soll in Hamburg einen Sprengstoffanschlag auf Ziele wie ein Einkaufszentrum oder eine Polizeiwache geplant haben. Spezialkräfte der Polizei hatten den jungen Mann deswegen schon am Donnerstag verhaftet, teilte die Generalstaatsanwaltschaft Hamburg mit. Der Jugendliche sitzt aktuell in Untersuchungshaft. Laut Ermittler ist er durch die Dschihadist-Miliz Islamischer Staat inspiriert worden. In genau einem Monat startet die Fußball-WM in Nordamerika. Die FIFA plant ein Turnier der Superlative und der Run auf die WM-Tickets sei schon jetzt beispiellos, heißt es. Mehr als 5 Millionen davon seien schon verkauft worden. Denny Hoppe aus der Sportredaktion, die Ticketpreise sorgen aber weiter für viel Kritik.
3: Ja, auf jeden Fall. FIFA-Chef Gianni Infantino hat die Preispolitik zuletzt zwar noch als marktgerecht bezeichnet. 25% der Tickets für die Gruppenspiele würden unter $300 kosten. Aber selbst US-Präsident Trump zeigte sich zuletzt überrascht über die hohen Preise. Die New York Post hatte ihn darauf hingewiesen, dass Zuschauer für das erste Spiel der USA am 12. Juni in L.A. gegen Paraguay mehr als $1.000 für eine Eintrittskarte zahlen müssten. Das wäre ihm zu viel, sagt er. Auf einer Wiederverkaufsseite der FIFA waren zuletzt sogar 4 Tickets für das Finale für jeweils fast 2,3 Millionen Dollar angeboten worden. Dazu sagte Infantino, sollte jemand das zahlen, werde er ihm persönlich einen Hotdog und eine Cola vorbeibringen. Uli Hoeneß findet das alles nicht lustig. Der Ehrenpräsident des FC Bayern hat in der Frankfurter Allgemeinen Sonntagszeitung deutlich gegen die Preispolitik der FIFA gewettert. Er lehne das total ab. Das habe nichts mit dem Fußball zu tun, den er sich wünsche.
1: Das waren die Nachrichten mit Christian Böder.
4: Oh Mann, ey, was war das für ein verregneter Montag. Der Abend, der bleibt heute erstmal ja, typisch wie dieser Mai 2026 ist. Grau, nass, frisch. Ja. Bei maximal 6 Grad in der Nacht zieht immer wieder Regen durch, bevor sich das Wetter dann langsam beruhigt. Die Wolken bleiben uns aber treu und morgen, ja der Dienstag, der startet ungemütlich. Natürlich mit Regen, mit dicken Wolken. Im Laufe des Tages wird es dann etwas milder bei maximal 12 Grad. Mit immer wieder Stop and Go müsst ihr auf der A33 rechnen. Osnabrück Richtung Bielefeld zwischen Osnabrück-Fleda und Hilter am Teutoburger Wald. Uns geblitzt wird heute Abend auch noch und zwar ordentlich in Bielefeld. Volkmannstraße in Richtung Uni. Sie stehen auf dem Südring Berliner Straße. Dann beidseitig Stapenhorststraße in Höhe des Bürgerparks. Und bei euch auf der Altmühlenstraße.
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4: Wir zünden den ersten Feierabend. Kurze Woche ist angesagt. Ich spiele euch viel Musik gleich mit den Toten Hosen, Madcom und der Sound hier aus 97. Mein Gott, habe ich den mit meinen Eltern rauf und runter gehört. Ich weiß noch, wie mein Vater Kassette im Auto vor, zurück gespult hat. Hier ist Neck und Laura Nonche. Ich bin Jule Hoppe. Hi! Laura.

0: Herzlich willkommen in eurem Feierabend. Ihr hört die Spätschicht im Radio. Ich bin Jule Hoppe und für alle, die es nicht auf dem Schirm haben, heute starten die Eisheiligen. Bedeutet tagsüber Sonne, nachts plötzlich kurz vor Tiefkühltruhe. Und ja, ich nehme das mittlerweile ziemlich ernst, dieses ganze Gartenthema, und habe mal Gartenexpertin Diana Kramer gefragt, ey, ab wann kann ich denn welche Pflanzen? Gibt es da irgendeine Regel?
1: Tomaten immer erst nach dem 15. Mai ins Freilandbeet.
0: Okay, Tomatenpflanzen erst ab Freitag raus in den Garten oder auf dem Balkon pflanzen, gilt übrigens auch für Zucchini oder Gurkenpflanzen, denn dann sind die Eisheiligen vorbei.

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1: Eine letzte Chance gibt es noch. Die Arminia-Fans fiebern dem großen Abstiegsendspiel am Sonntag gegen Hertha BSC in der ausverkauften Schüko-Arena entgegen. Der vorletzte Spieltag in der zweiten Liga, der war heute Morgen auch nochmal Thema in den Radio Bielefeld-Nachrichten. Tim Lindbrügger hier, guten Abend. Arminia Bielefeld braucht einen Sieg im letzten Saisonspiel, dann wäre der direkte Klassenerhalt noch möglich. Bei einem Unentschieden ist mindestens die Relegation sicher. Sollte es eine Niederlage geben, dann wird gespannt nach Fürth geschaut. Die dürfen dann zeitgleich nicht gegen Düsseldorf gewinnen, sonst wäre Arminia abgestiegen. Alles noch im Konjunktiv. Wir hoffen natürlich auf das Beste und drücken die Daumen für den Klassenverbleib des TSC Arminia. Timo Teichler, was war noch in deinen Nachrichtendurchgängen los?
2: Oh, da war's ganz schön spektakulär. Wir hatten eine wilde Verfolgungsjagd. Die Polizei Bielefeld wollte einen 30-Jährigen anhalten, weil er sein Handy während der Fahrt benutzt hatte. Dieser Kontrolle wollte sich der Mann entziehen und fuhr unter anderem über die Gunststraße, die Jöllenbecker Schuckertstraße und prallte dann beim Abbiegen auf den Horstheider Weg mit einem Wohnmobil zusammen. Obwohl der Audi stark beschädigt war, fuhr der Mann weiter, stieg während der Fahrt aus und ließ den Wagen dann gegen ein Schutzgitter krachen. Der polizeibekannte Bielefelder hatte keinen Führerschein, wurde bei dem Unfall schwer verletzt. Die Insassen des Wohnmobils, die erlitten leichte Verletzungen, kamen auch vorsichtshalber einmal ins Krankenhaus. Der Unfallbereich war lange Zeit gesperrt.
3: Den Regenschirm solltet ihr nicht zu weit weglegen. Heute Abend wird es nochmal ordentlich nass und ganz schön kalt, wie ich finde. Aber ich bin auch eine Frostbeule bei maximal 6 Grad. In der Nacht lässt der Regen dann so langsam nach. Richtig freundlich wird es aber noch nicht. Auch morgen starten wir grau und regnerisch in den Dienstag. Die Temperaturen schaffen es tagsüber immerhin so auf für 12 Grad. Und ab Nachmittag gibt es dann ein bisschen Hoffnung auf ein paar trocknere Abschnitte.
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3: Mit immer wieder Stop and Go müsst ihr auf der A33 rechnen. Osnabrück Richtung Bielefeld zwischen Osnabrück-Fleda und Hilter am Teutoburger Wald. Uns geblitzt wird heute Abend auch noch und zwar ordentlich in Bielefeld. Volkmannstraße in Richtung Uni. Sie stehen auf dem Südring Berliner Straße. Dann beidseitig Stapenhorststraße in Höhe des Bürgerparks. Und bei euch auf der Altmühlenstraße.
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3: Ganz ehrlich, es gibt so Songs, die darf man einfach nicht covern. Dazu gehört für mich Insomnia von Faithless. Und danach haben es Bibi Rexha geschafft, daraus ein ganz eigenes Ding zu machen. Jetzt für euch im Radio New Religion. Ich bin Jule Hoppe. Hi! Die

0: Es ist der erste Feierabend in dieser Woche. Montagabend, ihr hört die Spätschicht im Radio. Ich bin Jule Hoppe, wenn ihr Lust habt, noch bis 21 Uhr. Und ich verspreche euch, wenn es bei uns im Radio regnet, dann kann das eigentlich nur fantastisch gut ausgehen für euch. So wie für Janine.
1: Boah, ich habe gerade 20.000 Euro gewonnen. Ich kann das immer noch nicht glauben. Ehrlich, mega, ich freue mich riesig.
0: Unfassbar, 20.000 Euro, zack, hat sich Janine aus dem Geldregen geholt. Und das könnt ihr auch. Einfach jetzt registrieren auf der landesweiten Geldregen-Hotline 01379 36 5000 für 50 Cent aus allen deutschen Netzen. Ich drück euch die Däumchen.
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1: Mit Christian Böder, guten Abend. Wer in einer Notsituation die 110 anruft, der kann in NRW künftig schneller gefunden werden. Das gilt auch dann, wenn der eigene Standort nicht genau bekannt ist. Die Polizei nutzt dafür jetzt eine Technik, um Daten, die von Smartphones übertragen werden, auszulesen. Feuerwehr und Rettungsdienst benutzen dieses System schon länger. Für die Polizei war die digitale Ortung bislang wegen datenschutzrechtlicher Bedenken nur teilweise möglich. Die Einzelheiten dazu hat José Nasiandi.
2: Die Polizei nutzt dafür die AML-Technik. Das steht für Advanced Mobile Location. Technisch gesehen nutzt das System GPS und weitere Sensoren im Handy, um den Standort möglichst genau zu bestimmen. Die Leitstellen dürfen diese Daten aber nur in bestimmten Fällen abrufen, zum Beispiel bei konkreter Gefahr für Leib, Leben oder Freiheit oder wenn schnelle Hilfe bei schweren Straftaten nötig ist. Das gilt auch, wenn Zeugen einer schweren Straftat die Polizei anrufen, sie aber nicht genau wissen, wo sie sich gerade befinden. Die Nutzung ist allerdings an klare Regeln gebunden. Laut Landesamt für zentrale polizeiliche Dienste können die Daten bis zu 60 Minuten nach dem Notruf genutzt werden. Danach werden sie automatisch gelöscht. Der Datenschutz war bisher Grund für Diskussionen. Diese datenschutzrechtlichen Bedenken hatten dafür gesorgt, dass bisher nur die Rettungsdienste der 112 diese Technik nutzen dürfen. NRW-Innenminister Herbert Reul spricht von schnellerer Hilfe in Notfällen, ohne den Datenschutz aufzugeben.
1: Und das sind weitere Nachrichten in der Zusammenfassung. Der beliebteste Wohnort der Deutschen im europäischen Ausland bleibt die Schweiz. Dort lebten Anfang vergangenen Jahres rund eine 300.000 Bundesbürger. Die Deutschen sind damit nach den Italienern die zweitgrößte Gruppe ausländischer Staatsangehöriger in der Schweiz. Auf den Plätzen 2 und 3 der beliebtesten Wohnorte folgen Österreich und Spanien. 6 Monate nach ihrer Verhaftung müssen sich 7 junge Männer seit heute vor dem Dortmunder Landgericht verantworten. Den zwischen 16 und 20 Jahre alten Männern wird unter anderem versuchter Totschlag vorgeworfen. Die mutmaßlichen Mitglieder einer Jugendbande sollen im vergangenen August mehrere andere Jugendliche brutal verprügelt und das auch gefilmt haben. Mehrere Opfer erlitten Verletzungen durch Schläge und Tritte gegen die Köpfe. Nach dem Hunter-Virus-Ausbruch auf dem Kreuzfahrtschiff Hondius hat sich der Kapitän erstmals öffentlich geäußert. In einer Videobotschaft dankte Kapitän Dobrogowski der Besatzung und den Passagieren für ihr Verhalten während der Krise. Das Schiff liegt derzeit vor Teneriffa, es sollen weitere Menschen von Bord gebracht werden. Die Einzelheiten hat Thomas Bleskin.
3: Der aus Polen stammende Kapitän sprach von extrem anstrengenden Wochen an Bord der Hondius. Gleichzeitig habe er aber erlebt, wie groß Fürsorge, Zusammenhalt und gegenseitiges Vertrauen selbst unter schwierigen Bedingungen sein können. Er wünschte allen Passagieren und Crewmitgliedern eine sichere Heimreise. Das Schiff war gestern an der spanischen Ferieninsel Teneriffa angekommen. Heute werden die restlichen Passagiere und ein Großteil der Besatzung evakuiert. Anschließend soll die Hondius nach Rotterdam fahren.
1: Das waren die Nachrichten mit Christian Böder.
4: Das Radio Bielefeld-Wetter, da gehen die Temperaturen in der Nacht ordentlich zurück. Es wird 4 Grad kühl. Morgen geht's rauf auf 12 Grad mit vielen Wolken und auch wieder Regen. Am Mittwoch bis zu 13 Grad. Ja, da wird's genauso wie morgen.
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4: Radio Bielefeld Blitzer und Verkehr. Es wird geblitzt an der Stapenhausstraße in beiden Fahrtrichtungen, an der Berliner Straße Richtung Südring, an der Altmühlstraße wird geblitzt und in Jöllnbeck an der Beckendorfstraße wird auch geblitzt.
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4: Mit Andreas Liebold, schönen guten Abend. Er ist Notar, Anwalt und Geschäftsführer einer renommierten Kanzlei. Er ist Aufsichtsrat. Er hat außerdem ein sehr persönliches Kinderbuch geschrieben und fährt in seiner Freizeit auch schon mal eine Oldtimer-Rallye. Dr. Jost Streitberger, herzlich willkommen. Schön, dass Sie da sind.
6: Vielen herzlichen Dank. Guten Abend.
4: Machen wir es doch gleich zu Beginn ein bisschen schwierig, wenn Sie sich selbst in einem Satz vorstellen müssten, aber ohne Ihren Beruf zu erwähnen. Was würden Sie dann sagen?
6: Ein liebender Vater und ein glücklicher Mensch.
4: Ihre Station, Bragwede Gymnasium, Abitur, Grundwehrdienst, Studium, Zulassung als Rechtsanwalt, dann erste Berufserfahrung, dann zusätzlich den Master im vergleichenden Recht in San Diego gemacht. Klingt alles, so im Nachhinein wie fast immer, klingt das sehr stringent. War es das auch? Hatten Sie in Ihrem Leben immer diesen klaren Plan oder gab es auch Raum für, ja, mal sehen, wohin das führt?
6: Ich muss jetzt etwas lachen, denn ich wollte, als ich 16 war oder 15 war, Bäcker werden, eine Bäckerlehre machen. Das war mein Plan und das habe ich meinem Vater eröffnet und der hat dann gesagt, dann kannst du das machen, aber arbeite erst einmal die großen Ferien durch, damit du auch siehst, wie das Arbeitsleben ist. Daraufhin habe ich dann bei Goldbeckbau angefangen und musste morgens um 6 jeden Morgen da stempeln und antreten und nach 6 Wochen war ich geheilt.

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1: Jost Streitbörger ist Rechtsanwalt und Notar und der Schwerpunkt liegt, glaube ich, auf der notariellen Arbeit.
2: Oder? Das ist richtig.
1: Als Notar beurkundet man vieles. Mal ist es ein Grundstückskauf, dann ein Testament oder ein Vertrag von Geschäftspartnern. Da liegen ja, finde ich, Welten dazwischen. Welche dieser Welten beinhaltet die spannendsten Geschichten? Wenn es geht, bitte eine nicht zu diplomatische Antwort.
2: Die spannendsten Geschichten im Notariat sind für mich das Gesellschaftsrecht. Wenn sich mehrere Leute zusammentun, um eine Gesellschaft zu gründen, diesen Vertrag auszuarbeiten, auch unterschiedliche Szenarien zu bedenken, wie geht man auseinander, wie regelt man Streitschlichtungen, das ist wirklich spannend.
1: Da machen Sie denen dann quasi einen Vorschlag?
2: Den mache ich einen Vorschlag, genau.
1: Sie haben viel Erfahrung gesammelt als Anwalt in über 30 Jahren, als Notar jetzt schon in 17 Jahren. Würden Sie sagen, boah, ich habe schon was Allermeiste habe ich schon erlebt? Oder ist Ihr beruflicher Alltag auch heute noch manchmal überraschend oder sogar menschlich berührend?
2: Also der berufliche Alltag ist immer wieder neu und berührend. Es kommen Szenarien, die man sich vorher überhaupt nicht auszumalen vermag. Beispielsweise Unternehmer, habe ich gleich zwei Fälle, wo die Söhne in die Drogenabhängigkeit gerutscht sind. Und diese Unternehmer müssen jetzt ein Testament errichten und müssen irgendwie versuchen, ihr Vermögen, das Betriebsvermögen zu schützen und auf der anderen Seite auch ihre Söhne zu versorgen. Das ist schon spannend.
1: Ich glaube, es gibt wenige Berufe, die so neidbehaftet sind wie der des Notars. Oh, da muss man ja nur einen bereits bestehenden Vertrag laut vorlesen und das kostet dann auch richtig viel Geld. Sie kennen das, diese Argumentation dürfte nicht neu für Sie sein. Wie oft hören Sie solche Sätze und was antworten Sie den Leuten damit, die ihre Position vielleicht nochmal überdenken?
2: Also ich höre das nicht so oft. Die meisten Leute akzeptieren, dass es Wertgebühren gibt. Derjenige, der sehr vermögend ist, zahlt eine deutlich größere Rechnung als derjenige, der nicht vermögend ist. Und wenn wirklich einer mal kritisiert, dann lade ich ihn ein und sage, dann komm du mal mit und berate mal eine Vorsorgevollmacht. Das habe ich schon gehabt, ohne jetzt zu übertreiben, 8-9 Mal zu einer älteren, der gleichen älteren Dame nach Hause zu gehen, ihr das immer wieder zu erklären und am Ende dann eine Gebührenrechnung über 85 Euro zu schreiben.
1: Okay. Wenn Sie das Ganze auch mal umdrehen könnten und die Hörer einen einzelnen Tag in Ihrem Büro miterleben dürften, was wäre wohl der größte Aha-Moment, den die Leute hätten?
2: Ich glaube, der größte Aha-Moment wäre, wenn ich den Leuten, die zu mir ins Büro kommen, erkläre, warum sie Vollmachten brauchen. Das ist wirklich sehr wichtig und keiner macht sich da Gedanken drüber. Man denkt ja immer, man stirbt irgendwann mit 85 im Bett und vorher wird man wahrscheinlich auch nicht pflegebedürftig. Aber der Fall von Michael Schumacher, der zeigt uns doch, dass also auch wirklich super sportliche Menschen von einem Tag auf den anderen so pflegebedürftig sind. Und dann ist es wichtig, eine Vollmacht zu haben. Und ich glaube, das ist ein großer Aha-Effekt, wenn ich den Leuten das erkläre.
1: Also nicht erst mit 60, sondern schon mit 30 oder was?
2: Also jetzt habe ich noch diese Woche einen 18-Jährigen, der eine Vollmacht errichtet.
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1: Jost Streitberger ist gebürtiger Bielefelder, genauer gesagt Gadderbaumer. Sie sind aber auf die Grundschule in Ummeln gegangen. Wo war denn das Elternhaus?
2: In Ummeln. Meine Eltern haben in Ummeln gebaut, 1964.
1: Und sie hatten 4 Geschwister. Da hatten die Eltern nicht viel Zeit für den Einzelnen. Und 2 ihrer Geschwister waren zudem geistig behindert.
2: Ja.
1: War das dann häufig so, dass Mama und Papa zu den anderen, also auch zu ihnen gesagt haben, kümmert euch um die beiden?
2: Wir mussten funktionieren. Das war so. Wir mussten funktionieren. Wir mussten uns um unsere behinderten Geschwister kümmern. Das war teilweise auch so, dass ich heute noch so ein bisschen Hard Feelings habe. Wenn andere in den Sommerferien spielen und ins Freibad gingen, dann mussten meine Schwester und ich, mein jüngerer Bruder nicht so sehr, weil der einfach noch zu jung war, auf unseren behinderten Bruder vor allen Dingen aufpassen, weil der schwerstbehindert ist und auch viele Dummheiten gemacht hat.
1: Sie mussten funktionieren und das ist ja nicht das, was man sich als traumhafte Kindheit vorstellt. Das klingt so fast so ein bisschen nach Überforderung. Wie haben Sie es erlebt?
2: Das war eine Überforderung. Das war auch eine gewisse Rücksichtslosigkeit. Das war sicherlich kein böser Wille meiner Eltern, aber die selber sind Kriegsgenerationen, die mussten auch funktionieren seinerzeit, waren jung im Krieg und ich glaube, das war einfach eine Automatik. Die haben das von uns erwartet, was ihnen auch abverlangt wurde.
1: Und wie war das unter ihren Geschwistern? Hat der eine dann gerne, komm, mach du mal, ich habe jetzt keinen Bock?
2: Wir haben uns abgewechselt.
1: Okay.
2: Das war Dienstagvorschrift sozusagen. Mal war meine Schwester dran, mal ich.
1: Wenn man die ganze Kindheit über Verantwortungsbewusstsein aufbringen muss und Fleiß, wie hat sich das dann auf das Verhältnis unter Ihren Geschwistern, ich sag mal, langfristig ausgewirkt?
2: Wir haben ein ganz tolles Verhältnis. Ich muss es sehr egoistisch sagen. Die Behinderung unserer Geschwister hat dazu geführt, dass mein Bruder, meine Schwester und ich ein sehr enges Verhältnis haben. Wir können uns bedingungslos aufeinander verlassen, und das ist sehr schön.
1: Und mal davon ab, was waren die schönsten Momente Ihrer Kindheit, an die Sie sich heute noch erinnern?
2: Die Reisen mit den Eltern. Wir sind viel gereist, insbesondere nach Kanada. Da waren wir sehr häufig. Meine Eltern haben Kanada geliebt und das war für uns Kinder ganz toll.
1: Und außer Kanada, wo ging es noch hin?
2: Überall, nach Gran Canaria, nach Nordafrika. Wir waren in Tunesien, wir waren in Venedig, wir waren in England, wir waren in den USA. Unser Vater war viel unterwegs für Oetker. Er war früher Justiziar von Oetker und hat immer ein Kind mitgenommen. Also ich war in Südamerika, meine Schwester war in Südamerika, mein kleiner Bruder. Also wir sind viel rumgekommen.
1: Und wenn Sie heute reisen, wo zieht Sie es hauptsächlich hin?
2: Eigentlich das europäische Ausland. Meine Frau ist Portugiesin und wir sind relativ häufig in Portugal. Aber dieses Jahr fliegen wir auch mal nach Kanada. Ich wollte ihr das einmal zeigen.

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1: Letzte Chance gibt es noch. Die Arminia-Fans fiebern dem großen Abstiegsendspiel am Sonntag gegen Hertha BSC in der ausverkauften Schüko-Arena entgegen. Der vorletzte Spieltag in der zweiten Liga, der war heute Morgen auch nochmal Thema in den Radio Bielefeld-Nachrichten. Tim Lindbrügger hier, guten Abend. Arminia Bielefeld braucht einen Sieg im letzten Saisonspiel, dann wäre der direkte Klassenerhalt noch möglich. Bei einem Unentschieden ist mindestens die Relegation sicher. Sollte es eine Niederlage geben, dann wird gespannt nach Fürth geschaut. Die dürfen dann zeitgleich nicht gegen Düsseldorf gewinnen, sonst wäre Arminia abgestiegen. Alles noch im Konjunktiv. Wir hoffen natürlich auf das Beste und drücken die Daumen für den Klassenfahrbleib des TSC Arminia. Timo Teichler, was war noch in deinen Nachrichtendurchgängen los?
2: Oh, da war es ganz schön spektakulär. Wir hatten eine wilde Verfolgungsjagd. Die Polizei Bielefeld wollte einen 30-Jährigen anhalten, weil er sein Handy während der Fahrt benutzt hatte. Dieser Kontrolle wollte sich der Mann entziehen und fuhr unter anderem über die Gunststraße, die Jöllenbecker Schuckertstraße und prallte dann beim Abbiegen auf den Horstheider Weg mit einem Wohnmobil zusammen. Obwohl der Audi stark beschädigt war, fuhr der Mann weiter, stieg während der Fahrt aus und ließ den Wagen dann gegen ein Schutzgitter krachen. Der polizeibekannte Bielefelder hatte keinen Führerschein, wurde bei dem Unfall schwer verletzt. Die Insassen des Wohnmobils, die erlitten leichte Verletzungen, kamen auch vorsichtshalber einmal ins Krankenhaus. Der Unfallbereich war lange Zeit gesperrt.
3: Das Radio Bielefeld-Wetter, da gehen die Temperaturen in der kommenden Nacht auf 4 Grad zurück. Morgen gibt es nur Wolken und Regen bei Temperaturen bis 12 Grad. Am Mittwoch dann ein bisschen mehr, bis 13 Grad. Aber auch Wolken und Regen und Radio Bielefeld Blitzer und Verkehr. Es wird geblitzt an der Stapenhausstraße in beiden Fahrtrichtungen, an der Berliner Straße Richtung Südring und an der Altmühlstraße sowie in Jöllenbeck an der Beckendorfstraße.
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3: Mit Andreas Liebold, schönen guten Abend. Ja, wir haben schon gehört, der seit Jahrzehnten erfolgreiche Rechtsanwalt und Notar Jost Streitbürger hat schon als Kind sehr früh Verantwortung übernehmen müssen, indem er sich um seine geistig behinderten Geschwister hat kümmern müssen. Solche Erfahrungen prägen sich ja sehr stark. Hat das dazu geführt, dass Sie so der Klassensprechertyp wurden oder haben Sie als Jugendlicher auch mal ordentlich rebelliert?
4: Ich habe schon rebelliert, das muss ich sagen. Ich war ein wilder Typ. Ich habe früh angefangen zu rauchen, habe meinen Mofa frisiert, habe gewisse Dinge gemacht, die meine Eltern nie erfahren haben und das ist auch gut so.
3: Also brauche ich gar nicht nachfragen, schätze ich. Sie wollen da nicht mehr zu erzählen.

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1: Jost Streitberger hat 4 Kinder und ihre jüngste Tochter, die kam mit der sogenannten Glasknochenkrankheit zur Welt. Das bedeutet, ihre Knochen brechen sehr leicht. Das kann in vielen Fällen, habe ich mich kundig gemacht, schon vor der Geburt erkannt werden. Wussten Sie es schon vor der Geburt?
2: Nein, wir wussten es nicht. Carla kam auf die Welt und hat sehr, sehr viel geweint und geschrien. Und wir haben am Anfang noch mit dem Augenzwinkern gemacht, nachdem wir 3 sehr ruhige Babys hatten, wäre die 4. mal ein Schreihals. Das war für uns eigentlich so, aber die Schwestern aus dem Kinderkrankenhaus, die waren misstrauisch und sagten irgendwann, das sei nicht normal, und dann wurde sie verlegt nach Gilead und wurde untersucht, und nach ungefähr 3 oder 4 Tagen kam dann die Diagnose.
1: Und bei der Diagnose sicher geschockt, auch paralysiert, also was hat's mit Ihnen gemacht?
2: Also erstmal waren wir natürlich geschockt, wir wussten ja auch nichts, auch die behandelnden Ärzte kannten das kaum. Sie war zur Welt gekommen mit 2 Brüchen. Daran wurde es festgestellt. Sie wurde geröntgt und hatte sich den Oberschenkel gebrochen und den Oberarm, als sie durch den Geburtskanal kam. Ja, und dann haben wir angefangen zu lesen und haben angefangen, uns nach Ärzten umzusehen. Und es gab Foren im Internet und es gibt die deutsche OI-Gesellschaft. Und so kommt man dann immer weiter.
1: OI steht für Osteogenesis Imperfecta, das ist der fachliche Name für die Glasknochenkrankheit. Sie sind dann an der Uniklinik Köln an einen dortigen Kinderarzt gelangt und der hat Ihnen gesagt, Herr Streitberger, Frau Streitberger, die größte Gefahr für Kinder mit Glasknochen sind überprotektive Eltern. Das klingt ja erstmal richtig hart. Als Eltern hat man sowieso schon einen Schutzinstinkt und wenn das Kind Glasknochenkrankheit hat, will man es erst recht wahrscheinlich in Watte packen. Haben Sie und Ihre Frau das gleich richtig einordnen können oder mussten Sie erst lernen, nicht zu beschützen?
2: Wir haben diesen Satz, den ich als den wichtigsten Satz empfinde, der jemals zu mir gesagt wurde, sofort beherzigt und haben Carla wirklich machen lassen. Schon von klein auf, sie konnte laufen. Viele Kinder mit OI können nie laufen. Sie hat laufen gelernt und sie wurde zu Hause eingesetzt. Also das hört sich jetzt schlimm an, aber mit Aufgaben belegt, wie alle anderen Geschwister auch. Wir saßen am Abendbrottisch und haben gesagt, Carla, geh in den Keller und hol eine Flasche Mineralwasser. Und dann haben meine Frau und ich den Atem angehalten, weil wir dachten, wenn sie sich da wieder auf die Klappe legt, das bedeutet 6 Wochen lang Gips oder eine Operation oder sowas. Aber wir haben es beherzigt und das war ein guter Rat.

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1: Dadurch, dass die jüngste Tochter von Jost Streitbörger die Glasknochenkrankheit hat, musste sie häufig ins Krankenhaus und kam ja auch schon auf die Welt mit 2 Knochenbrüchen, hat er eben erzählt. Haben Sie irgendwann aufgehört zu zählen oder wissen Sie, wie viele Knochenbrüche Ihre Tochter hat?
2: Wir haben aufgehört, es sind so 1 bis 2 pro Jahr. Sie ist gerade 23 geworden, also werden so knapp 50 sein.
1: Ist das jetzt, wird sie älter, wird es weniger?
2: Es wird weniger, aus 2 Gründen. Die Knochen haben sich ein bisschen stabilisiert. Es gibt also eine medikamentöse Behandlung, die die Knochendichte steigert. Und natürlich ist man mit 23 ein bisschen vernünftiger als mit 6 oder 8.
1: Und Sie als Vater und auch Ihre Frau als Mutter sind da natürlich auch häufig mit im Krankenhaus gewesen. Und während der vielen Krankenhausaufenthalte Ihrer Tochter haben Sie ein Kinderbuch geschrieben, zumindest den Gedanken dafür entwickelt. Heißt Diagnose Diebstahl. Wie kam die Idee? Haben Sie Ihrer Tochter im Krankenhaus Geschichten erzählt und daraus ist dann das Buch entstanden?
2: Genau. Ich habe Geschichten erzählt über Diddelmäuse, die Abenteuer erlebt haben. Oder eine Dinosaurierfamilie, Dino und Dina, die haben die wildesten Abenteuer erlebt. Und irgendwann wollte ich natürlich auch mal, dass eine Protagonistin, die behindert ist, die mit dem gleichen Handicap lebt, eine besondere Leistung erbringt. Und das hat mich zu diesem Krimi gebracht. Krimi für Kinder.
1: Und hat Ihre Tochter Ihnen noch Tipps gegeben fürs Buch?
2: Selbstverständlich. Sie war die Erste, die die erste Korrekturfahne gelesen hat.
1: Und wie geht's Ihrer Tochter inzwischen?
2: Bestens. Sie studiert Medizin in Köln, macht aber im Moment ein Erasmus-Semester in Wien.
1: Oh, schön. Das Buch heißt, ich habe es schon genannt, Diagnose Diebstahl. Sie haben das Buch aber nicht als Jost Streitbörger herausgegeben, sondern als Jost Hinrich. Hinrich ist Ihr 2. Vorname. Haben Sie das gemacht, weil das sonst so ein Hauch Unseriosität für Ihre berufliche Tätigkeit bedeutet?
2: Überhaupt nicht. Ich habe mir nur gedacht, mit dem Namen Streitbörger kauft kein Mensch ein Kinderbuch. Und da hörte sich Hinrich einfach gefälliger an.
1: Ja, und jetzt haben Sie einen Künstlernamen.
2: Jetzt habe ich einen Künstlernamen,
1: genau. Können Sie auch noch eine Platte aufnehmen.
2: Ja, wenn Sie mich singen hören würden, würden Sie den Vorschlag nicht machen.
1: Jost Streitbörger ist zu Gast bei Liebert Live heute Abend hier am Montag. Und eine Stunde haben wir noch. Wir melden uns gleich wieder, kurz nach 8.

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1: Ich bin Thomas Brockt. Ein 17-jähriger Syrer soll einen Terroranschlag in Hamburg geplant haben und ist deshalb festgenommen worden. Das teilte die Generalstaatsanwaltschaft Hamburg mit.
2: Der 17-Jährige soll von der Terrormiliz Islamischer Staat inspiriert worden sein, heißt es. Er habe geplant, eine unbestimmte Anzahl Ungläubiger zu töten. Als mögliche Anschlagsorte habe er ein Einkaufszentrum, eine Bar oder eine Polizeiwache im Blick gehabt. Laut Ermittlern wollte der 17-Jährige Syrer Sprengstoff, Molotow-Cocktails oder ein Messer verwenden und habe sich bereits Dünger, Grillanzünder, eine Sturmhaube und ein Messer beschafft. Bereits am Donnerstag hätten Spezialkräfte den Jugendlichen vorläufig festgenommen. Ronny Tochau, Nachrichtenredaktion.
1: Die letzten Passagiere des vom Hunter-Virus betroffenen Kreuzfahrtschiffes Hondius werden von Teneriffa aus in die Niederlande ausgeflogen. Mit dabei ist auch die letzte deutsche Person an Bord, ein Mitglied der Crew. Die Maschine soll am späten Abend in Eindhoven eintreffen. Bei den 4 deutschen Passagieren, die schon nach Frankfurt am Main gebracht wurden, gibt es nach Angaben der Uniklinik bislang keine Hinweise auf eine Erkrankung. Sie sollen bald in ihre Heimatbundesländer gebracht werden, wo sie sich wohl in Quarantäne begeben müssen. Die infolge des Iran-Kriegs gestiegenen Energiepreise führen bei vielen Menschen in Deutschland zu einem sparsameren Umgang mit Energie. Bei einer Umfrage im Auftrag des Vergleichsportals Verivox gaben rund 2/3 der Befragten an, ihren Energieverbrauch wegen der höheren Kosten bewusst einzuschränken.
3: Einsparbereich Nummer 1, die Heizkosten. 55% der Befragten gaben an, hier zu reduzieren. Fast genauso viele haben ihren Stromverbrauch runtergefahren, die meisten über das Vermeiden des Standby-Betriebs elektronischer Geräte. Auch beim Verkehr zeigen sich Veränderungen. Knapp die Hälfte lässt wegen höherer Spritpreise häufiger das Auto stehen. Etliche steigen öfter auf das Fahrrad oder den ÖPNV um. Thomas Bleskin, Nachrichtenredaktion.
1: In Namibia sind beim Absturz einer kleinen Propellermaschine alle 4 Insassen ums Leben gekommen. Das teilte die Fluggesellschaft Desert Air mit. An Bord seien der Pilot und 3 deutsche Staatsangehörige gewesen. Nach Angaben des Auswärtigen Amtes war auch der Pilot Deutscher. Die Touristen waren gestern mit einer Cessna vom Flughafen der Hauptstadt Windhoek abgeflogen. Sie wollten Namibias berühmte rote Sanddünen besuchen. Zur Unglücksursache ist noch nichts bekannt. Das waren die Nachrichten mit Thomas Brockt.
4: Das Radio Bielefeld-Wetter, das kühlt sich in der kommenden Nacht auf 4 Grad ab. Morgen geht es rauf auf 12 Grad. Dann gibt es viele Wolken und auch Regen, vielleicht ein bisschen weniger Regen als heute. Am Mittwoch dann bis 13 Grad, dann aber auch Wolken verhangen mit Regen.
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4: Radio Bielefeld, Blitzer und Verkehr. Es wird noch geblitzt an der Stabenhausstraße in beiden Fahrtrichtungen. An der Altmühlstraße wird geblitzt. An der Berliner Straße Richtung Südring und in Jöllenbeck an der Beckendorfstraße.
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4: Mit Andreas Liebold, schönen guten Abend. Jost Streitbörger ist geschäftsführender Partner der Bielefelder Kanzlei Streitbörger. Es gibt noch weitere Standorte der Kanzlei in Deutschland. Gerade im letzten Jahr, wenn ich richtig informiert bin, wuchs die Kanzlei über Fusionen und Zuwächse von 6 auf, ich glaube, inzwischen 13 Standorte. Mit wie vielen Mitarbeitern und Mitarbeiterinnen?
6: 180 insgesamt.
4: Wow. Sie sitzen in Bielefeld am Adenauerplatz, sehr markant. Also manch einer denkt, oh, das ist ein Streitbörger Tower. Sieht groß aus. Reicht der Platz noch?
6: Der reicht deshalb, weil viele Mitarbeiter aus dem Homeoffice arbeiten. In Bielefeld haben wir 80 Mitarbeiterinnen und Mitarbeiter und 32 Anwälte. Also 110 Leute arbeiten da, aber viele im Homeoffice mal. Und wir arbeiten auch mit wechselnden Büros. Also es hat nicht jeder Anspruch darauf, dass er seinen Schreibtisch mit seinen Gummibäumen da hat.
4: Und wenn Sie das Fenster von Ihrem Büro aufmachen, können Sie wahrscheinlich riechen, was bei Dr. Oetker gerade nebenan produziert
6: wird. Das ist in der Tat so. Wenn man da vorbeigeht, dann riecht man, es ist Schokoladenpudding oder Vanille.
4: Nochmal das Thema Fusion und Zuwächse. Ich frage mich dann, was für Vorteile bringt eine Fusion für eine Anwalts- und Wirtschaftskanzlei? Geht es dabei hauptsächlich um verbesserte Marktpräsenz, Wettbewerbsfähigkeit der Kanzlei oder ist es eher der Faktor Kosteneffizienz?
6: Weder noch, es geht um Know-how-Gewinne. Wir haben letztes Jahr fusioniert mit einer kleineren Bielefelder Kanzlei mit ganz exzellenten Juristen und wir sind so froh, dass wir die für uns haben gewinnen können, weil die wirklich ein Know-how mitbringen, was wir so noch nicht hatten in bestimmten Bereichen.

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1: Das Buch des Bielefelder Rechtsanwalts und Notars Jost Streitbürger über ein Kind mit Glasknochenkrankheit heißt Diagnose Diebstahl, ich habe schon erwähnt, ist im Bielefelder Kalmemara Verlag erschienen. Hatten Sie von Anfang an vor, dass die Geschichte auch als Buch erscheint, oder hat Ralf Anstütz, der den Kalmemara Verlag gegründet hat und den Sie sicher natürlich auch über seine Firma Jab Anstütz kannten, hat der Sie angestupst? Mensch, Jost, schreib doch mal ein Kinderbuch.
2: Weder noch. Es war genau andersrum. Ralf Anstütz saß bei mir und wir hatten ein ganz anderes Thema. Und dann sagt er so im Vorbeigehen, sag mal, kennst du nicht noch irgendwie einen, der Kinderbücher schreibt? Ich suche noch Stories. Und dann habe ich gesagt, ja, ich hätte da was, was schon Jahre in meinem Schreibtisch schlummerte, und habe ihm das Manuskript geschickt. Und dann kam 4 Wochen später seine Antwort und die war wie so ostwestfälisch: Meine Damen sagen, es wäre ganz brauchbar.
1: So sind wir hier in Ostwestfalen, ja. In dem Buch spielt ein Nutella-Brot, eine entscheidende Rolle gleich zu Beginn der Geschichte. Ist Nutella gleich so in der Geschichte gelandet, oder war es auch mit Ihren Kindern ein wichtiger Frühstücksbestandteil?
2: Es war immer ein wichtiger Frühstücksbestandteil. Nutella gehörte zum Frühstück dazu damals. Ich darf hier keine Werbung machen. Aber in dem Fall hat das Nutella-Brot natürlich zu einer kleinen Katastrophe geführt und die kleine Katastrophe dann zu einem spannenden Krimi.
1: Sie sagen, das soll dafür keine Werbung machen. Wir haben es ja schon genannt, und das fände ich im Grunde auch ganz gut, dass Sie nicht rumgeeiert sind und irgendwie was von einem Nuss-Nougat-Aufstrich geschrieben haben, sondern es einfach beim Namen genannt. Finde ich vollkommen in Ordnung.
2: Die Lektorinnen wollten das nicht und ich habe mich durchgesetzt.
1: Sehr gut. Die Geschichte ist Ihnen beim Warten im Krankenhaus eingefallen. Sie sagen, die Zeit in Krankenhäusern geht unendlich langsam rum. Deshalb mussten Sie Geschichten erfinden. Das klingt im Nachhinein schon sehr folgerichtig, aber auch wenn Sie als Vater bei Ihrer Tochter im Krankenhaus möglichst nah sein wollten, waren Sie ja gleichzeitig auch Partner in Ihrer Anwaltskanzlei. Die Arbeit stapelte sich wahrscheinlich auf Ihrem Schreibtisch und Sie sitzen im Krankenhaus rum.
2: Das ist so. Aber ich habe sehr geduldige Partner und die haben mir viel Arbeit abgenommen und ich konnte dann eben abends auch länger arbeiten. Ich bin da ja flexibel. Ich habe auch geduldige Mandanten gehabt, die Verständnis hatten für die Lebenssituation und dann auch mal 3 Tage länger warten konnten.
1: Aber am Anfang im Krankenhaus haben Sie wahrscheinlich auch über die Arbeit nachgedacht. Wie hat sich's dann entwickelt, dass Sie letztendlich Geschichten erfunden haben?
2: Ich habe im Krankenhaus nie über die Arbeit nachgedacht. Okay. Tut mir leid. Ich habe immer nur überlegt, wie kann ich die Zeit verkürzen, meiner Tochter verkürzen. Wir hatten damals noch keine Tablets, die ist ja jetzt 23. Wir hatten einen tragbaren DVD-Player, aber irgendwann haben sie Bambi dann auch zum 12. Mal geguckt.
1: Sicher haben Sie schon mal darüber nachgedacht oder sind angesprochen worden, ein zweites Buch zu schreiben. Es gibt ja wohl andere Geschichten von Ihnen. Ihre Tochter soll ja vor allem die Geschichte, Sie haben sie vorhin schon mal kurz erwähnt, um Dino und Dina, 2 Dinosaurier, besonders gut gefallen haben. Wird es ein weiteres Buch von Ihnen geben?
2: Ich habe einen Plot, aber ich brauche Zeit dafür. Aber eine Idee habe ich.
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1: Die 4 ist eine Zahl, die bei Jos Streitberger scheinbar öfter vorkommt. Er hatte 4 Geschwister, hat selber 4 Kinder und er hat mal als Student eine Radtour mit 4 Freunden gemacht. Gut, das ist jetzt noch nichts Besonderes, eine Radtour, aber sie hatten sich vorgenommen, nach Spanien zu radeln. Wie viele Kilometer von wo und welche Stadt war ihr Ziel?
2: Schloss Holte-Stukenbrock bis Lloret de Mar. Das war eine typische Studentenbierwette. Wir waren so 23 oder 24, waren alle keine Radfahrer, sondern haben dann irgendwie nach dem 5. Bier gesagt, wir müssen doch mal mit dem Fahrrad nach Lloret de Mar fahren. Das war ja so eine Partymeile damals. Und dann am nächsten Morgen, als wir so wieder einigermaßen klar denken konnten, wollte keiner zugeben, dass das eine blöde Idee ist. Und dann haben wir uns Fahrräder gekauft und sind losgefahren.
1: Aber es sind schon über 1000 Kilometer.
2: 1300 Kilometer.
1: Ja. Und ich glaube auch mit dem nächsten Morgen wieder nüchtern Kopf war Ihnen schon klar, dass er selbst für geübte Radfahrer sehr, sehr anstrengend
2: ist. Das war sehr anstrengend. Wir haben dann auch trainiert. Wir hatten ja alle keine Fahrräder. Wir haben uns also erstmal Rennräder gekauft. Dann sind wir wirklich am Wochenende immer 60, 70, 80 Kilometer gefahren. Immer, da gehörte Peter Offenberge und die Hünenburg dazu. Wenn man mal mit dem Fahrrad die Hünenburg fährt, dann weiß man, was eine steile Straße ist. Und so haben wir uns dann einigermaßen fit gemacht.
1: Ach, Sie haben wenigstens geübt. Das ist doch gut. Und dann unterwegs, gab es da mal dann trotzdem einen Moment auf den 1300 Kilometer, als Sie dachten, oh kommt, lasst uns aussteigen?
2: Also wir haben, ich weiß jetzt nicht, ob ich das hier im Radio so sagen darf, ich tue es einfach mal. Nach jedem 5. Tag, der 6. Tag war ein Tag des Arsches, so nannten wir das. Da sind wir einfach nicht gefahren. Wir haben uns irgendwo hingesetzt oder eigentlich eher hingelegt, weil wir nicht mehr sitzen konnten.
1: 1300 Kilometer, wurde da die Freundschaft unter Ihnen manchmal auf die Probe gestellt oder wurde sie mit jedem weiteren Kilometer neu gestärkt?
2: Absolut wurde die auf die Probe gestellt. Wir hatten einen Mitfahrer dabei, Frank, der war so ein bisschen pummelig, sage ich mal so. Und den haben wir in den Pyrenäen mal so rangenommen. Da sind wir alle vorgefahren, haben dann oben auf den Gipfeln gewartet. Und wenn er ankam und schwitzte, dann haben wir gesagt, ach ja, schön, dass du da bist, jetzt können wir ja schon wieder los. Wir haben ihm also keine Pause gegönnt und er war irgendwann so sauer, da hat er sein Fahrrad über die Leitplanke geschmissen.
1: Oh, und dann ging es ja gar nicht mehr weiter, oder doch?
2: Doch, doch, wir haben es dann wieder geholt.
1: Und 13 Tage haben Sie gebraucht?
2: Ja.
1: 13 Tage für 1300 Kilometer?
2: Genau.
1: Respekt. Was gab es denn zur Belohnung? Eine Sangria?
2: Wir wollten eigentlich in Lloret de Mar die Nacht zum Tage machen, aber wir waren so erschöpft, dass wir letztendlich nach 3 Tagen abgereist sind. Wir haben 3 Tage am Strand verbracht, dann sind wir nach Hause gefahren.
1: Aber nicht mit dem Fahrrad?
2: Nein, mit dem Auto.
1: Später nochmal eine ähnliche Radtour gemacht?
2: Nie wieder.
1: Nie wieder.

0: möglich. Bei einem Unentschieden ist mindestens die Relegation sicher. Sollte es eine Niederlage geben, dann wird gespannt nach Fürth geschaut. Die dürfen dann zeitgleich nicht gegen Düsseldorf gewinnen, sonst wäre Arminia abgestiegen. Alles noch im Konjunktiv. Wir hoffen natürlich auf das Beste und drücken die Daumen für den Klassenverbleib des TSC Arminia. Timo Teichler, was war noch in deinen Nachrichtendurchgängen los?
1: Oh, da war's ganz schön spektakulär. Wir hatten eine wilde Verfolgungsjagd. Die Polizei Bielefeld wollte einen 30-Jährigen anhalten, weil er sein Handy während der Fahrt benutzt hatte. Dieser Kontrolle wollte sich der Mann entziehen und fuhr unter anderem über die Gunststraße, die Jöllenbecker Schuckertstraße und prallte dann beim Abbiegen auf den Horstheider Weg mit einem Wohnmobil zusammen. Obwohl der Audi stark beschädigt war, fuhr der Mann weiter, stieg während der Fahrt aus und ließ den Wagen dann gegen ein Schutzgitter krachen. Der polizeibekannte Bielefelder hatte keinen Führerschein, wurde bei dem Unfall schwer verletzt. Die Insassen des Wohnmobils, die erlitten leichte Verletzungen, kamen auch vorsichtshalber einmal ins Krankenhaus. Der Unfallbereich war lange Zeit gesperrt.

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1: Jost Streitbörger hat nach der Schule und im Wehrdienst Jura studiert. Was hat sie damals an Rechtswissenschaft gepackt? War es der klare Aufbau, das Denken in Argumenten oder doch eher die Aussicht, etwas Sicheres zu haben?
2: Ich bin von klein auf in dem Büro meines Vaters quasi aufgewachsen. Wir haben da als Kinder gespielt, wir haben mit den Telefonen gespielt, haben uns gegenseitig angerufen. Jura war eigentlich immer ein Thema.
1: Weil Ihr Vater ja auch in dem Bereich tätig war.
2: Genau, der war zunächst Justiziar ganz zu Beginn war er Richter am Landgericht Bielefeld, dann wurde er Justiziar bei Dr. Oetker und später hat er sich selbstständig gemacht. Und dann hatten wir aber auch eine Rechtskundelehrerin am Bragwieder Gymnasium, Renate Steiner, und die hat uns wirklich begeistern können für die Juristerei.
1: Nach dem Studium und ihrer Zulassung als Rechtsanwalt

0: Im Wald hätten sie einfach arbeiten können, aber dann sind sie nochmal in die USA gegangen, um dort einen Masterstudiengang in vergleichendem Recht zu machen. Warum haben sie das gemacht?
1: Um perfektes Englisch zu lernen. Das war der Hintergrund des Ganzen. Und natürlich wollte ich, das sage ich jetzt mit einem Augenzwinkern, auch einmal in meinem Leben am Strand leben.
0: Ja, nach dem Studium und ihrer Zulassung sind sie an der University of San Diego in Kalifornien gewesen. Das war Anfang der 90er. Sie waren da, glaube ich, Ende 20. Nur Studium oder auch Party? It never rains in Southern California.
1: It never rains in Southern California. Das ist nicht ganz richtig, denn im Dezember fängt es dann an. Dezember und Januar regnet es, aber ich hatte schon viel Spaß.
0: Es gibt große Unterschiede zwischen dem deutschen und US-amerikanischen Rechtssystem. Deutschland basiert, soweit ich weiß, auf geschriebenen Gesetzen. In den USA orientiert man sich häufig an früheren Gerichtsentscheidungen. In Deutschland entscheiden ja meistens Berufsrichter, in den USA oft Geschworene aus der Bevölkerung. War genau das, weil ich sagte es ja eben, vergleichendes Recht, war das auch genau Ihr Thema bei der Masterarbeit?
1: Das war, meine Masterarbeit, das verglich die Haftung der amerikanischen Geschäftsführer und der deutschen Geschäftsführer für Umweltschäden. Das war letztendlich Thema der Masterarbeit.
0: Sie kennen beide Rechtssysteme wahrscheinlich sehr gut. Wenn Sie entscheiden dürften, gäbe es etwas aus dem US-amerikanischen Recht, das Sie in Deutschland einführen würden?
1: Ich könnte mir schon vorstellen, dass für gewisse Fälle auch im Zivilrecht Laienrichter eine Rolle spielen könnten. Also wir haben ja jetzt im Zivilrecht, wenn Leute untereinander Prozesse führen, nur Berufsrichter. Und für manche Fälle wäre durchaus denkbar, wenn da zwei oder drei Laienrichter wären, dass das schon hilfreich sein könnte.

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2: Jost Streitberger hat 3 Töchter und einen Sohn. 3 der 4 Kinder sind Juristen. Ihr Sohn arbeitet auch bei Ihnen in der Anwaltskanzlei. Wenn der Sohn dem Vater in die Firma folgt, das ist ja durchaus auch herausfordernd für das Gesamtgefüge in der Firma. Es ist anders, als wenn jemand Externes neu dazukommt. Wie schwierig oder wie einfach war die Situation anfangs für Ihren Sohn und für Sie im Büro?
3: Er arbeitet ja nicht unmittelbar für mich, sondern er arbeitet für andere Partner unseres Büros. Also er ist jetzt nicht in meinen Fängen und in meiner Ausbildung. Und insofern war das jetzt, glaube ich, für uns beide nicht besonders schwierig.
2: Sie sind seit 1991 bei derselben Kanzlei 35 Jahre in einer Welt, in der alle ständig den Job wechseln. Da wirken Sie ja fast wie so ein Fels in der Brandung. Ist das Treue, Sturheit oder einfach das Glück, sofort das Richtige gefunden zu haben?
3: Ich denke Letzteres. Es ist vielleicht auch ein bisschen Langeweile, ein bisschen westfälisches Phlegma und von allem etwas.
2: Okay. Sie hören gerne Beethoven, ja. Am liebsten die 6. Sinfonie, haben sich für heute aber für einen anderen Song entschieden, Dr. Alban mit Sing Halleluja. Aber nochmal kurz zu Beethovens 6., der Pastorale. Ist ja ein echter Meilenstein der Musikgeschichte, dass die tiefe Liebe zur Natur, die Ruhe des Landlebens zelebriert. Wie ist das bei Ihnen? Natur und Landleben, sind das auch in Ihrem Leben wichtige Fixpunkte?
3: Unbedingt. Wir wohnen unmittelbar im Grün. Wenn ich hinten aus dem Garten gehe, bin ich im Wald. Ich habe einen Hund, mit dem ich regelmäßig, muss ich ja spazieren gehen. Und ich liebe die Natur und halte mich da oft auf.
2: Dann bedanke ich mich recht herzlich für Ihren Besuch und wünsche Ihnen alles Gute.
3: Ja, vielen herzlichen Dank für die Einladung.
2: Das war Liebert Live mit Dr. Jost Streitberger. Ich bin Andreas Liebert, wünsche noch einen schönen Abend. Und zum Abschluss spielen wir natürlich nur für Jost Streitberger Sing Halleluja mit Dr. Alban. Und tschüss.

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1: Ich bin Thomas Brock. Die Waffenruhe im Krieg mit dem Iran hängt nach den Worten von US-Präsident Trump nur noch am seidenen Faden. Grund dafür sei, so wörtlich, der dämliche Vorschlag aus Teheran zur Beendigung des Krieges. Das sagte Trump in Washington. Der Iran habe sich zunächst bereit erklärt, dass die USA das angereicherte Uran außer Landes schafften. Nun hätten sie ihre Meinung geändert. In dem aktuellen Papier stehe das nicht.
2: Nachdem ich diesen Müll, den sie uns geschickt haben, gelesen habe, ich habe da gar nicht bis zum Schluss gelesen. Ich will ja nicht meine Zeit verschwenden. Die ganze Waffenruhe hängt an der Beatmungsmaschine. Jeder weiß, das ist nicht gut, wenn der Arzt reinkommt und sagt, der Patient hat eine 1%ige Überlebenschance.
1: US-Präsident Trump. Ein 17-Jähriger soll einen Terroranschlag in Hamburg geplant haben und ist deshalb festgenommen worden. Das teilte die Generalstaatsanwaltschaft Hamburg mit. Demnach sei der Syrer nach bisherigen Erkenntnissen von der Terrormiliz Islamischer Staat inspiriert gewesen. Er soll deshalb geplant haben, Ungläubige zu töten. Mögliche Anschlagsorte seien ein Einkaufszentrum, eine Bar oder eine Polizeiwache gewesen. Nach dem Hunter-Virus-Ausbruch auf dem Kreuzfahrtschiff Hondius hat sich der Kapitän jetzt erstmals öffentlich geäußert. In einer Videobotschaft dankte er der Besatzung und den Passagieren für ihr Verhalten während der Krise. Das Schiff liegt derzeit auf Teneriffa. Heute sollten weitere Menschen von Bord gebracht werden.
3: Der aus Polen stammende Kapitän sprach von extrem anstrengenden Wochen an Bord der Hondius. Gleichzeitig habe er aber erlebt, wie groß Fürsorge, Zusammenhalt und gegenseitiges Vertrauen selbst unter schwierigen Bedingungen sein können. Er wünschte allen Passagieren und Crewmitgliedern eine sichere Heimreise. Das Schiff war gestern an der spanischen Ferieninsel Teneriffa angekommen. Heute werden die restlichen Passagiere und ein Großteil der Besatzung evakuiert. Anschließend soll die Hondius nach Rotterdam fahren. Thomas Bleskin, Nachrichtenredaktion.
1: Die von Russlands Präsident Putin vorgeschlagene Einbindung von Altkanzler Schröder in Ukraine-Friedensverhandlungen stößt in der EU und in der Ukraine auf klare Ablehnung. Wenn wir Russland das Recht geben würden, in unserem Namen einen Verhandlungsführer zu benennen, wäre das nicht sehr klug, sagte die EU-Chefdiplomatin Kallas in Brüssel. Schröder sei hochrangiger Lobbyist für russische Staatsunternehmen gewesen, daher sei klar, warum Putin ihn haben wolle. Und das waren die Nachrichten mit Thomas Brockt.
4: Das Wetter.
5: Ja, das Wetter ist bäh. Es bleibt nämlich jetzt dabei, meistens dicht bewölkt. Auflockerungen so gut wie gar nicht mehr. Und auch morgen weiter Regenschauer, stellenweise auch Gewitter. In der Nacht jetzt fallen sogar in höheren Lagen noch ein paar Schneeflocken. Die Temperatur sinkt auf 5 bis 1 Grad. In den höheren Lagen wird es sogar leicht frostig. Morgen geht es nochmal rauf auf 10 bis 14 Grad maximal.
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5: Kurz nach 9, wir haben eine Warnmeldung von der A33 Bielefeld Richtung Osnabrück. Passt bitte auf, zwischen Halle und Borgholzhausen, Gefahr durch Gegenstände auf der linken Spur. Und es staut sich noch auf der A2 Oberhausen Richtung Dortmund, zwischen Kreuz Oberhausen und Königshardt 2 Kilometer, eine Viertelstunde plus. Und auf der A46 Düsseldorf Richtung Wuppertal, zwischen Elberfeld und Wichlinghausen 1 Kilometer, 6 Minuten plus. Gute Fahrt!
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5: Mit Markus Steinacker habt ihr euch schon mal mit einer KI unterhalten? Ich habe es noch nicht selbst gemacht, ich habe nur einem Kumpel dabei zugeguckt und ich fand es mega gruselig, weil das so menschlich wirkt, obwohl es ja nur ein Computer ist, der da spricht. Aber es macht auch einen großen Unterschied, wen du fragst. Junge Menschen nutzen Chatbots deutlich öfter. Und da muss man natürlich eine Person zu fragen, die schon lange nicht mehr junger Mensch genannt wird. Unsere Kollegin Laura Potting. Wir hören gleich, was sie dazu sagt. Aufgezeichnet natürlich, denn sie ist nicht mehr im Haus. Denn wenn sie im Haus wäre und das hier gehört hätte, hätte sie mich wahrscheinlich umgebracht. Liebe geht raus an Laura und an euch von 0 auf Potting. Gleich hier.

0: Der Montagabend mit Markus Steinacker. Habt ihr euch schon mal mit einer KI unterhalten? Hier mit ChatGPT oder so? Wenn ihr jünger seid, dann werdet ihr jetzt wahrscheinlich sowas sagen wie sicher Digi oder irgendwas anderes, was ich nicht mehr verstehe. Es ist halt so, rund 40% der jungen erwachsenen KI-Nutzer plaudern lieber mit künstlicher Intelligenz als mit den Verwandten. Das sind Ergebnisse einer repräsentativen Umfrage der Krankenkasse Pronova BKK. Kollegin Laura Potting, die wie ich auch steinalt ist, kann das in Teilen schon irgendwie noch verstehen.
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3: Ich bin's, Laura.
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3: Die Frage ist, liegt es daran, dass die KI so gut ist oder die Verwandten so schlimm? Jetzt komm, nach dem 5. Weihnachten in Folge, wo du neben dem angetütelten Onkel sitzen musstest, der spätestens nach dem 4. Bier anfängt, so Sachen zu sagen wie früher hat es sowas bei uns nicht gegeben. Da wünscht man sich schon ab und zu mal so einen neuen Gesprächspartner. Komm, wir haben alle diese eine Person im Familienkreis, die immer so ein klitzekleines bisschen unangenehm ist. Ne, Rainer? Was machst du so in den Sommerferien?
4: Wir haben ein schönes Campinggelände und das ist ein FKK-Gelände und da sind wir alle nackt.
3: Wow, danke. Mit der Familie zu kommunizieren, das kann sich manchmal schon so anfühlen, als würde man sich mit Glassplittern einreiben. Kein Wunder, dass manche da lieber die KI nehmen. Du, ich habe da eine tolle Abnehmmethode, erzähle ich dir gleich. Du hast da ja so Probleme. Aber ich muss echt sagen, du bist so mutig. Sowas zu tragen hätte ich mich ja nicht getraut. Auf deinem Profilfoto, ne? Da siehst du richtig gut aus. Man erkennt dich kaum wieder. Dann doch lieber alleine im Zimmer sitzen und mit ChatGPT so Fragen diskutieren wie, wenn ich ein Gespenst kaufe, ist das dann geistiges Eigentum? Übrigens die Antwort von ChatGPT darauf, nein. Naja, Humor kannst du halt nicht trainieren, ne? Dass also manche lieber mit KI sprechen, liegt also vielleicht gar nicht so sehr an der KI an sich, sondern an den komischen Leuten, mit denen wir so kommunizieren müssen. Und obwohl es diese seltsamen Leute gibt, ja, muss ich sagen, ich reibe mich trotzdem lieber mit Glassplittern ein, als nur noch mit einer KI zu sprechen. Das ist nämlich auf Dauer langweilig und außerdem vereinsamt man da auch. Sich mit echten Menschen zu unterhalten, ist einfach immer noch schöner.
5: Wenn du aussteckst, du musst auch einstecken können, weißt du? Und dann können viele nicht.
6: Ich glaube, wir haben einfach, ne? Das Wort auf die. Also, wir haben einfach, ne, die Zunge frei, Schnauze raus.
3: Okay, fast immer.
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0: schönen Montagabend, den 11. Mai haben wir. Das heißt, noch 4 Wochen, dann geht's los. Am 11. Juni startet ja die Fußball-Weltmeisterschaft in den USA, Kanada und Mexiko. Der Blick richtet sich dabei vor allem natürlich auf die USA. Mit 78 der 104 Partien steigt da Großteil der Spiele und der Party. Auch viele deutsche Fans werden erwartet, trotz teilweise extrem hoher Ticketpreise und verschärfter Einreisebestimmungen. Kollege Thorsten Ortmann aus dem News-Team, was braucht man denn aktuell für eine Einreise in die USA?
1: Also die gute Nachricht ist, man braucht kein Visum, sondern nur einen gültigen Reisepass und eine elektronische Einreisegenehmigung, kurz ESTA. Die kann man für rund 43 Euro online beantragen und sie wird meist innerhalb weniger Stunden erteilt. Sie muss aber mindestens 72 Stunden vor Abflug vorliegen. Problematisch könnte es für Urlauber werden, die seit 2021 auf Kuba waren oder Bezug zu Ländern wie dem Iran oder Syrien haben. Die brauchen ein Visum. Und Vorsicht, ein Fallstrick sind die Sicherheitsfragen im Antrag. Wenn man nur eine mit Ja beantwortet, dann wird der erste Antrag abgelehnt.
0: Worauf müssen sich die Fans denn bei der Einreise einstellen?
1: Ja, vor allem, dass eine genehmigte ESTA nicht automatisch eine Einreisegenehmigung ist. Denn ob man ins Land gelassen wird, das entscheidet am Ende allein der Grenzbeamte bei der Einreise am Flughafen. Denn die USA haben kürzlich die Einreisebestimmungen verschärft und da kann es passieren, dass man an der Grenzkontrolle abgewiesen wird, trotz Einreisegenehmigung, sagt Rechtsanwältin Sandra Navidi aus New York.
2: Ganz wichtig zu beachten ist, dass man das Telefon auch abgeben muss, also auf Nachfrage, und entsperren muss und die Behörden dann alles nachschauen können, zum Beispiel Fotos, Bankdaten, Bewegungsdaten, Social Media. Also da sollte man ganz vorsichtig sein und auch seine Fotos durchforsten und nichts mitbringen, was hier irgendeinen auch politischen Verdacht erregen könnte.
1: Also wenn ich mich zur US-Regierung kritisch auf Social Media geäußert habe oder falsche Angaben im ESTA-Antrag gemacht habe, dann kann das bei der Einreise problematisch werden.
0: Das ist schon krass. Jetzt hast du selbst so eine Einreise im Vorfeld der letzten US-Wahl selbst erlebt. Wie war das bei dir?
1: Ich musste bei der Einreise in der Tat etliche Fragen eines grimmig dreinblickenden Grenzbeamten beantworten und man hatte ständig das Gefühl, dass er im nächsten Moment sagt, sorry, aber wir lassen Sie nicht rein. Es wird gefragt, was man in den USA will, wo man sich wie lange aufhalten will, was man beruflich macht, auf welches Datum das Rückflugticket ausgestellt ist, ob man jemanden besuchen will. Also die Beamten wollen vor allem prüfen, ob man wirklich nur als Tourist kommt oder einwandern will, um zu arbeiten. Wenn man dann am Ende alle Fragen zur Zufriedenheit des Grenzbeamten beantwortet hat, dann kommt irgendwann das erlösende Welcome to the United States und man darf einreisen.
0: Okay, die USA haben auch zur WM harte Einreisebestimmungen. Ist die Frage, ob man sich das überhaupt geben will. 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
1: Ich bin Jan-Henner Reitzer. Ein 17-jähriger Syrer soll einen Terroranschlag in Hamburg geplant haben. Er ist deshalb festgenommen worden.
2: Der 17-jährige soll von der Terrormiliz Islamischer Staat inspiriert worden sein, heißt es. Er habe geplant, eine unbestimmte Anzahl Ungläubiger zu töten. Als mögliche Anschlagsorte habe er ein Einkaufszentrum, eine Bar oder eine Polizeiwache im Blick gehabt. Laut Ermittlern wollte der 17-jährige Syrer Sprengstoff, Molotow-Cocktails oder ein Messer verwenden und habe sich bereits Dünger, Grillanzünder, eine Sturmhaube und ein Messer beschafft. Bereits am Donnerstag hätten Spezialkräfte den Jugendlichen vorläufig festgenommen. Ronny Tochau, Nachrichtenredaktion.
1: Auch eine letzte Person aus Deutschland hat das vom Ausbruch des Hunter-Virus betroffene Kreuzfahrtschiff auf Teneriffa verlassen. Das Crewmitglied wird in die Niederlande ausgeflogen. 4 deutsche Passagiere waren schon vorher von dem Schiff evakuiert worden. Sie stammen aus Berlin, Baden-Württemberg, Bayern und Sachsen, sind bisher symptomfrei und müssen erstmal voraussichtlich in häuslicher Quarantäne bleiben. Bei dem auf dem Schiff festgestellten Typ des Hunter-Virus können zwischen Ansteckung und Ausbruch der Krankheit bis zu 45 Tage vergehen. Die Waffenruhe im Krieg mit dem Iran hängt nach den Worten von US-Präsident Donald Trump am seidenen Faden. Rund um diplomatische Bemühungen, wie der Krieg beendet werden könnte, schimpfte Trump über einen neuen Vorschlag der Führung des Irans.
3: Es sei der größte Müll, dieser Vorschlag, sagte Trump. Er habe gar nicht zu Ende gelesen, denn er wolle ja nicht seine Zeit verschwenden. Ursprünglich habe der Iran zugestimmt, angereichertes Uran aus dem Land zu schaffen. Nun ist davon nichts mehr zu lesen. Trump verglich die Waffenruhe mit einem Patienten an der Herz-Lungen-Maschine, mit einer 1%igen Überlebenschance. Das sei nicht gut, meinte Trump. Aber immer noch glaubt er an eine diplomatische Lösung. Wie es aber jetzt weitergeht, ist völlig unklar. Tina Eck, USA.
1: In Namibia ist eine Propellermaschine mit 4 Menschen an Bord abgestürzt. Alle Insassen kamen ums Leben. Der Pilot und 3 Passagiere, alle waren deutsche Staatsangehörige. Die Ursache ist noch unklar. Die Cessna war vom Flughafen der Hauptstadt Windhoek abgeflogen. Ziel waren eigentlich Namibias berühmte rote Sanddünen.
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4: Mit Markus Steinacker und mit DNCE, Cake by the Ocean, und gleich mit neuer Musik von Miles Smith und Niall Horan. Macht's euch schön. Schönen Abend.

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0: Es ist kein Künstler gefragt worden, als das System aufgebaut worden ist. Und wir möchten, dass dieses System jetzt bitte schön mit uns besprochen wird. Zusatz: Dreckssystem. Das hat Herbert Grönemeyer über Streamingdienste gesagt, in dem Interview. Er und viele, viele andere Künstlerinnen und Künstler und Bands fordern, dass die Gesetze geändert werden, um eine faire Entlohnung zu gewährleisten. Mit Plattenverkäufen kann man heute leider kaum noch Geld machen, aber mit Konzerten. Und deshalb geht hin, guckt euch Konzerte an. Ganz aktuell übrigens, guckt euch Herbert Grönemeyer auch live an und auch andere Künstlerinnen und Künstler. Kauft Musik, statt sie zu streamen. Mach ich auch. Und ich spiele euch jetzt auch natürlich super gerne den Herbert hier für euch mit Bochum übrigens noch live zu sehen am 5. Juni in Köln und am 19. Juni in Gelsenkirchen.
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Mit Markus Steinacker und wer Bauernregeln hat, braucht keine Wetterprognose mehr. Und wer keine Bauernregeln hat, der kann immerhin noch unserem Hannes Höfer zuhören. Was der zu den Eisheiligen auf Lager hat, hört ihr gleich von unserem Haus- und Hof-Comedian. Schöner kann immerhin noch unserem Hannes Höfer zuhören. Was der

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0: Reichsheiligen starten. Das sind die Gedenktage von katholischen Heiligen. Und die gelten ja laut Bauernregeln als letzte Tage mit Nachtfrostgefahr im Frühling. Für ambitionierte Gartenfreunde können also nach den Eisheiligen normalerweise auch die frostempfindlichen Pflanzen in die Erde. Unser Hannes bezweifelt allerdings, dass da was dran ist.
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2: Wisst ihr, wer das mit den Eisheiligen erfunden hat? Menschen, die Smalltalk mögen. Ja, kennen wir doch alle. Stehst du im Büro an der Kaffeemaschine, kommt die Annette aus der Buchhaltung, mit der du noch nie gesprochen hast. Das kann an ihren ganzen Pullis mit den Katzenmotiven liegen, vielleicht aber auch einfach so. Und du weißt nicht, was du sagen sollst. Und dann kommt sowas wie Wetter, oder? Ja, soll ja erstmal so bleiben. Das ist Profi-Smalltalk, Freunde. Und wer solche Gespräche schon mag, der kommt jetzt richtig auf seine Kosten. Nachts ist aber kalt, oder? Ja, Eisheiligen, das kommt vor. Mit solchen raffinierten Details wird aus unserem täglich gleich ein Gesprächsgulasch, ein würziger Smalltalk-Eintopf mit Wursteinlage. Wusstet ihr eigentlich, dass die Eisheiligen alle so feine lateinische Namen haben? Bis auf die letzte. Die heißt Kalte Sophie. Ja, klingt irgendwie nach einer Nachspeise aus der DDR. Und immer dran denken, es gibt schlechtes Wetter und schlechte Kleidung.
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1: Ich bin Jan-Henner Reitzer. Im Ukraine-Krieg läuft in diesen Minuten eine dreitägige Waffenruhe aus, in der es zumindest so gut wie keine Luftangriffe gegeben hatte. Es wird erwartet, dass diese jetzt wieder aufgenommen werden. Gleichzeitig hatte Russlands Präsident Wladimir Putin den früheren Bundeskanzler Gerhard Schröder als Vermittler in dem Konflikt vorgeschlagen. Unter anderem die EU-Außenbeauftragte Kaja Kallas lehnte diesen Vorschlag ab.
2: Schröder sei ein Lobbyist für russische Staatsunternehmen gewesen, sagte Kallas. Es sei doch klar, warum Putin ihn gerne als Vermittler haben wolle, denn dann säße er gewissermaßen auf beiden Seiten des Tisches. Auch der ukrainische Außenminister lehnte Schröder eindeutig ab. Es gäbe viele andere würdige Persönlichkeiten. Von einem Ablenkungsmanöver sprach die schwedische Außenministerin und Estlands Außenminister sagte, Schröder werde ganz sicher nicht Europa vertreten. Der deutsche Staatsminister Kirchbaum wollte da nicht widersprechen. Dieter Ebeling, Brüssel.
1: Er soll in Hamburg einen Terroranschlag geplant haben. Deshalb ist ein 17-Jähriger festgenommen worden. Der Syrer soll sich schon Dünger, Grillanzünder, eine Sturmhaube und ein Messer beschafft haben. Der Verdächtige soll Sympathisant der Terrormiliz Islamischer Staat sein. Ermittelt werden soll unter anderem noch, wie sich der Jugendliche radikalisiert hat. Griechenland will Massentourismus auf Urlaubsinseln und in anderen Ferienregionen stärker begrenzen sowie Natur und Landschaft besser schützen. Die Regierung stellte dazu neue Regeln für Tourismus und Hotelbau vor.
3: Überfüllte Bars, Cafés und Tavernen. Und es ist laut, sehr laut. Rund um die Uhr. Besonders betroffen sind Inseln wie Santorini und Mykonos. Dort sollen neue Hotels stark begrenzt werden auf maximal 100 Betten. Und ganz wichtig, in einem 25 Meter Streifen entlang der Küsten ist Neubau künftig verboten. Ob das klappt, ist allerdings unklar, sagen viele vor Ort. Denn mit rund 38 Millionen Touristen im Jahr in einem Land mit etwa 11 Millionen Einwohnern ist das keine leichte Aufgabe. Takistafos Athen.
1: Das Kreuzfahrtschiff, auf dem das Hunter-Virus ausgebrochen war, hat Teneriffa verlassen und ist auf dem Weg in die Niederlande. Bis auf eine Restbesatzung waren vorher alle Menschen von dem Schiff geholt worden. Es ist jetzt auf dem Weg nach Rotterdam und soll dort desinfiziert werden.
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4: Mit Markus Steinacker und wie wär's mit einer extra Portion Geld für den Feierabend? Das geht mit unserer Feierabendchance im Geldregen. Erkläre ich euch gleich nochmal genau, wie es funktioniert. Wünsche euch jetzt erstmal eine angenehme Nacht.

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0: die Nacht mit Markus Steinacker, Too Sweet. Ich frage mich, was ist denn dem Hoxha da Too Sweet, so süß? Also gibt's doch gar nicht, oder? So ein schöner Mitternachtssnack, ein bisschen Schokolade oder ein belegtes Brot. Ich liebe das. Ist die Frage, wie ist das im Paralleluniversum? Ich schalte nochmal schnell raus zu Kollege Andreas Grunwald.
1: Jetzt

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1: Ich bin Jan-Henner Reitze. Im Ukraine-Krieg ist eine dreitägige Waffenruhe ausgelaufen, in der Russland und die Ukraine weitgehend auf gegenseitige Luftangriffe verzichtet hatten. Die Ukraine geht davon aus, dass Russland diese Angriffe wieder aufnimmt.
2: Die Waffenruhe kam vor allem dem Kreml gelegen, weil sie für die gesamten drei Tage um den hier in Russland groß gefeierten 9. Mai galt. Eine dauerhafte Waffenruhe lehnt Kreml-Chef Putin aber weiter ab, bis die Verhandlungen über ein Kriegsende abgeschlossen sind. Dazu setzt er vor allem weiter auf die US-Vermittler, die schon bald hier in Moskau erwartet werden. Putin zeigte sich aber auch bereit, jemanden aus der EU zu beteiligen. Das ist neu. Er sagte, es solle jemand sein, der bisher nicht mit abschätzigen Äußerungen über Russland aufgefallen sei. Aus Moskau, Ulf Mauder.
1: Das Hunter-Virus ist auch bei einem spanischen Passagier nachgewiesen worden, der isoliert ist und bisher keine Symptome hat. Der positive Test ist in Madrid durchgeführt worden. Vorher war das Virus auch schon bei zwei Passagieren nachgewiesen worden, die nach Frankreich und in die USA ausgeflogen worden waren. Alle waren an Bord eines Kreuzfahrtschiffes, auf dem das Virus ausgebrochen war. Das Schiff ist inzwischen mit einer Restbesatzung auf dem Weg von Teneriffa in die Niederlande, wo es desinfiziert werden soll. Kaffee ist günstiger geworden. Nach einer Umfrage der Deutschen Presseagentur haben die großen Lebensmittelhändler in Deutschland die Preise ihrer Eigenmarken gesenkt.
3: Die Produkte kosten seit dieser Woche 10 bis 50 Cent weniger als bisher. Eine Kilopackung Bohnen liegt je nach Sorte zwischen 10,50 Euro und 11,50 Euro. Auch Pads und Kapseln werden billiger. Die Discounter und Supermärkte begründen das mit sinkenden Rohstoffpreisen. Insgesamt gesehen hat sich Kaffee aber in den vergangenen Jahren stark verteuert, sowie auch andere Lebensmittel. Grund dafür waren höhere Rohstoffpreise nach Trockenheit und schwachen Ernten. Thomas Bremser, Redaktion.
1: Beim Absturz eines Kleinflugzeuges in Namibia sind der Pilot und alle drei Passagiere ums Leben gekommen. Bei den Toten handelt es sich um deutsche Staatsangehörige. Darunter sind eine langjährige Mitarbeiterin der Schwarz-Unternehmergruppe, zu der Lidl und Kaufland gehören, ihr Ehemann und der gemeinsame Sohn. Die Absturzursache ist noch unklar.
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4: Hallo, schönen guten Tag und wir starten in diesen neuen Tag. Man kann auch gerne Dienstag zu ihm sagen, direkt mit dem Cowboyhut und einem Pferd, wenn ihr es zur Hand habt. Hier ist Beyoncé und Texas Hold'em. Ich bin Kevin Zimmer, wünsche euch eine schöne Nacht mit uns.

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0: Das sind die 80er an diesem frühen Dienstag. Tag zusammen. Bats are burning midnight oil. Wir sind ja derzeit in den Eisheiligen, ja? Gestern haben die gestartet und diese Woche gibt es die Gedenktage. Es ist so ein bisschen von der katholischen Kirche, die katholischen Heiligen. Jeder Tag ist sozusagen ein katholischer Heiliger und die gelten als Bauernregel als letzte Tage mit Nachtfrostgefahr im Frühling. Für ambitionierte Gartenfreunde können also nach den Eisheiligen normalerweise auch die frostempfindlichen Pflanzen in die Erde. Unser Comedian Hannes Höfer bezweifelt allerdings, dass da was dran ist.
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2: Wisst ihr, wer das mit den Eisheiligen erfunden hat? Menschen, die Smalltalk mögen. Ja, kennen wir doch alle. Stehst du im Büro an der Kaffeemaschine, kommt die Annette aus der Buchhaltung, mit der du noch nie gesprochen hast. Das kann an ihren ganzen Pullis mit den Katzenmotiven liegen, vielleicht aber auch einfach so. Und du weißt nicht, was du sagen sollst. Und dann kommt sowas wie Wetter, oder? Ja, soll ja erstmal so bleiben. Das ist Profi-Smalltalk, Freunde. Und wer solche Gespräche schon mag, der kommt jetzt richtig auf seine Kosten. Nachts ist aber kalt, oder? Ja, Eisheiligen, das kommt vor. Mit solchen raffinierten Details wird aus unserem täglich gleichen Gesprächsgulasch ein würziger Smalltalk-Eintopf mit Wursteinlage. Wusstet ihr eigentlich, dass die Eisheiligen alle so feine lateinische Namen haben? Bis auf die letzte. Die heißt Kalte Sophie. Ja, klingt irgendwie nach einer Nachspeise aus der DDR. Und immer dran denken, es gibt schlechtes Wetter und schlechte Kleidung.
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Schöne Nacht, wo sind die Anastasia-Fans? Ja, ihr wisst es wahrscheinlich schon. Wahrscheinlich habt ihr schon Karten für den 28. Juni Anastasia Open Air im Sauerlandpark in Hema. Oder ein bisschen weiter im Herbst dann schon Anastasia nochmal in Düsseldorf in der Mitsubishi Electric Hall, 2. Oktober. Also Anastasia ist wieder auf Tour. Bei uns macht sie jetzt Halt im Programm. Hier ist sie mit Sick and Tired. Schönen Dienstag.

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0: So, es ist Dienstag, das heißt also gerade erst Dienstag, der Muttertag ist jetzt schon 2 Tage her, sozusagen. Habe ich euch schon gefragt, wie euer Muttertag denn am Sonntag so war? Nö, ne? Ich hatte einen kleinen Konflikt, davon kann ich euch erzählen, mit meinem 7-jährigen Sohn. Ich habe ihm gesagt, ich hatte zuerst die Idee, mit dem Gutschein die Spülmaschine auszuräumen. Ja, kannst du jetzt bitte schnell noch ein Bild malen? Nein, habe ich natürlich nicht gemacht. Da habe ich losgeschickt, Blumen von der Wiese zu pflücken. Oder war es der Vorgarten vom Nachbarn? Ich weiß nicht.
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1: Ich bin Jan-Henner Reitze. Die Bundesregierung steht unter Druck, bei geplanten Reformen wie der Rente oder in Sachen Steuern gemeinsame Lösungen zu finden. Themen, die heute Abend im Koalitionsausschuss besprochen werden sollen. Außerdem wollen Union und SPD einen neuen Ansatz finden, was den gestiegenen Spritpreisen noch entgegengesetzt werden könnte.
2: Für die schwarz-roten Koalitionäre geht es heute hier in der Hauptstadt um zwei Punkte. Zum einen müssen sie mindestens Ansätze finden, wie die Bürger entlastet werden sollen, nachdem die Pläne mit der 1.000-Euro-Prämie ja im Bundesrat gescheitert sind. Und zum anderen müssen sie sich nach der offenbar kontroversen letzten Runde zusammenraufen und auf das Wesentliche fokussieren, wie CSU-Chef Söder betont. Mentale Aufräumarbeiten nennt er das. Wie weit Schwarz-Rot heute kommt, ist allerdings schwer zu sagen. Thomas Thonfeld, Berlin.
1: Im Ukraine-Krieg ist eine dreitägige Waffenruhe ausgelaufen. Hintergrund waren Feierlichkeiten in Russland zum Jahrestag des Sieges im Zweiten Weltkrieg. Es wird erwartet, dass Luftangriffe wieder aufgenommen werden. Der ukrainische Präsident Volodymyr Zelensky sagte, Russland habe nicht die Absicht, den Krieg zu beenden. Den Vorschlag von Russlands Präsident Wladimir Putin, den früheren Bundeskanzler Gerhard Schröder als Vermittler einzusetzen, hatten unter anderem Vertreter der EU und der Ukraine abgelehnt. Griechenland will Massentourismus stärker begrenzen. Die Regierung hat dazu neue Regeln vorgestellt, zum Beispiel für den Hotelbau.
3: Überfüllte Bars, Cafés und Tavernen. Und es ist laut, sehr laut. Rund um die Uhr. Besonders betroffen sind Inseln wie Santorini und Mykonos. Dort sollen neue Hotels stark begrenzt werden auf maximal 100 Betten. Und ganz wichtig, in einem 25 Meter Streifen entlang der Küsten ist Neubau künftig verboten. Ob das klappt, ist allerdings unklar, sagen viele vor Ort. Denn mit rund 38 Millionen Touristen im Jahr in einem Land mit etwa 11 Millionen Einwohnern ist das keine leichte Aufgabe.
1: In Wassenberg in Nordrhein-Westfalen ist ein Mann auf offener Straße erschossen worden. Der Täter soll aus einem Auto ausgestiegen sein und die tödlichen Schüsse abgefeuert haben. Dann flüchtete der Schütze mit dem Auto, in dem noch ein weiterer Mann gesessen haben soll. Weitere Hintergründe sind bisher noch unklar.
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4: Schöne Nacht mit uns. Freut ihr euch schon auf den 5. Juni? Treffen wir uns da in Düsseldorf? Oder auf den 6. Juni? Vielleicht auch einen Tag später? Und alle jetzt so, hä, was will denn der am 5. Juni und am 6. Juni mit uns in Düsseldorf? Ja, ich habe gedacht, wir treffen uns alle bei Robbie Williams. Merkur Spielarena. Zwei Termine direkt hintereinander. Einer der größten Popstars, den wir in Europa so haben, würde ich mal sagen. Robbie Williams live. Wir hören ihn jetzt mit Let Me Entertain You. Schon mal zur Einstimmung. 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

0: Wir fiebern hier ja jeden Tag mit Michael Sommerstange mit. Der ist mit dem Fahrrad für unsere Aktion Lichtblicke unterwegs. 2600 Kilometer will er fahren und so Geld für Kinder und Familien in NRW sammeln. Der strampelt sich also ordentlich ab für die gute Sache. Mir tut der Popo schon weh, wenn ich daran denke. 2600 Kilometer, oh Gott. Ich hoffe, er hat irgendeine Popocreme dabei oder sowas. Für ihn geht's seit knapp 2 Monaten von Palermo auf Sizilien nach San Marino. Michael hat jetzt mal eine Woche Pause gemacht und startet heute wieder. Und normalerweise sammelt er ja Spenden pro Kilometer, also wenn er unterwegs ist. Aber trotzdem, in der Pause hat er weiter für Lichtblicke gesammelt.
1: Ja, also auch in der Zeit, wo ich nicht gefahren bin, ist Geld reingekommen für die Kinder in Not. Und das finde ich richtig gut. Aber das motiviert mich natürlich, jetzt auch weiterzumachen und wieder zu strampeln, damit wir noch mehr Geld sammeln können gemeinsam und wir den Kindern wirklich noch mehr Lächeln ins Gesicht zaubern können.
0: So, und aus dieser Fahrradtour-Pause, will ich sie mal nennen, bringt Michael auch gleich etwas mit, wofür es sich noch mehr lohnt zu spenden.
1: Der BVB unterstützt unsere Spendenradreise und hat mir ein von der aktuellen Mannschaft unterschriebenes Trikot zur Verfügung gestellt. Und das ist wirklich sehr emotional für mich, weil ich bin in Dortmund geboren. Ich bin BVB-Fan durch und durch. Ich habe selber auf der Südtribüne gestanden ganz oft und mitgefiebert. Und jetzt kommt dieses Trikot plötzlich und wir können das Trikot umwandeln in Geld für Kinder in Not. Also das zeigt wirklich, dass der Slogan echte Liebe vom BVB gelebt wird. Und besser geht's doch nicht.
0: Ja, echte Liebe, würde ich mal sagen, hat Michael auch für unsere Aktion Lichtblicke. Sonst wird er das ja alles nicht machen, ja, für Kinder und Familien in NRW. Übrigens, heute 12 Uhr startet die Trikotversteigerung und geht dann bis Sonntag 20 Uhr. Ihr könnt die Aktion auch ganz einfach unterstützen oder euch vielleicht auch das Trikot vom BVB sichern. Schaut gerne mal auf unserer Website lichtblicke.de vorbei. Da findet ihr alle Infos auch zur Aktion, die Michael auf die Beine gestellt hat.
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3: Für Kinder und Familien in NRW.

Hallo, schönen Dienstag. Der Dienstag ist gerade erst ganz kurz und jung. Also von daher, wir haben noch ein bisschen Zeit, diesen Dienstag zu genießen, auch wenn das Wetter heute, habe ich euch ja gerade schon gesagt, nicht so richtig genial wird. Aber wir freuen uns ja trotzdem, weil es eine kurze Woche ist. Der Donnerstag ist ein Feiertag. Christi Himmelfahrt oder für andere Vatertag. Sucht euch das Passende aus, was ihr feiern werdet. Viel Spaß.

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0: Leonie und Don't Worry hier bei uns. Ich wünsche euch eine schöne Nacht. Schön, dass ihr mit uns seid. Wir bringen euch gut durch die Nacht, jetzt zum Beispiel mit neuer Musik. Und da werde ich das Gefühl nicht los, dass dieser Song, also zumindest vom Songtitel her, entstanden ist mit dem Blick auf die Fußball-Weltmeisterschaft, die ja in etwa 4 Wochen beginnen wird. Ja? Tim Bensko. Kopf hoch heißt der Song. Und ich finde, Kopf hoch, man könnte vielleicht sagen, das wird ein neuer Fußballsong. Wer weiß. Ja, entscheidend tun das ja letztendlich dann die Fans. Es gibt immer diese offiziellen Songs, ja, von der FIFA, dann den Song vom DFB-Team und so. Und dann gibt es ja noch die, die ja, die Fans so richtig cool finden, die so entstehen bei einer Fußball-Weltmeisterschaft. Auf uns, Andreas Burani beispielsweise damals. Und vielleicht wird ja der Song von Tim Bensko so ein Song wie damals Andreas Burani. Auf uns. Kopf hoch, Tim Bensko, jetzt bei uns.
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1: Ich bin Jan-Herner Reitzer. Das Kreuzfahrtschiff Hondius, auf dem das Hantavirus ausgebrochen war, hat Teneriffa verlassen und ist auf dem Weg in die Niederlande. Dort soll es desinfiziert werden. Bis auf eine Restbesatzung waren alle Menschen von Bord gebracht und in ihre Heimatländer ausgeflogen worden. Positiv getestet wurde mittlerweile auch ein spanischer Passagier. Vorher war das Virus auch schon bei nach Frankreich und in die USA ausgeflogenen Passagieren nachgewiesen worden. Ein 17-jähriger Syrer soll einen Terroranschlag in Hamburg geplant haben. Er ist deshalb festgenommen worden.
2: Der 17-Jährige soll von der Terrormiliz Islamischer Staat inspiriert worden sein, heißt es. Er habe geplant, eine unbestimmte Anzahl Ungläubiger zu töten. Als mögliche Anschlagsorte habe er ein Einkaufszentrum, eine Bar oder eine Polizeiwache im Blick gehabt. Laut Ermittlern wollte der 17-jährige Syrer Sprengstoff, Molotow-Cocktails oder ein Messer verwenden und habe sich bereits Dünger, Grillanzünder, eine Sturmhaube und ein Messer beschafft. Bereits am Donnerstag hätten Spezialkräfte den Jugendlichen vorläufig festgenommen. Ronny Tochau, Nachrichtenredaktion.
1: Die Waffenruhe im Krieg mit dem Iran hängt nach den Worten von US-Präsident Donald Trump am seidenen Faden. Rund um diplomatische Bemühungen, wie der Krieg beendet werden könnte, schimpfte Trump über einen neuen Vorschlag der Führung des Irans.
3: Es sei der größte Müll, dieser Vorschlag, sagte Trump. Er habe gar nicht zu Ende gelesen, denn er wolle ja nicht seine Zeit verschwenden. Ursprünglich habe der Iran zugestimmt, angereichertes Uran aus dem Land zu schaffen. Nun ist davon nichts mehr zu lesen. Trump verglich die Waffenruhe mit einem Patienten an der Herz-Lungen-Maschine mit einer 1%igen Überlebenschance. Das sei nicht gut, meinte Trump. Aber immer noch glaubt er an eine diplomatische Lösung. Wie es aber jetzt weitergeht, ist völlig unklar. Tina Eck, USA.
1: Spitzenvertreter der Bundesregierung kommen heute Abend im Koalitionsausschuss zusammen. Union und SPD stehen unter Druck, zum Beispiel weitere Entlastung wegen der gestiegenen Spritpreise auf den Weg zu bringen, nachdem eine geplante 1.000-Euro-Prämie im Bundesrat gescheitert war. Auch bei geplanten Reformen bei der Rente oder Steuer liegen die grundsätzlichen Positionen der Regierungsparteien weit auseinander.
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4: Hallo, vielleicht liegt ihr ja gerade wach, weil ihr gerade so eine schmerzhafte Phase im Leben durchmacht. Vielleicht habt ihr euch vom Freund oder der Freundin getrennt und das ist immer so eine, das ist immer so doof, ja. Herzschmerz, davon singt auch Kamrat. Ja, hack yourself an all diejenigen, die einen verlassen haben.